0: Die Biergärten sind die Länder zuständig und es sind viele Fragen noch offen, berichtet Stefan Karpacher.
1: Kleine Kinder würden besonders unter Hitze leiden. Dass Kindergärten im Aktionsplan des Bildungsministers nicht vorkommen, sei Grund zur Sorge, sagt Thomas Gerold Siegel vom Kindergartenbetreiber Kinder in Wien, Kiwi.
2: Ich will nicht die Schule gegen Kindergarten ausspielen, aber Schule hat geschlossen, hat Gott sei Dank auch Ferien. Wir sind die ganze Zeit da. Es sind die Kinder betroffen, es sind die Mitarbeitenden betroffen.
1: Die Herausforderungen für Kindergärten, gerade im städtischen Bereich, seien oft noch größer als für Schulen.
2: Es muss ja nicht immer eine Klimaanlage sein. Das können ja auch Bäume sein, das können Begrünungen sein, Dachbegrünungen sein. Nur das sind dann auch oft so große finanzielle Aufwendungen, die sich einfach Kindergartenträger und Ortträger privat nicht leisten können.
1: Die Ankündigung, dass die Umsetzung der Maßnahmen im Schulbereich ohne zusätzliches Budget erfolgen soll, wird vom Kindergartenbetreiber besonders kritisch gesehen.
0: Die USA greifen erneut den Iran an, zum zweiten Mal innerhalb von 24 Stunden. Zuvor hatte US-Präsident Donald Trump beim NATO-Gipfel in Ankara die vereinbarte Waffenruhe mit dem Iran für beendet erklärt und neue Angriffe angeordnet. Bei der Fußball-WM findet heute Abend ab 22 Uhr im Stadion von Boston das erste Viertelfinale zwischen Frankreich und Marokko statt. Wolfgang Eichinger, es ist das Duell des WM-Favoriten gegen den regierenden Afrikameister.
3: Mit 5 Siegen und einem Torverhältnis von 14:2 ist Frankreich bisher durch diese Weltmeisterschaft marschiert. Aber Teamchef Didier Deschamps warnt vor dem Afrikameister Marokko. Denn es ist ein sehr starkes, exzellentes Team mit großen Individualisten. Sie sind nicht zufällig hier. Diese Mannschaft aus Marokko hat eine sehr hohe Qualität. Aber auch Marokko ist bei dieser Weltmeisterschaft noch unbesiegt und war bei der letzten Weltmeisterschaft in Katar sensationell Vierter. Im Semifinale 2022 hat Frankreich Marokko 2:0 besiegt. Das soll sich heute ändern. Und die Unterstützung für Marokko ist auch in Frankreich vorhanden. Mit circa 2 Millionen Menschen mit marokkanischen Wurzeln sind sie die zweitgrößte Einwanderergruppe. Spielbeginn heute Abend 22 Uhr, live zu sehen in ORF 1.
0: Und jetzt zum Wetter und zu Michi Mattern.
4: Heute geht es im Großteil Österreichs recht sonnig durch den Tag. Am längsten scheint die Sonne in Vorarlberg, im Tiroler Oberland und ganz im Osten. Dazwischen ist es aber noch nicht beständig, zeitweise bewölkt und vor allem zwischen Kufstein und Mariazell halten sich auch noch letzte Regenschauer. Es bleibt windig und wird wärmer mit maximal 22 bis 28, im Westen und Süden bis zu 31 Grad. In 2000 Meter hat es um 12 Grad. In den nächsten Tagen bringt ein kräftiges Hoch in ganz Österreich viel Sonne und die nächste Hitzewelle mit Höchstwerten um und über 30 Grad.
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1: Am Mikrofon Nina Walli, es ist 3 Uhr. In Wien werden immer mehr asbestbelastete Flächen gefunden. Die Umweltschutzorganisation Greenpeace hat bereits 20 Flächen überprüft, berichtet Lukas Lattinger.
2: Grünliches Gestein im Asphalt, dazwischen eingeschlossene weiße Steinchen. So das charakteristische Aussehen asbestbelasteter Straßen, sagt Stefan Stadler von Greenpeace.
3: Je mehr Leute das sehen, umso mehr Meldungen bekommen wir und umso größer wird sozusagen dieser Fundus an Asbeststraßen in Wien.
2: Aus den ursprünglich 6 asbestbelasteten Straßen sind mittlerweile 20 geworden, hauptsächlich in Liesing, aber auch Meidling, Margareten und Hitzing. Die Umweltschutzorganisation fordert deshalb für die Sanierung Geld vom Nationalen Katastrophenfonds.
3: Wir haben berechnet, dass der Schaden ungefähr sich auf 1,6 Milliarden Euro beläuft österreichweit und dieses Geld muss freigemacht werden.
2: So Greenpeace-Sprecher Stadler. Meldungen kommen zudem auch von möglicherweise asbestbelasteten Wohnbauten wie einem Gemeindebau am Handelskai.
1: Der Mobilfunkanbieter A1 stellt seine Diskontmarke Bob ein. Die 400.000 betroffenen Kundinnen und Kunden werden am Wochenende automatisch auf A1 umgestellt. Tarife und Telefonnummern bleiben allerdings unverändert. A1 begründet den Schritt unter anderem mit einer klareren Markenpositionierung. Im Iran ist nach tagelangen Trauerzeremonien heute die Beisetzung von Ayatollah Ali Khamenei geplant, in Mashhad, Heimatstadt des getöteten obersten Führers und wichtigstes Zentrum des schiitischen Islam im Iran. Die Bestattung findet unter Ausschluss der Öffentlichkeit statt. Der FIFA-Skandal um die Aufhebung der Sperre von US-Stürmer Folarin Balogun zieht weitere Kreise. Wolfgang Eichinger, die Entscheidung sorgt in und abseits der Sportwelt für Riesenempörung, mittlerweile auch in der Politik.
4: Ja, jetzt fordern EU-Politiker in einem Brief alle 27 Fußballverbände der Europäischen Union auf, den Fall Balogun genau zu untersuchen und formell Schritte gegen FIFA-Präsident Gianni Infantino einzuleiten. Der irische Abgeordnete Barry Andrews findet da klare Worte. Wieder einmal haben wir gesehen, wie Infantino und die FIFA den Forderungen der Trump-Regierung nachgegeben haben. Für ihn sei die FIFA-Entscheidung eine Schande und eine Pervertierung der Gerechtigkeit. Rund 40 EU-Politiker haben den Brief bisher unterzeichnet. Weitere sollen folgen.
1: Und jetzt zum Wetter und zu Michi Mattern.
5: Der Donnerstag bringt im Großteil Österreichs einige Sonnenstunden, die meisten westlich von Innsbruck und ganz im Osten. Dazwischen ist es aber noch nicht beständig, da ziehen zeitweise immer noch dichte Wolken und einzelne Regenschauer durch, speziell vom Hochkönig bis zum Hochschwab. Bei zum Teil noch einmal sehr lebhaftem Nordwestwind erreichen die Temperaturen heute 22 bis 28, im Westen und Süden bis zu 31 und in 2000 Meter um 12 Grad. Morgen Freitag setzt sich von Westen her ein kräftiges Hoch durch und damit beginnt die nächste Hitzewelle.
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1: Am Mikrofon Nina Walli, es ist 4 Uhr. Die Zahl der jährlichen Krebsdiagnosen könnte sich bis 2050 weltweit verdoppeln. Davon geht der aktuelle Krebsbericht der Weltgesundheitsorganisation WHO aus, berichtet Raphael Krapscher.
2: Die Zahl der Krebsdiagnosen steigt weltweit. Wie gefährlich eine Erkrankung ist, hängt laut dem neuen WHO-Bericht aber auch stark davon ab, wo man lebt. Besonders deutlich zeigt sich das am Beispiel Brustkrebs, erklärt WHO-Experte André Ilbavi.
3: Brustkrebs ist heute in vielen reichen Ländern in Europa und Amerika eine Krankheit, die 90-95% der Frauen überwinden. Der Großteil der Frauen mit Brustkrebs in Afrika überlebt die Diagnose, hingegen nicht.
2: Verantwortlich dafür sind dort vor allem die fehlende Früherkennung und der schwierige Zugang zu Behandlungen. Dabei wären laut dem Bericht der WHO grundsätzlich fast 40% aller Krebserkrankungen weltweit vermeidbar. Was vielerorts fehlt, ist aber die Umsetzung und Finanzierung besserer Diagnose- und Behandlungsangebote.
1: Beim NATO-Gipfel in Ankara haben die Partner ihre Bündnistreue und gegenseitige Beistandspflicht bekräftigt, einschließlich der USA, obwohl sich US-Präsident Donald Trump wenige Stunden davor noch sehr verärgert über das Bündnis gezeigt hatte. Die NATO-Verbündeten haben sich außerdem zu neuen Milliardenhilfen für die Ukraine verpflichtet. Bei der Österreich-Radrundfahrt der Tour of Austria gibt es am zweiten Tag heute gleich die Königsetappe mit der Bergankunft auf dem Großglockner. Wolfgang Eichinger, einer der Top-Favoriten, ist der gestrige Etappensieger Gregor Mühlberger aus Niederösterreich.
4: 189 Kilometer und fast 3000 Höhenmeter warten auf die Radfahrer. Die letzten 18 Kilometer von Heiligenblut rauf auf den Großglockner bis zum Ziel auf der Franz-Josefs-Höhe mit einer durchschnittlichen Steigung von knapp 8%. Mit dem Selbstvertrauen des Sieges gestern auf der ersten Etappe will Gregor Mühlberg auch heute ganz vorne mitmischen.
5: Super starkes Team, es funktioniert einfach 1A, wie wir gemeinsam fahren. Breite Straßen und dann ist einfach, was die Beine hergeben. Liegt mir sicher besser, ich habe super Erinnerungen, aber es ist doch schon lange her.
4: Und 2014 hat sich der 32-jährige Niederösterreicher schon einmal zum Glocknerkönig krönen lassen. Damals mit nur 20 Jahren der jüngste Sieg in der Geschichte. Die zweite Etappe der Tour auf Austria wird um 11 Uhr in Bad Kleinkirchheim gestartet. Die Entscheidung mit der Auffahrt auf den Großglockner ab 13.30 Uhr live in ORF1.
1: Und jetzt zum Wetter und zu Michi Mattern.
6: Heute geht es im Großteil Österreichs recht sonnig durch den Tag. Am längsten scheint die Sonne in Vorarlberg, im Tiroler Oberland und ganz im Osten. Dazwischen ist es aber noch nicht beständig, zeitweise bewölkt und vor allem zwischen Kufstein und Mariazell halten sich auch noch letzte Regenschauer. Es bleibt windig und wird wärmer mit maximal 22 bis 28, im Westen und Süden bis zu 31 Grad. In 2000 Meter hat es um 12 Grad. In den nächsten Tagen bringt ein kräftiges Hoch in ganz Österreich viel Sonne und die nächste Hitzewelle mit Höchstwerten um und über 30 Grad.
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1: Im Nachrichtenstudio ist Konstantin Hahn.
2: Beim NATO-Gipfel in Ankara haben die Partner ihre Bündnistreue bekräftigt, einschließlich der USA. Außerdem haben sich die NATO-Verbündeten zu 9 Milliarden Hilfen für die Ukraine verpflichtet. Aus Ankara Johannes Perterer.
3: Zuerst auf Konfrontations-, dann auf Kuschelkurs. So könnte man den Auftritt von US-Präsident Donald Trump beim NATO-Gipfel in Ankara zusammenfassen. Bei seiner Ankunft vorgestern hat Trump noch scharfe Kritik an den Europäern geübt, etwa daran, dass sie nicht beim Iran-Krieg mitgemacht haben. Bei der Abschlusspressekonferenz gestern kommen vom US-Präsidenten jedoch ganz andere Töne. Ihr hättet die Liebe und den Respekt im Raum sehen müssen. Die Verbündeten lieben unser Land und sie haben mir gesagt, dass sie auch mich lieben. Am erfolgreichsten war der NATO-Gipfel wohl für Ukraines Präsident Zelensky. Die NATO-Verbündeten haben mit Ausnahme der USA rund 80 Milliarden Euro frisches Geld für die Ukraine auf den Weg gebracht.
4: US-Streitkräfte haben zum zweiten Mal innerhalb von 24 Stunden Ziele im Iran angegriffen. Das zuständige US-Regionalkommando erklärt, damit solle die Fähigkeit des Iran geschwächt werden, die Freiheit der Schifffahrt in der Straße von Hormuz zu bedrohen. Der Iran hat wiederum erneut Gegenattacken auf US-Basen in der Region gestartet. Die Kindergärten in Österreich fordern einen eigenen Hitzeschutzplan, gerade als jene Betreuungseinrichtungen, die im Sommer fast durchgehend geöffnet haben. Kindergartenbetreiber sehen sich nach dem gestrigen Gipfel im Bildungsministerium vergessen. Es müsse nicht immer die Klimaanlage sein, auch etwa Dachbegrünungen würden helfen, heißt es. Beim Autobauer Volkswagen berät der Aufsichtsrat heute Nachmittag über die neuen Sparpläne des Vorstands. Die Gewerkschaft ruft zeitgleich zum Protest an allen Standorten auf. Am Firmensitz in Wolfsburg ist unmittelbar vor Beginn der Aufsichtsratssitzung eine Kundgebung geplant. Laut Medienberichten sollen bei Volkswagen weltweit 100.000 Stellen gestrichen werden. Heute Abend kommt es zur ersten Viertelfinalpartie der Fußballweltmeisterschaft. Frankreich und Marokko spielen in der US-Ostküstenstadt Boston um den Einzug ins Halbfinale. Das Spiel beginnt um 22 Uhr unserer Zeit. Das waren die Nachrichten mit Konstantin Hahn.
5: Damit zum Wetter und zu Claudia Rath. Guten Morgen.
6: Schönen guten Morgen. Ja, heute ein zeitweise sonniger Tag, vor allem nach Süden und Osten hin. Die meisten Wolken halten sich noch in der westlichen Obersteiermark. Etwas Regen gibt es hier heute auch noch, ebenso wie einzelne Schauer in der Weststeiermark möglich sind. Es wird wieder windig werden, speziell im Bergland, das Ganze bei 21 bis 28 Grad. Aktuell ist es noch ziemlich frisch. Die Frühwerte liegen zwischen 10 Grad in Zeltweg und 18 Grad in Oberwölz. Die morgige Situation am Freitag. Sie wird sommerlich sein mit viel Sonne, 24 bis 30 Grad. Tagsüber gibt es im Bergland und von dort ausgehend auch ein paar Quellwolken. Regenschauer sind wahrscheinlich keine dabei. Der Wind, der wird nachlassen.
5: Das Radio Steiermark Verkehrsservice, wie schaut es denn aus jetzt?
6: Im Moment
5: um 3 Minuten nach 5.
6: Im Moment passt gut, da sind uns keine Störungen gemeldet worden. Ich kann Ihnen nur gute und sichere Fahrt wünschen.
5: Auf geht's, hinein in den Donnerstag.
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5: Claudia, kannst du dich noch erinnern vor nicht allzu langer Zeit? Es war gestern.
6: Okay.
5: Als wir berichtet haben, dass die Tour de Austria, also die ostösterreichische Radtour, gestartet ist.
6: Radrundfahrt, genau. Radrundfahrt, von Graz nach Gamlitz.
5: Ganz genau. Gestern um 11.20 Uhr ist es ja losgegangen da in Graz Richtung Gamlitz. Weißt du, wo die heute schon hinfahren?
6: Na, wo sind sie heute?
5: Ja, auf dem Großglocken heute schon.
6: Achso, das ist diese Frühstücksfahrt, wo wir gestern gesagt genau. haben, weil das Schwerste haben sie ja hinter sich gebracht.
5: Und wenn Sie sich jetzt denken, bist du narrisch?
6: Ja.
5: So ein Durchhaltevermögen hätte ich nicht okay. um diese Zeit. Wir schalten gemeinsam einen Gang runter. Allerdings aktivieren wir uns, starten hinein in diesen Donnerstag und ich würde gern wissen, wohin Sie gerade unterwegs sind, wo es da so losgeht für die Steirerinnen und Steirer.
6: Großglockner oder ganz woanders hin, rufen Sie an 036 46 90.
5: Schönen Donnerstag mit Radio Steiermark. Auf geht's, hinein in diesen Tag. Guten Morgen.
6: Guten Morgen.

10 Minuten nach 5, Radio Steiermark ist da. Ich weiß nicht, ob bei Ihnen am Wochenende ja so das typische Familienzusammenkommen stattfindet, aber ich finde die Scheiben immer noch so großartig, weil es einfach alles drinnen hat, was dazu zu so einem richtigen Verwandtschaftstreffen dazugehört. Ich glaube, Sie wissen, was jetzt kommt. Rian. Mit der schönsten Geschichte der Familie.

0: 13 Minuten nach 5. Schönen guten Morgen, wer ist denn da schon munter mit uns gemeinsam?
1: Ja, guten Morgen, das spricht Burek aus Semriach. Wir sind, mein Mann und ich, wir sind gerade unterwegs auf den Schöckl.
0: Frau, bitte wie? Auf den Schöckl?
1: Auf den Schöckl, wir sind die Schöckl-Holde. Mein Mann schaut auf die Rindviecher am Schöckl.
2: Und Sie gehen jeden Tag mit, oder was?
1: Ja, wir betreiben auch eine Hütte am Schöckl, ja.
0: Das heißt, ihr schaut da rauf, versorgt die Kühe, die Menschen und.
1: Jeden Tag, genau.
0: Wann geht's da jeden Tag?
1: Für das Wohl der Tiere und der Menschen, ja.
0: Ma, sehr schön. Das ist aber schöne Arbeit, oder?
1: Jeden Tag. Ja, aber das kann schon was. Also um diese Zeit am Schöckl am Morgen, so die Ruhe und nur das Glockenläuten der Tiere, das kann schon was.
2: Sonnenaufgang dazu.
1: Sonnenaufgang inklusive, ja.
0: Also ich glaube, da können wir alle in der Steiermark jetzt gerade sehr neidisch sein auf die Frau Burecker.
1: Ja. Also einfach aufkommen und genießen.
2: Und tät man da eine Jause dann auch kriegen bei Ihnen?
1: Ja, natürlich. Das ist die Sturmwandhütte. Ja, wir haben da Brettli außen belegtes Brot, Käsebrot, Eierspeis.
2: Ich bin jetzt schon hungrig.
1: Jause. Ja, schön. Ja, einfach vorbeikommen.
0: Streicheln Sie bitte die lieben Kulimus von uns, gell?
1: Mach mal gerne.
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0: 5.21 Uhr, die beste Zeit, absolut perfekte Zeit, um einmal alles Gute zu sagen an jene Menschen, die Augustin heißen.
1: Die haben nämlich heute Namenstag, ja, alles Gute.
0: 9. Juli 2026, Claudia Rath hat unseren Radio Steiermark Mondkalender im Blick.
1: Abnehmender Mond derzeit im Sternzeichen Stier. Stier, das ist ja so ein sehr familiäres Sternzeichen und auch ein hartnäckiges. Also wir sind komplett beharrlich, sehr kommunikativ und ziehen die Dinge einfach durch. Und weil wir so kommunikativ sind, knüpfen wir heute auch ganz leicht Kontakte, die dann ganz gern für die Ewigkeit halten könnten.
0: Das klingt absolut lässig eigentlich.
1: Finde ich schon. Und wenn Sie einen Garten oder einen Balkon haben übrigens und Schädlinge gleichermaßen, heute geht es Ihnen an den Kragen, haben wir gute Chance gegen Sie.
0: Klingt auch lässig.
1: Ja.
0: Sportlich war dieser Tag übrigens, denn im Jahr 1877, da beginnt das erste Wimbledon-Tennisturnier in London. Heute gilt Wimbledon als das traditionsreichste Tennisturnier der Welt.
1: Es ist so elegant dort irgendwie.
0: Das

0: Das schaut gar nicht nach Sport aus.
1: 22 Spiele waren das damals. Der heutige Sieger, der bekommt 4 Millionen Euro. Und wow. Ich weiß nicht, ob du dieses Video gesehen hast. Ich glaube, das war letztes oder vorletztes Jahr. Das ist, ich muss immer lachen, wenn ich daran denke. So ein richtiger Wimbledon-Moment, gell?
0: Ja, was war da? Glaube ich, kenne ich nicht.
1: Kurz vor dem Aufschlag, da ist immer alles ruhig.
0: Ja, ja.
1: Und das Publikum war sehr nervös und man weiß nicht genau. Und auf einmal hörst du von der Weiten so... Ist das so ein Champagnerkorken, gell? Und der Schiedsrichter sagt dann so, please do not pop champagne during service. Mehr Wimbledon geht nicht.
0: Sag ich ja, elegant.
1: Elegant. Alles Gute, Tom Hanks, der hat heute auch Geburtstag, zweifacher Oscar-Preisträger. Sie kennen ihn aus Forrest Gump, der Soldat James Ryan und. Ein legendärer Tag im Jahr 1983, ein absoluter Hit, ein Welthit, steht an der Chartspitze. Claudia.
0: Wahnsinn.
1: Top-Scheiben, oder?
0: Ja, war komplett, ja. Sehr verliebt bin ich da, wenn ich das höre.
1: Wirklich?
0: Ja, total.
1: Verliebt in...
0: Police.
1: In Police. Okay. Vielleicht sind ja Sie verliebt ins Aufstehen. Schönen guten Morgen am Donnerstag.
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0: So geht das Aufstehen auf Radio Steiermark. 5.30 Uhr, schönen guten Morgen am Donnerstag.
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2: Wegen eines Brandes mussten gestern 9 Bewohner eines Mehrparteienhauses in Graz im Bezirk Gries gerettet werden. Das Feuer war in einer Wohnung im Erdgeschoss ausgebrochen. Aus ihr schlugen bei Eintreffen der Feuerwehr bereits Flammen. Die Bewohnerin konnte sich selbst ins Freie retten. Starker Rauch im Stiegenhaus versperrte aber den Bewohnern in den Stockwerken darüber den Fluchtweg. Sie wurden teils mit Drehleiter aus dem Gebäude begleitet. Die unmittelbar betroffene Wohnung wurde durch das Feuer völlig zerstört. Vor dem Aus steht die Crazy Cheese Unternehmensgruppe mit Sitz in Hart bei Graz. Sie hat von sich aus ein Konkursverfahren beantragt und ihren Betrieb bereits eingestellt. Das Unternehmen hat besondere Käsesorten vertrieben und sich selbst als der exklusivste Käsestore der Welt bezeichnet. Jüngste Sanierungsversuche waren laut Kreditschutzverband aber gescheitert. Die Passiver werden mit knapp 360.000 Euro beziffert. Und alles neu an der Grazer Oper. Der Vertrag des bisherigen Intendanten Ulrich Lenz, der noch bis Ende der Saison 2027-28 läuft, wurde nicht verlängert. Ihm folgt jetzt die deutsche Musikdramaturgin Marlene Hahn von der Oper Leipzig. Sie hat bereits von 2015 bis 2022 am Grazer Opernhaus gearbeitet. Und was das Wetter heute bringt, das sagt uns jetzt Claudia Rath.
3: Ja, zeitweise sonnig wird es werden. Jetzt in der Früh ist es noch ziemlich frisch. 11 Grad hat es in Kapfenberg, 13 in Leibnitz, 18 in Aigen im Ennstal. Mit immer wieder sonnigen Phasen geht es dann rauf mit den Temperaturen auf 21 bis 28 Grad. Wolken gibt es eben immer wieder zwischendurch, im Süden und Osten weniger, in der Obersteiermark etwas mehr. Und ein bisschen Regen könnte heute auch noch dabei sein, vor allem in der westlichen Obersteiermark sowie auch in der Weststeiermark. Windig wird es heute, speziell auf den Bergen. Dieser Wind wird morgen aber ein bisschen nachlassen. Damit steht einem sommerlichen Freitag nicht wahnsinnig viel im Wege. 24 bis 30 Grad gibt es. Recht viel Sonne geboten. Tagsüber dann ein paar Quellwolken vom Bergland ausgehend. Regenschauer werden aber keine dabei sein.
0: Bald mit dem Auto unterwegs an diesem Donnerstagmorgen. Wir haben die Infos, was da so los ist auf den steirischen Straßen.
3: Ja, da kommen Sie im Moment gut und ungehindert voran. Ich wünsche Ihnen eine gute Fahrt.
0: Schöne Fahrt. Sichere Fahrt.
3: Unbedingt.
0: Und wir begleiten Sie jetzt natürlich mit dem allerwichtigsten Mittel, was da so dazugehört, nämlich mit der allerbesten Musik auf Radio Steiermark. Claudia hat einmal gesagt, wir zwar gönnen wir uns eine Tasse.
3: Zwei, gerne auch. Oder drei. Mit dir immer.
0: Gönnen Sie sich auch eine Tasse Kaffee? Oder was auch immer. Völlig wurscht.
3: Ein Kaffee-Tal halt.
0: Völlig egal. Was auch immer Sie brauchen, wir liefern die Musik dazu zum Aufstehen. Schönen guten Morgen.
3: Morgen.
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1: 5.36 Uhr ist es. Radio Steiermark ist da. Guten Morgen.

0: 5.40 Uhr.
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2: Frei sein, eigene Entscheidungen treffen, das ist ein hohes Gut, meint Stefan Schröckenfuchs. Er steht als Superintendent an der Spitze der evangelisch-methodistischen Kirche in Österreich. Wie man es sich erhalten kann, auch wenn die Umstände widrig sind, das zeigt auch die Bibel.
3: Zu einem guten Leben gehört, frei und selbstbestimmt handeln zu können. Doch was, wenn andere diese Freiheit massiv einschränken? In der Bibel findet man den Ratschlag, wenn jemand dich zwingt, eine Meile mit ihm zu gehen, dann gehe mit ihm zwei. Ich denke, diese Empfehlung wird allzu oft als moralische Forderung missverstanden. Ich sehe darin vielmehr eine Chance, sich ein letztes Stück Freiheit zu bewahren. Jesus, von dem dieser Ratschlag kommt, lebte selbst in einer Zeit größter Unfreiheit. Die übermächtige römische Besatzungsmacht kontrollierte alles. Ihre Soldaten konnten jede und jeden zu jeder Zeit zwingen, ihr Gepäck eine Meile weit zu tragen. Sich gegen eine solche Aufforderung zu wehren, war wenig ratsam. Widerspruchslos zu kooperieren bedeutete jedoch, sich ein weiteres Mal demütigen zu lassen und die eigene Ohnmacht zu akzeptieren. Unaufgefordert eine zweite Meile mitzugehen, zu der man nicht gezwungen war, war in dieser Situation wohl eine der wenigen Möglichkeiten, selbstwirksam und frei zu bleiben. In ähnlicher Weise verstehe ich auch die Aufforderung, die andere Backe hinzuhalten, wenn man geschlagen wurde, statt zurückzuschlagen. Sich für den Verzicht auf Gewalt zu entscheiden, ist ein Akt der Selbstwirksamkeit und der Freiheit.

5.45 Uhr. Schon einen guten Morgen am Donnerstag. Und auch wenn es jetzt so romantisch klingt, dieser Song aus den 90ern, aufstehen, los geht's. Jetzt die beste Musik für einen Donnerstag. Yeah.

0: 5.49 Uhr. 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

Brandneu. Andreas Gabalier auf Italienisch auf Radio Steiermark. 5 Minuten vor 6. Schönen guten Morgen am Donnerstag. Ich schicke Ihnen jetzt eine der kräftigsten Stimmen zum Aufstehen. Bonnie Tyler. Oh ja.

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1: Im Nachrichtenstudio ist Konstantin Hahn. Guten Morgen. Bei der Wirtschaftskammer steigt nach einem kritischen Rechnungshofbericht der Druck für Reformen. Bei den Unternehmen, die von der Wirtschaftskammer vertreten werden, sind die Erwartungen allerdings weiter gering. Mehr von Paul Siehosch.
2: Matthias Lauber ist Pressefotograf in Oberösterreich. Der Einzelunternehmer kritisiert die fehlende Unterstützung der Kammer. Es seien viele zuständig, aber geholfen werde nicht.
3: Wenn ich ein Mitglied bin bei einem Automobilclub, wenn ich eine Panne habe, rufe ich an, kommt der Abschleppdienst. Wenn ich Mitglied bei der Wirtschaftskammer bin und ein Problem habe, kommt eigentlich gar nichts. Es kommen viele Erklärungsversuche ohne irgendeine Lösung.
2: Vom angekündigten Transformationsprozess erwarte sich Lauber nicht viel. Massive Kürzungen in der WKO fordert Remus-Chef und Investor Stefan Zöchling.
4: Ich hätte gesagt, 100 Millionen pro Jahr müssten einsparbar sein. Das ist, glaube ich, zumutbar. Und das geht aber nur wiederum, wenn wir auch die Strukturreformen in den Ländern angehen.
2: Andere, etwa Intersport-Chef Franz Koll, sehen die geplante Reform der WKO als Chance für Veränderung für Kammer und Wirtschaft.
1: In der südukrainischen Hafenstadt Odessa sind mindestens 4 Menschen bei einem russischen Raketenschlag getötet worden. 6 weitere Menschen seien verletzt worden, teilt die Militärverwaltung der Millionenstadt mit. Bei dem Angriff wurde demnach nicht näher genannte Infrastruktur beschädigt. Zuvor war bereits Luftalarm in der Ukraine ausgelöst worden. Die Zahl der jährlichen Krebsdiagnosen könnte sich in den nächsten 25 Jahren weltweit verdoppeln. Davon geht der aktuelle Krebsbericht der Weltgesundheitsorganisation WHO aus. Raphael Krapscher berichtet.
5: Die Zahl der Krebsdiagnosen steigt weltweit. Wie gefährlich eine Erkrankung ist, hängt laut dem neuen WHO-Bericht aber auch stark davon ab, wo man lebt. Besonders deutlich zeigt sich das am Beispiel Brustkrebs, erklärt WHO-Experte André Ilbavi.
6: Brustkrebs ist heute in vielen reichen Ländern in Europa und Amerika eine Krankheit, die 90-95% der Frauen überwinden. Der Großteil der Frauen mit Brustkrebs in Afrika überlebt die Diagnose, hingegen nicht.
5: Verantwortlich dafür sind dort vor allem die fehlende Früherkennung und der schwierige Zugang zu Behandlungen. Dabei wären laut dem Bericht der WHO grundsätzlich fast 40% aller Krebserkrankungen weltweit vermeidbar. Was vielerorts fehlt, ist aber die Umsetzung und Finanzierung besserer Diagnose- und Behandlungsangebote.
1: In Mailand hat ein Großbrand das Logistikzentrum eines Paketdienstleisters erfasst. Das Feuer ist in einem Container auf dem Betriebsgelände ausgebrochen und hat rasch auf Lagerhallen mit Paketen und Waren übergegriffen. Mehrere Explosionen waren zu hören, während dichte schwarze Rauchschwaden kilometerweit über der norditalienischen Metropole sichtbar waren. Nach Angaben der Feuerwehr wurden keine Menschen verletzt. Die Brandursache ist noch unklar. Das waren die Nachrichten mit Konstantin Hahn.
7: Das Wetter.
8: Freundlich und frisch jetzt in der Früh, freundlich und warm dann am Nachmittag. Im Moment liegen die Temperaturen in Österreich zwischen 15 Grad, zum Beispiel in Graz, in Salzburg oder auch in Linz, und knapp 19 Grad etwa in Klagenfurt oder auch Eisenstadt. Mit doch einigem an Sonnenschein geht es rauf mit den Temperaturen auf 21 bis 28 Grad. Immer wieder ziehen Wolken durch. Im Süden und Osten des Landes sind es relativ wenige. In der westlichen Obersteiermark können es dann können es dann im Laufe des Tages ein paar mehr Wolken sein und auch Regenschauer sind möglich, eben in der westlichen Obersteiermark, aber auch in der Weststeiermark. Der morgige Freitag dann ein sommerlicher Tag, viel Sonne geboten, 24 bis 30 Grad. Tagsüber gibt es Quellwolken, vom Bergland ausgehend tauchen die immer wieder auf. Regen haben sie aber keinen mit im Gepäck und der Wind, den wir heute noch relativ intensiv spüren, der lässt morgen nach.
7: Ich finde es total nett, wie du mit dir selber redest, Claudia.
8: Ja, das passiert immer wieder. Ich muss mich manchmal ermahnen.
7: Es ist 6:04, das Radio Steiermark Verkehrsservice.
8: Da sind uns keine Behinderungen gemeldet worden. Ich bin auch nicht unterwegs, von dem her haben sie freie Fahrt.
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7: Wann kann ich eigentlich irgendeine Gefahrenzulage einreichen, damit die...
8: Ja, schauen wir mal.
7: Machen Sie sich selber so viel Mut wie Claudia Rath an diesem Morgen. Ich glaube, das ist ein gutes Spirit Animal. Gute Laune. Frau Rath, es kann nur besser werden.
8: Ich weiß.
7: Es kann nur besser werden.
8: Ich bemühe mich.
7: Schönen Donnerstag.

0: Wortwörtlich.
1: Hineingrooven in diesen Donnerstagmorgen. Das geht mit Radio Steiermark. 6:11 ist es. Vorhang auf, jetzt für alle, die dieses Wochenende auf der Bühne stehen.
2: Ja, und davon gibt es wirklich viele im Land. Auf der Brandlucken, Thalberg, Bruckener Mur, Keimbach, Voitsberg, Hartberg, Deutschlandsberg, Wies, Oberhag. Ja, Sommerzeit in der Steiermark heißt auch Sommertheaterzeit.
1: Und da gehört einer seit Jahrzehnten fix dazu, der Hans Stelzl Vulgo Altenbacher. Begonnen hat er in seiner ersten Rolle als, Achtung, Liebhaber.
3: Eine Liebesrolle. Und das war ganz großartig. Und sind wir erfolgreich gewesen. Ich hab's gut gespielt, haben sie gesagt.
1: Jetzt hast du nach ein paar Jahren Pause wieder beim Oberhager Jedermann mitgespielt. Das Geld noch dazu. Durchaus eine schwierige Rolle, aber apropos Geld, ums Geld ist nie gegangen bei dem, nicht?
3: Ja, aber Gulasch und ein Jausen und so eine Sache, das haben wir schon gekriegt.
2: Ja, und Applaus wahrscheinlich, jede Menge, ne?
1: Richtig. Gregor Waltl übrigens einst auch so ein, naja, wie er selber sagt, ein mittelerfolgreicher Sommertheaterdarsteller, hat die Theaterlegende in Oberhag in der Südsteiermark besucht.
2: Ja, und ob es eine Jause gegeben hat, welche Rolle er noch gern spielen würde und was das ärgste Theater Hoppala war, das er jemals erlebt hat, das hören wir gleich nach 7.
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1: Und wie es Udo Jürgens so schön sagen würde, aufstehen, jetzt oder nie. 6:12.

0: Wie würde TV-Legende Stefan Rossecker sagen?
1: Sicherheit geht vor.
0: Richtig.
2: So schaut's aus, nämlich.
0: Darum ist es auch gestern gegangen. Nicht für die Schule zu lernen, sondern fürs Leben lernen wir. Das gilt vor allem jetzt in den letzten Schultagen des Jahres. Im Freibad Anfels, da haben gestern 400 Kinder und Jugendliche beim Safety Day mitgemacht.
3: Ja, und die haben dort Menschen getroffen von der Feuerwehr, vom Zivilschutz, von der Verbandspolizei, der Wasserrettung, dem Roten Kreuz, dem Grünen Kreuz. Also sie waren alle da, die Einsatzorganisationen. Ja, und dann ist es schon losgegangen. Was haben die jungen Leute gemacht? Verkehrskontrollen, Verletzte versorgt, Brände gelöscht, alles das haben sie gelernt.
0: Klassisch nach dem Motto, früh übt sich, wer ein großer Helfer, eine große Helferin werden will.
4: Wir machen das dafür, damit unsere Jugend ein Gespür kriegt für die Wertigkeit des Zivilschutzes. Angefangen von der Feuerwehr, Polizei, Wasserrettung, Rotes Kreuz, Grünes Kreuz, Bundeswehr und da habe ich mindestens noch 5 vergessen. Es kommt bei der Jugend gut an und ich glaube, es muss unser aller Ziel sein, dass wir die Jugend für diesen Dienst an den Mitmenschen begeistern können.
0: Oh ja, wir waren da gestern mit dabei. Was die Kids noch alles gelernt haben, das gibt's
3: gleich nach 7:30.
0: Schönen guten Morgen am Donnerstag. 6:21 Uhr ist es. Auf geht's mit Ricky Martin.

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1: Fünf Minuten noch, dann 7:30. Schönen guten Morgen am Donnerstag.

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2: Für Überraschung sorgt eine personelle Entscheidung an der Grazer Oper. Der Vertrag des bisherigen Intendanten Ulrich Lenz wird nicht verlängert. Als seine Nachfolgerin wurde gestern Marlene Hahn vorgestellt. Und sie hat auch schon ihre ersten Pläne präsentiert. Mehr dazu von Beate Wittmann.
3: Für Kenner kommt Marlene Hahns Bestellung überraschend, weil sich auch der bisherige Intendant Ulrich Lenz erneut beworben hatte. Seine künstlerische Bilanz gilt als herausragend. Im Herbst 2028 läuft nun sein 5-Jahres-Vertrag aus. Für die neue Intendantin ist es eine Rückkehr. Marlene Hahn war schon von 2015 bis 2022 an der Grazer Oper als Dramaturgin beschäftigt. Das Haus kennt sie gut.
4: Ich habe eine besondere Beziehung zu dieser Stadt, zu diesem Haus, zu vielen Mitarbeitenden aufbauen dürfen. Ganz grob gesagt sind mir 3 Schlagwörter sehr wichtig. Das ist einmal Exzellenz, Nähe und Gegenwart.
3: Hahn kommt ursprünglich aus Bayern. Derzeit arbeitet sie als Chefdramaturgin an der Oper Leipzig. Die Grazer Oper will sie näher ans Publikum bringen. Durch
4: spannende Stoffe, die uns heute bewegen, also immer wieder die Frage zu stellen, warum spielen wir dieses Stück, warum spielen wir es in Graz, warum spielen wir es zu dieser Zeit? Ich möchte eine gute Balance zwischen Vertrautem und Neugier auf den Spielplan setzen, dass wir Begegnungen, neue Formen schaffen, wie einem Grazer Kneipenchor in der Robert-Stolz-Bar oder Probeneinblicke für Kinder und Jugendliche.
3: Auf die neue Intendantin warten jedenfalls große Herausforderungen. Vor allem muss die Oper den bereits eingeschlagenen harten Sparkurs weitergehen.
2: 9 Personen mussten gestern aus einem Mehrparteienhaus im Grazer Bezirk Gries gerettet werden. In einer Wohnung im Erdgeschoss war ein Feuer ausgebrochen. Die Bewohnerin konnte sich selbst ins Freie retten. Starker Rauch im Stiegenhaus versperrte aber den Bewohnern in den Stockwerken darüber den Fluchtweg. Sie wurden von der Feuerwehr teils mittels Drehleiter aus dem Gebäude begleitet. Die betroffene Wohnung im Erdgeschoss wurde durch das Feuer völlig zerstört. Über den Sommer soll ein Aktionsplan Coole Schule ausgearbeitet werden, der Hitzeschutzmaßnahmen in den Schulen möglich macht. Das ist das Ergebnis des Hitzeschutzgipfels gestern im Bildungsministerium. Vorgesehen sind etwa die Möglichkeit von verkürztem Unterricht bei Hitzeperioden. Ein generelles Hitzefrei soll es hingegen nicht geben, was wiederum von der steirischen AHS-Lehrergewerkschaft begrüßt wird. Robert Neukirchner berichtet.
5: In 50 Schulen sollen Fenster getauscht, Jalousien zur Beschattung oder Klimaanlagen eingebaut werden. Die Schulen dürfen weiters autonom entscheiden, ob bei Hitze der Sportunterricht gestrichen wird, schriftliche Tests verschoben werden, ob Schulstunden gekürzt und Pausen verlängert werden oder der Nachmittagsunterricht ausfällt. Dass es kein generelles Hitzefrei geben soll, wird vom steirischen AHS-Lehrergewerkschafter Markus Kerschbaumer begrüßt.
6: Vor allem im Juni versuchen viele verzweifelt noch ihre Note auszubessern in den höheren Schulstufen mit letzten Prüfungen, letzten Schularbeiten. Das abzusagen wegen Hitzefrei hätte wahrscheinlich eine Welle von Beschwerden zur Folge.
5: Weniger Freude hat Kerschbaumer damit, dass eine Vorverlegung der Sommerferien noch nicht vom Tisch ist.
6: Wir sind auf jeden Fall sehr deutlich gegen Ferienverschiebungen, weil das aufgrund der vielfältigen Verpflichtungen und Fristen in einer Schule viel größere Probleme nach sich ziehen kann, als es löst.
5: Was die Ankündigung der baulichen Maßnahmen betrifft, kommt Kritik von AHS-Landesschulsprecher Wendelin Kramer.
7: Beispielsweise spricht der Minister in diesem Fall eben von 50 Schulen österreichweit von wohlgemerkt 6.000, die was klimafit gemacht werden sollen. Das sind im österreichischen Vergleich eben nicht einmal 1% der ganzen Schulen.
5: Die baulichen Kühlmaßnahmen sollen noch dazu aus den laufenden Schulbudgets finanziert werden.
7: Die Schulen kommen aktuell gerade einmal so damit aus, wie soll das dann eben möglich gemacht werden, dass da eben weiter investiert wird.
5: Sagt AHS-Schulsprecher Wendelin Kramer und fordert ausreichende Mittel für Investitionen. Immerhin gehe es um die Bildung und somit die Zukunft des Landes.
2: Eine besonders perfide Form von Kriminalität kursiert derzeit unter Jugendlichen. Unter dem Titel The Come We Community bilden Jugendliche dabei Online-Netzwerke, um andere zu Straftaten zu verleiten. In Deutschland wurde so etwa ein 13-Jähriger dazu gebracht, PC zu begehen. Aber auch die steirische Polizei hat sich schon mit solchen Fällen beschäftigen müssen. Besonders bedenklich die Tatsache, dass die Täter in scheinbar harmloser Umgebung agieren, etwa über Chatfunktionen in Computerspielen wie Minecraft oder Roblox. Jetzt zu den Wetteraussichten. Claudia Rath, wie schaut es da heute aus?
8: Ja, zeitweise wird es sonnig sein, vor allem nach Süden und Osten hin. Die meisten Wolken halten sich heute in der westlichen Obersteiermark und etwas Regen wird auch dabei sein. Eben in der westlichen Obersteiermark, aber auch zu erwarten da und dort in der Weststeiermark. Aktuell ist es schon sonnig in Frohnleiten bei 13, in Gleisdorf und Köflach bei 14, in Rohrbach an der Lafnitz bei 15 Grad. Also im Moment wirklich noch ziemlich frisch, aber es wird noch warm werden, 21 bis 28 Grad die Höchstwerte am Nachmittag. Und bis dahin werden wir auch wieder den Wind spüren, speziell auf den Bergen. Morgen wird der Wind nachlassen, der Freitag wird sommerlich sonnig und warm, 24 bis 30 Grad gibt es. Tagsüber entstehen vom Bergland ausgehend ein paar Quellwolken, gröbere Schauer sollten aber nicht dabei sein.
0: Keine Sorge, gleich gibt's wieder die allerbeste Musik für Ihren Donnerstagmorgen. Wie schaut's denn aus? Das Radio Steiermark Verkehrsservice, tut sich was auf den Straßen?
8: Ja, die übliche Staugeschichte in Graz auf der Puntigamer Straße Richtung Liebenau vor der Baustelle bei der Puchstraße dauert's für Sie aktuell eine Viertelstunde länger.
0: Und jetzt laut aufdrehen. Schönen guten Morgen.
8: Morgen.
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8: Guten Morgen.
0: Schönen guten Morgen.
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6.40 Uhr ist es. Radio Steiermark ist da. Meistens um die Uhrzeit herum, da reicht es mir schon wieder. Ich mag nämlich wirklich jetzt wen anrufen, gemeinsam mit der Claudia und dann aufwecken. Also, Handy lautschalten, schauen wir mal, wer heute dran ist.

0: 6.42 Uhr, guten Morgen.
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0: Oh, schönen guten Morgen, das ist jetzt aber schnell gegangen. Radio Steiermark ist da, Mario Fellner und
3: Claudia Rath.
2: Hallo.
3: Hallo, guten Morgen und alles Gute zum Geburtstag.
2: Dankeschön.
0: Liebe Katharina Hartner, 18. Geburtstag in Wettmannstetten wird da gefeiert. Bist du jetzt gerade am Handy gesessen oder warum?
2: Ja, also, mein Handy liegt neben mir, ich bin gerade auf Arbeit deswegen.
0: Wo arbeitest du denn, Katharina?
2: In Breding bei der Holzindustrie Haslacher.
0: Was passiert da denn heute an deinem 18. Geburtstag? Erzähl uns ein bisschen was.
2: Ja, ich glaube jetzt ein bisschen arbeiten. Vormittag, ein bisschen Nachmittag noch, dann am Abend mit der Familie ein bisschen zusammensitzen und morgen erst die große Feier.
0: Ich hab gehört, du spielst auch Musik, gell?
2: Ja, Saxophon in St. André bei der Blasmusikkapelle.
3: Saxophon finde ich ein super Instrument und das Stichwort von vorhin mit der Familie, Mama, Papa, der Freund Andreas, der Bruder Alexander und überhaupt alle aus der Family sagen, wir sind so stolz und haben dich so lieb.
2: Mei.
3: Jo.
2: Wir sind Schleimer. All Schleimer.
0: Schleimer.
3: Nein, ich glaube, die meinen das so echt.
0: Ich würde sagen, die haben die einfach gern, Katharina.
2: Ja, ja. Nein, ist ein Nein. Sie haben heute gesagt. Immer abheben, wenn wer nur. Jetzt weiß ich wieso.
0: Gesagt, getan. Katharina hat abgehoben. In dem Fall, wir haben unsere Aufgabe erfüllt. Munter bist eh schon. Wir stören dich nicht weiter bei der Arbeit. Alles, alles Gute noch einmal zum 18. Geburtstag.
2: Dankeschön.
3: Und eine schöne Party morgen.
2: Danke.
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1: 6.51 Uhr. Schönen guten Morgen am Donnerstag.
2: Guten Morgen.
1: Die Tennisfans, die sind ja momentan richtig außer Häuschen, wenn man so schön sagen darf. Das legendärste Turnier überhaupt, kann man sagen, findet ja derzeit statt.
2: Wimbledon, ja, hochelegant, hochtraditionell und hochspannend im Moment.
1: Richtig, denn die Engländer können großartig jubeln.
2: Das Märchen von Arthur Ferry in Wimbledon ist noch nicht zu Ende. Britischer Sensationsmann hat eigentlich ursprünglich nur Wildcard gehabt und ist jetzt bitteschön durchmarschiert bis ins Semifinale. Das darf er jetzt gegen Alexander Zverev spielen. Den Briten taugt es voll, ne?
1: Auch fetzig wird's. Jannik Sinner gegen Novak Djokovic.
2: Boah, ja. Die Legenden, die ganz Großen gegeneinander.
1: Oh ja, und wenn Sie es vielleicht nicht gewusst haben, das erste Wimbledon-Tennisturnier beginnt in London im Jahr 1877, gell? Und weil du vorher schon elegant gesagt hast, Claudia, gell?
2: Ja.
1: Für mich der schönste Wimbledon-Moment, ist, glaube ich, ein, zwei Jahre her. Kurz vor dem Aufschlag, da ist ja immer dann Stille im Publikum.
2: Na, logisch.
1: Das ist ja ganz wichtig, gell? Und die sind ja alle, ja, Wimbledon ist ja einfach, was die, weißes Gewand und nobel und,
2: da, elegant und
1: teuer und elegant.
2: Und seriös, ja, ja.
1: Stille am Platz, auf einmal hörst du von der Weiten. Champagnerkorken.
2: Nein.
1: Dame völlig abgelenkt beim Aufschlagen und dann die schönste Wimbledon-Ansage überhaupt vom Schiedsrichter. Please do not pop the champagne bottles during service. Absoluter Wahnsinn. Klassisch Wimbledon.
2: Total.

0: 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Es ist 7 Uhr.
1: Im Nachrichtenstudio ist Konstantin Hahn. Guten Morgen. US-Streitkräfte haben zum zweiten Mal innerhalb von 24 Stunden Ziele im Iran angegriffen. Das erklärt das zuständige US-Regionalkommando. Der Iran hat wiederum Gegenattacken auf US-Basen in der Region gestartet. Aus den USA Markus Müller.
2: Die Freiheit der Schifffahrt in der Straße von Hormus soll geschützt werden. So begründen die USA die zweite Angriffswelle auf den Iran innerhalb von 24 Stunden. Getroffen wurden bei den Angriffen nach ersten Berichten vor allem Ziele an der Küste und auf mehreren iranischen Inseln. Dabei soll mindestens eine Person getötet worden sein. US-Präsident Trump hatte gestern angekündigt, den Iran in der Nacht besonders hart treffen zu wollen. Das Waffenstillstandsabkommen sei zu Ende, weil es die Führung in Teheran ständig verletzt habe. Umgekehrt hat das iranische Militär in der Nacht Ziele in Kuwait mit Raketen und Drohnen angegriffen. Pakistan, das den letzten Waffenstillstand vermittelt hatte, hat beide Seiten zur Zurückhaltung aufgerufen.
1: Rund 10.000 Personen sitzen mit Stand Anfang Juni in Österreichs Gefängnissen. In Deutschland sind die Gefangenenzahlen im Verhältnis zu den Einwohnern um 50% weniger, in der Schweiz sind es 40%. Warum hierzulande die Haftzahlen höher sind und was man dagegen tun könnte, berichtet Saskia Fehnenbos.
3: Von neuen Straftatbeständen wie Cybercrime bis hin zu höheren Strafen bei Alkounfällen, das sind für Monika Stemkowski, Leiterin der Abteilung für Kriminologie an der Universität Wien, die Hauptgründe, warum in Österreichs Gefängnissen immer mehr Menschen einsitzen, obwohl die Zahl der Verurteilungen zurückgegangen ist. Abhilfe könne hier bei geringen Delikten gemeinnützige Arbeit statt Haft bringen.
4: Natürlich muss man sich die Details genau überlegen, in welchen Fällen diese Sanktion angewandt werden sollte.
3: Auch für die NEOS wäre das eine denkbare Möglichkeit, sagt Justizsprecherin Sophie Wotschke.
5: Dass insbesondere bei geringen Haftstrafen, damit die Leute eben nicht aus dem Leben rausgerissen werden, sondern stattdessen gemeinnützig arbeiten, Struktur in ihr Leben bekommen.
3: In der ÖVP wollte man trotz mehrfacher Nachfrage dazu nicht Stellung nehmen.
1: Die Budgetberatungen im Nationalrat haben gestern vor allem beim Kapitel Justiz einige Auseinandersetzungen gebracht. Ex-Justizministerin Alma Sadic von den Grünen und FPÖ-Justizsprecher Harald Stephan haben den aus ihrer Sicht zu geringen Haushaltsplan angeprangert. Justizministerin Anna Sporrer von der SPÖ hat auf die Untätigkeit früherer Regierungen verwiesen. Sie verteidigt außerdem die Pläne zur Schließung von Bezirksgerichten. Beim Autobauer Volkswagen berät der Aufsichtsrat heute über die neuen Sparpläne des Vorstands. Die Gewerkschaft ruft zeitgleich zum Protest an allen Standorten auf. Am Firmensitz in Wolfsburg ist unmittelbar vor Beginn der Aufsichtsratssitzung eine Kundgebung geplant. Laut Medienberichten sollen bei Volkswagen weltweit 100.000 Stellen gestrichen werden. Das waren die Nachrichten mit Konstantin Hahn.
6: Das Wetter.
7: Schon jetzt zeigt sich oft die Sonne, aber es ist noch ziemlich frisch. 15 Grad haben wir in Graz, 16 sind es in Bregenz, 18 in Wien. Mit der Sonne geht es dann aber durchaus auf sommerliche Temperaturen hinauf. 21 bis 28 Grad heute die Höchstwerte. Aber es werden nicht nur Sonnenschein geboten heute, sondern auch Wolken mischen mit. Die meisten gibt es in der westlichen Obersteiermark, auch in der Weststeiermark nach und nach. Und da kann es dann auch etwas Regen geben. Trocken bleibt es einmal mehr im Süden und Osten. Da hat bis zum Abend die Sonne das Sagen. Ja, und auch heute wird es wieder windig werden, speziell im Bergland. Dieser Wind, der wird erst morgen Freitag nachlassen. Damit gibt es morgen einen sommerlichen Tag. Viel Sonne, 24 bis 30 Grad. Und auch wenn im Bergland dann ein paar Quellwolken entstehen, es wird wahrscheinlich trocken bleiben.
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6: 4:07, das Radio Steiermark Verkehrsservice für Ihren Donnerstagmorgen, da ist einiges los.
7: Achtung, A2 Südautobahn Richtung Graz zwischen Schäfern und Pingau. Da hat es einen Unfall gegeben, ein defektes Fahrzeug behindert da die baulich getrennte rechte Fahrspur, aber auch die baulich getrennte linke Fahrspur ist da irgendwie eingeschränkt, jetzt nur befahrbar. Das heißt, alles sehr langsam, es wird sich Stau aufbauen, also da bitte Geduld haben. B146 Gesäusestraße beim Gesäuseeingang. Da werden gerade Felsräumarbeiten durchgeführt, deshalb ist gesperrt und das heißt für Sie wirklich großräumig ausweichen über die B117 und den Buchauersattel. Ja, und jetzt noch schönen guten Morgen ins Auto, wenn Sie in Graz unterwegs sind, auf der Puntigammer Straße Richtung Liebenau, vor der Baustelle bei der Buchstraße, aktuell eine Viertelstunde, die Sie länger unterwegs sind.
6: Gute und vor allem sichere Fahrt.

7 Minuten nach 7. Die beste Musik für Ihren Donnerstag morgen, jetzt auf Radio Steiermark. Auf geht's hinein in den Tag.

0: Wie schaut's aus bei Ihnen? Theatererfahrung schon mal gesammelt? Schon einmal bei einem Theater mitgespielt vielleicht? Jetzt gerade Sommerzeit in der Steiermark ist ja auch Sommertheaterzeit, Claudia.
1: Genau, kann man selber auf der Bühne stehen, kann man aber auch einfach besuchen. Es gibt so viele auf der Brandlucken, in Bruck an der Mur, in Veitsberg, in Hartberg, in Deutschlandsberg, in Kaimbach, Thalberg, Wies oder auch in Oberhaag. Also die Auswahl ist echt groß.
0: Stimmungsvolle Open Airs oder Schauspiel in speziellen Locations. Diese Aufführungen sind absolute Publikumsmagnete.
1: Ja, und meistens ja vor allem, weil es da echte lokale Theaterstars gibt, die teilweise seit Jahrzehnten dann schon auf der Bühne stehen.
0: So wie Hans Stelzl, Vulgo Altenbacher in Oberhaag, Radio Steiermark Reporter. Gregor Waltl hat ihn besucht.
2: Der Johann, der hat Rollen gespielt, da kennt manch Burgtheaterstar davon träumen. Wenn wir jetzt ein bisschen zurückdenken, ein bisschen holprig hat eigentlich deine Theaterkarriere begonnen.
3: Ja, das war ganz bitter. Das war so eine bittere Enttäuschung. Da sind nur die draufgekommen, die was so ein bisschen bevorzugt sind gewesen, die Schüler. Und das merke ich mir heute noch, bin da schon 74.
2: Was war die erste Rolle, Johann?
3: Eine Liebesrolle. Und das war ganz großartig. Ich habe es gut gespielt, haben sie gesagt.
2: Jetzt hast du so viele Rollen gespielt mit 74. Der jugendliche Liebhaber geht sich jetzt, glaube ich, bei dir knapp nicht mehr aus.
3: Ich würde gerne spielen, aber ich wollte nicht mehr so richtig.
2: Jetzt hast du beim Oberhager Jedermann mitgespielt. Das Geld noch dazu. Durchaus eine schwierige Rolle, aber apropos Geld, ums Geld ist nie gegangen bei dem, nicht?
3: Aber Gulasch und der Jausen und solche Sachen, das haben wir schon gekriegt.
2: Hans, ich habe selber viel Theater gespielt. Textlernen habe ich immer richtige Probleme gehabt. Ja. Wie geht's denn dir beim Textlernen?
3: Wir haben früher Viecher gehabt, nicht? Und dann haben wir das Textbierchen ist auf Seiten gelegen und ich bin dann halt noch hin und her marschiert, nicht? Weil das die Milchmaschine gearbeitet hat. Dann haben sie die Tiere aufgemacht und wenn sie mit dazu geschaut haben, wie ich da gelernt habe, haben sie gedacht, jetzt spinnt er. Ne?
2: Hans, gab es noch so eine Traumrolle, wo du sagst, das darf ich gerne mal auf der Bühne spielen?
3: Ja, eigentlich fühlt es eine Comic-Rolle. Also, das darf ich schon gerne spielen. Das war so, dass die Leute so richtig lachen können.
2: Ja, und wer den Johann Stelzl, Volker Altenbacher, auf der Bühne erleben will, muss aufs nächste Stück warten oder er kommt zum Buschenschank, weil da ist er oft ein Theater.
3: Ja, sehr oft. Und da machen wir unser Theater. Ja.
0: Den Hans Stelzl, der Altenbacher, der ist heute auch noch bei uns in Hallo Steiermark zu Gast. Ab
1: 13 Uhr.

7.17 Uhr ist es schon. Schönen guten Morgen am Donnerstag. Sunshine Reggae, strahlt da bei Ihnen jetzt schon die Sonne ins Auto rein. Sonnenbrille nicht vergessen. Und genauso machen wir musikalisch weiter. Auf geht's!

0: 7.20 Uhr. Vielleicht haben Sie ja Ihren Ehemann gestern seit langer Zeit wieder mal gesehen.
1: Ja, die Chancen waren groß.
0: Richtig, gestern ja WM-Pause, ein Abend ohne Kick. Aber ich muss sagen, Sie können sich wieder verabschieden. Heute geht's ja wieder weiter. Fußball-WM 2026, das Viertelfinale Frankreich gegen Marokko ab 22 Uhr.
1: Morgen dann gleich 21 Uhr, Spanien gegen Belgien.
0: Am Samstag 23 Uhr Norwegen gegen England.
1: Und zum Abschluss Sonntag 3 in der Früh Argentinien gegen die Schweiz.
0: Wie schaut's aus? Wer wird's denn eigentlich machen jetzt?
2: Wer wird Weltmeister und wieso?
3: Ich glaube, es wird Spanien Weltmeister, weil der hat gut gespielt. Ich glaube Frankreich, weil den Mbappé dabei haben, weil er so schnell ist.
4: Ich glaube Argentinien. Ich sogar Argentinien, weil Messi hat bei Österreich echt gut gespielt.
5: Ich tippe auch Frankreich.
2: Kein einziger tippt Norwegen. Was sind die Norwegen-Fans?
6: Ja, ich mag Haaland schon, aber ich sage, Norwegen scheidet dann höchstens im Halbfinale aus.
7: Norwegen oder Spanien?
8: Ich hoffe mal definitiv Argentinien. Einfach weil ich ein Messi-Fan bin und er einfach eine Legende ist.
9: Ja, Österreich mit.
2: Da ist nur ein Österreich, wenn Österreich wird Weltmeister.
10: Ich sag.
2: Fußball geht's aber nicht mehr aus, da müssen wir uns einen anderen Sportart suchen.
10: Ja.
0: Claudia, aus internen Mitteilungen habe ich gehört, Gregor Waltl und Fellner Mario, die stellen sich auf als Weltmeister im Plätzchen rein. Was sagst du?
1: Ich habe Chancen, große Chancen.
0: Siehst, das wird noch was. Es wird noch was mit dem Weltmeistertitel. 7.21 Uhr ist es. Schönen guten Morgen.

0: Nicht nur mit der besten Musik begleiten wir Sie durch den Tag, sondern auch mit den allerwichtigsten Infos, was den Verkehr betrifft in der Steiermark. Da ist einiges los, Claudia.
1: Ach, jetzt schauen wir mal auf die A9, die Pyrenautobahn Richtung Linz vor dem Bosrocktunnel. Da wird der Verkehr kurz angehalten. Ein LKW hat da die Höhenkontrolle ausgelöst. Und A2 Südautobahn Richtung Graz zwischen Pinger und Pinkerfeld. Da behindert ein Unfall die baulich getrennte rechte Fahrspur. Da geht es nur langsam weiter. Unsere Empfehlung, halten Sie sich links. Das Panenfahrzeug, das da behindert hat, ist nämlich wieder weg.
0: Gute Fahrt.

0: 7.30 Uhr. Schönen guten Morgen am Donnerstag. Radio Steiermark ist da.
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2: Ein Aktionsplan Coole Schule soll künftig Hitzeschutzmaßnahmen in den Schulen möglich machen. Er soll über den Sommer ausgearbeitet werden, so das Ergebnis des Hitzeschutzgipfels gestern im Bildungsministerium. Welche Maßnahmen genau angedacht werden und wie die Reaktionen in der Steiermark dazu ausfallen, Robert Neukirchner hat nachgefragt.
3: In 50 Schulen sollen Fenster getauscht, Jalousien zur Beschattung oder Klimaanlagen eingebaut werden. Die Schulen dürfen weiters autonom entscheiden, ob bei Hitze der Sportunterricht gestrichen wird, schriftliche Tests verschoben werden, ob Schulstunden gekürzt und Pausen verlängert werden oder der Nachmittagsunterricht ausfällt. Dass es kein generelles Hitzefrei geben soll, wird vom steirischen AHS-Lehrergewerkschafter Markus Kerschbaumer begrüßt.
4: Vor allem im Juni versuchen viele verzweifelt noch ihre Note auszubessern in den höheren Schulstufen mit letzten Prüfungen, letzten Schularbeiten. Das abzusagen wegen Hitzefrei hätte wahrscheinlich eine Welle von Beschwerden zur Folge.
3: Weniger Freude hat Kerschbaumer damit, dass eine Vorverlegung der Sommerferien noch nicht vom Tisch ist.
4: Wir sind auf jeden Fall sehr deutlich gegen Ferienverschiebungen, weil das aufgrund der vielfältigen Verpflichtungen und Fristen in einer Schule viel größere Probleme nach sich ziehen kann, als es löst.
3: Was die Ankündigung der baulichen Maßnahmen betrifft, kommt Kritik von AHS-Landesschulsprecher Wendelin Kramer.
5: Beispielsweise spricht der Minister in diesem Fall eben von 50 Schulen österreichweit, von wohlgemerkt 6.000, die was klimafit gemacht werden sollen. Das sind im österreichischen Vergleich eben nicht einmal 1% der ganzen Schulen.
3: Die baulichen Kühlmaßnahmen sollen noch dazu aus den laufenden Schulbudgets finanziert werden.
5: Die Schulen kommen aktuell gerade einmal so damit aus, wie soll das dann eben möglich gemacht werden, dass da eben weiter investiert wird.
3: Sagt AHS-Schulsprecher Wendelin Kramer und fordert ausreichende Mittel für Investitionen. Immerhin gehe es um die Bildung und somit die Zukunft des Landes.
2: Eine 43 Jahre alte Pflegerin steht im Verdacht, über Jahre hinweg pflegebedürftige Menschen bestohlen zu haben. Aufgeflogen ist die Frau aus Rumänien nach einem Vorfall in Eisenerz, wo sie im Mai einem 75-Jährigen mehrere 100 Euro und Goldschmuck gestohlen hat. Im Zuge der Ermittlungen stellte sich heraus, dass die 24-Stunden-Pflegerin seit 2019 mindestens 8 weitere Familien in Österreich und im Ausland bestohlen haben dürfte. Der Schaden laut Polizei 70.000 Euro. Die 43-Jährige sitzt mittlerweile in Haft und schweigt zu den Vorwürfen. 9 Personen mussten gestern Abend aus einem Wohnhaus im Grazer Bezirk Gries gerettet werden. In einer Wohnung im Erdgeschoss war ein Feuer ausgebrochen. Die starke Rauchentwicklung führte dazu, dass die anderen Bewohner nicht selbstständig ins Freie flüchten konnten. Details von Fanny Sedlnitzky.
6: Das Feuer bricht gegen 20 Uhr in einer Wohnung im Erdgeschoss aus. Aus ihr schlagen beim Eintreffen der Feuerwehr bereits Flammen. Zusätzlich zieht sich eine hohe Rauchsäule über die insgesamt 5 Stockwerke. Die Bewohnerin kann sich selbst ins Freie retten. Durch ihre offene Wohnungstür dringt allerdings starker Rauch ins Stiegenhaus. Das versperrt den Bewohnern in den Stockwerken darüber den Fluchtweg. Die Feuerwehr dringt daher mit schwerem Atemschutz ins Gebäude ein und begleitet 4 Bewohner unter Zuhilfenahme von Fluchtfiltermasken ins Freie. 5 weitere Bewohner müssen von außen mit einer Drehleiter aus dem 4. und 5. Stockwerk gerettet werden. Alle Personen werden medizinisch versorgt. Die betroffene Erdgeschosswohnung ist durch das Feuer völlig zerstört.
2: Noch ein Blick in die Fußball-Bundesliga. Nach Sturm Graz hat gestern Abend auch der GAK seine neuen Dressen präsentiert und dabei einen Ausblick auf die weitere Kaderplanung gegeben. Bisher holten die Grazer 7 neue Spieler ins Team. Verhandelt wird derzeit noch um die Dienste von Zdeněk Jano, dessen Leihvertrag mit Salzburg ausgelaufen ist. Heute offiziell gemacht werden soll die Verpflichtung von Peter Markovic von Bologna. Jetzt aber zu Claudia Rath und den Wetteraussichten.
7: Ja, noch sind ein paar Wolken dabei, vor allem nördlich von Mur und Mürz, aber im Laufe des Tages setzt sich dann doch in der gesamten Steiermark ziemlich sonniges Wetter durch und entsprechend wird es mit den Temperaturen auch noch deutlich wärmer, 24 bis 28 Grad, die gehen sich am Nachmittag aus. Da werden wir dann auch wieder den durchaus lebhaften Nordwestwind spüren. Am Freitag dann gibt es deutlich weniger Wind, die Temperaturen gehen bis zum Nachmittag auf 26 bis 30 Grad rauf und es wird überwiegend sonnig sein, bis zum Mittag oft sogar wolkenlos und auch wenn es am Nachmittag im Bergland ein paar Quellwolken gibt, für Schauer wird es nicht reichen.
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7: A2 Südautobahn Richtung Graz zwischen Pinger und Pinkerfeld. Da gibt es nach wie vor Behinderungen durch einen Unfall bei der baulich getrennten rechten Fahrspur. Da geht es nur langsam vorbei. In Graz brauchen Sie 10 Minuten länger auf der Puntigammer Straße vor der Buchstraße, und zwar in beiden Richtungen. Und die Gesäusestraße, die B146, ist beim Gesäuseeingang gesperrt wegen Felsräumarbeiten. Heißt, dass Sie große Schleife ziehen über die B117 und den Buchauer Sattel.
0: Gute Fahrt!
8: Guten Morgen, St. Anna!
9: Guten Morgen, St. Peter!
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0: Was muss man alles können, um wirklich helfen zu können?
7: Boah, die Notrufnummern, weiß ich nicht, ein bisschen Erste Hilfe vielleicht?
0: Aber da geht noch mehr. Ganz, ganz, ganz viele Kinder und Jugendliche waren da gestern in Arnfels unterwegs und haben wirklich selbst ausprobiert, wie das so ist, bei einer Verkehrskontrolle dabei zu sein. Oder vielleicht, wenn es brennt,
7: dann den Brand auch zu löschen. Oder wenn sie jemand richtig arg verletzt hat, dann zu helfen.
0: Und das Ganze ist eben eine Lehre fürs
7: Leben.
0: Richtig. Und jetzt zum Leben, die beste

Es braucht nicht mehr als ein extrem perfekt gezieltes Schlagzeug. Um einfach einmal so richtig einzustimmen in diesen Song. Toto, Rosanna, jetzt auf Radio Steiermark. 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

0: Juhu, werden da viele morgen schreien. Morgen gibt's nämlich was, Claudia?
1: Morgen gibt's endlich Zeugnis.
0: Absolut richtig. Und dann geht's los mit den Sommerferien. Wir vergeben aber jetzt schon eine Note.
1: Und zwar die beste, die wir haben, einen glatten Einser für euer Engagement und euren absoluten Lernwillen.
0: Und zwar an die 400 Kids in Arnfels in der Südsteiermark, die da beim Safety Day mit unterschiedlichen Einsatzorganisationen Erfahrungen fürs Leben gesammelt haben. Wer war natürlich auch mit dabei? Gregor Weitl.
2: So verbringt man einen der letzten Schultage wohl am allerliebsten. Im wunderbaren Freibad Arnfels beim Safety Day. Alles mit dabei. Die Feuerwehr, das Jägerbataillon 17, der Zivilschutzverband, Polizei, Wasserrettung, das Rote Kreuz, das Grüne Kreuz und. Man kann einen tollen Tag verleben und auch noch was lernen. Nämlich was lernen fürs Leben. Die Mia liegt beim Roten Kreuz auf der Schaufeltrage, wird gerade ordentlich fest verschnürt, verpackt. Mia, was hast du da schon gesehen und gelernt?
3: Mit der Halskrause, dass man das umdrehen kann, damit der Kopf nicht so hin und her wackelt und ein bisschen zu weh tut.
2: Oliver und Gabriel übernehmen jetzt die Mia. Wer gibt das Kommando?
4: Der Gabriel.
2: Die Mia ist nicht runtergefallen, ihr habt es gut gemacht.
4: Ja.
2: Gehst du mal zur Rettung oder vielleicht zum Jugendrotkreuz?
4: Ich gehe zur Feuerwehr.
2: Bravo, auch eine richtige Antwort.
5: Dann macht der Inspektor Folgendes, er gibt ein Handzeichen, haltet das Auto an, sagt allgemeine Verkehrskontrolle und der Grund der Anhaltung, in dem Fall wäre es die Geschwindigkeitsüberschreitung.
2: Okay. Wer tut einmal von euch jetzt Geschwindigkeit messen? Wer traut sich das einmal? Lorenz, probier mal.
5: Dann haltest du das rote Kreuz genau auf das Kennzeichen und dann kriegst du ein Ergebnis.
2: Lorenz, mit dem Radl schon mal schnell gefahren?
6: Nein, ich fahre nicht oft gerade mit dem Radl. Aber zu schnell fahren tue ich nicht mit dem Radl.
2: So, mach wieder mal den Selbstversuch. Jetzt liege ich auf der Trage beim österreichischen Roten Kreuz und ich werde jetzt hoffentlich richtig versorgt.
7: Achtung, du wolltest da auf der Seite zugeschauen.
2: So, einer meiner Helfer, der macht das, glaube ich, zum ersten Mal, oder?
8: Ja, tatsächlich.
2: Wie geht's dir dabei? Was hast du da schon gelernt?
8: Da ist schon selber der Position einmal war, finde ich das jetzt sehr aufregend.
7: Wir heben die jetzt auf. 1, 2, 3. Und jetzt könnten wir die transportieren.
2: Oder ihr tragt sie mir bis in die Kantine.
7: Ja, das können wir auch machen. Können wir machen.
0: Sprich, der Waldl wird da heute zu Fuß hergetragen oder wie man in der Steiermark so schön sagt, mit dem 10-Zeichen-Taxi.
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0: 7.45 Uhr. Guten Morgen.

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7: Im Nachrichtenstudio ist Konstantin Hahn. Guten Morgen. Beim NATO-Gipfel in Ankara haben die Partner ihre Bündnistreue bekräftigt, einschließlich der USA. Außerdem haben sich die NATO-Verbündeten zu 9 Milliarden Hilfen für die Ukraine verpflichtet, berichtet aus Ankara Johannes Perterer.
8: Zuerst auf Konfrontations-, dann auf Kuschelkurs. So könnte man den Auftritt von US-Präsident Donald Trump beim NATO-Gipfel in Ankara zusammenfassen. Bei seiner Ankunft vorgestern hat Trump noch scharfe Kritik an den Europäern geübt, etwa daran, dass sie nicht beim Iran-Krieg mitgemacht haben. Bei der Abschlusspressekonferenz gestern kommen vom US-Präsidenten jedoch ganz andere Töne. Ihr hättet die Liebe und den Respekt im Raum sehen müssen. Die Verbündeten lieben unser Land und sie haben mir gesagt, dass sie auch mich lieben. Am erfolgreichsten war der NATO-Gipfel wohl für Ukraines Präsident Zelensky. Die NATO-Verbündeten haben mit Ausnahme der USA rund 80 Milliarden Euro frisches Geld für die Ukraine auf den Weg gebracht.
7: Die Kindergärten in Österreich fordern einen eigenen Hitzeschutzplan, gerade als jene Betreuungseinrichtungen, die im Sommer fast durchgehend geöffnet haben. Kindergartenbetreiber sehen sich nach dem gestrigen Gipfel im Bildungsministerium vergessen. Es müsse nicht immer die Klimaanlage sein, auch etwa Dachbegrünungen würden helfen, heißt es. Der Facebook-Mutterkonzern Meta baut sein erstes Rechenzentrum in Kanada. Die Anlage habe eine Leistung von 1 Gigawatt und koste umgerechnet rund 8 Milliarden Euro, teilt der US-Technologiekonzern mit. Der Bau steht im Zusammenhang mit dem derzeitigen Boom bei künstlicher Intelligenz. Die neue Anlage soll so viel Strom verbrauchen wie durchschnittlich 800.000 Haushalte. Heute Abend kommt es zur ersten Viertelfinalpartie der Fußball-Weltmeisterschaft. Frankreich und Marokko spielen in der US-Ostküstenstadt Boston um den Einzug ins Halbfinale. Es ist das Duell des WM-Favoriten gegen den regierenden Afrikameister Wolfgang Eichinger.
9: Mit 5 Siegen und einem Torverhältnis von 14:2 ist Frankreich bisher durch diese Weltmeisterschaft marschiert. Aber Teamchef Didier Deschamps warnt vor dem Afrikameister Marokko. Denn es ist ein sehr starkes, exzellentes Team mit großen Individualisten. Sie sind nicht zufällig hier. Diese Mannschaft aus Marokko hat eine sehr hohe Qualität.
10: Très très bonnes équipes avec de très bons joueurs. Ils sont pas là par hasard parce que cette équipe du Maroc est de très bonne qualité.
9: Aber auch Marokko ist bei dieser Weltmeisterschaft noch unbesiegt und war bei der letzten Weltmeisterschaft in Katar sensationell Vierter. Im Semifinale 2022 hat Frankreich Marokko 2:0 besiegt. Das soll sich heute ändern. Und die Unterstützung für Marokko ist auch in Frankreich vorhanden. Mit circa 2 Millionen Menschen mit marokkanischen Wurzeln sind sie die zweitgrößte Einwanderergruppe. Spielbeginn heute Abend 22 Uhr, live zu sehen in ORF1.
7: Das waren die Nachrichten mit Konstantin Hahn.
11: Das Wetter.
12: Da gibt es einerseits Sonnenschein, andererseits Wolken. Badersee zum Beispiel, bewölkter Himmel bei knapp 17 Grad. In Gröbing Wolken bei 16, auch in Murau bewölkt und 16 Grad. Aber es gibt auch die sonnigen Platzerl, Feldbach, sonnige 19. Am Schöckl hat es 12 Grad, fast erfrischend muss man sagen, da scheint die Sonne. Und in Gleisdorf im Moment sehr sonnige 18 Grad. Ja, die Temperaturen am Nachmittag, die liegen zwischen 24 und 28 Grad. Immer wieder zeigt sich die Sonne auch länger, vor allem im Süden und Osten. In der Obersteiermark, da ziehen wohl immer wieder ein paar Wolken durch. Regenschauer werden heute aber keine dabei sein. Morgen Freitag dann ein wieder überwiegend sonniger und sommerlich warmer Tag. Bis Mittag oft sogar wolkenlos. Am Nachmittag gibt es ein paar Quellwolken, aber auch da wird es für Regenschauer nicht reichen. Und die Temperaturen morgen, Spur höher als heute, 26 bis 30 Grad.
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12: Ja, und da ist heute Zach auf der 2. der Südautobahn Richtung Graz zwischen Pinger und Pinkerfeld. Da hat es ja einen Unfall gegeben, diese Unfallstelle ist geräumt. Allerdings steht jetzt neuerlich ein defektes Fahrzeug auf einer Fahrspur. Da geht das Vorbeifahren nur ganz langsam und in weiterer Folge brauchen Sie zwischen Gleisdorf Süd und West 10 Minuten länger auch vor einer Baustelle. Stichwort 10 Minuten, die haben Sie auch als Wartezeit am Autobahngrenzübergang Spielfeld bei der Ausreise Richtung Slowenien. Und B146 Gesäusestraße beim Gesäuseeingang, da ist nach wie vor gesperrt wegen Felsräumarbeiten. Ausweichen geht für Sie großräumig über die B117 und den Buchauer Sattel. Das Ganze bis 15 Uhr.
2: Gute und sichere Fahrt.
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2: Musikalisch. Wahnsinn. Musikalische Quizfrage, wollte ich sagen, Claudia. Ja,
12: alles in einem Wort.
2: Was hat dieser Song da?
12: Okay, ja.
2: Ja. Klassiker, kennen wir. Oder vielleicht auch dieser Song. Mit Tom Hanks gemeinsam.
12: Mit Tom Hanks?
2: Mhm. Ganz einfach.
12: Das ist Fragen.
2: Ja, ja. Ist ja Quizfrage. Ganz einfach. Das sind Lieder aus seinen bekanntesten Filmen. Warum erzählen wir Ihnen das? Der hat heute Geburtstag. Tom Hanks wird 70. Alles, alles Gute zum Geburtstag. Der 9. Juli, ein großartiger Tag. Sie teilen ihn mit Tom Hanks.
12: Alles Gute auch Ihnen, wenn Sie feiern.
2: Alles Gute. Ist cool zum Angeben, glaube ich, gell?
12: Total.
2: Am 20. August teilen Sie dann mit mir.
12: Auch schön.
2: Was cooler zum Angeben.
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2: Spaß beiseite. So ein super Schauspieler, der Tom Hanks.
12: Ich mag den gern.
2: Ich auch.
12: Aber ich mag dich auch gern, also von dem her.
2: Ah, Claudia. So viel Liebe am Donnerstagmorgen. Herrlich.

0: Man kann es eigentlich nicht wirklich glauben, aber es ist so, ist ein Fakt. Die Scheidungsrate steigt nach dem Urlaub. Ist so.
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0: 13 Minuten nach 8. Vielleicht hört ja gerade jemand zu, der sich schon freut. Morgen Sommerferienstart, Zeugnistag, dann geht's vielleicht in den Urlaub. Fanny Sedlnitzky, unser Podcast Gesund informiert, behandelt jetzt ein Wort, was eigentlich ein Wahnsinn ist, aber das gibt's wirklich, Urlaubsstress.
2: Genau. Eigentlich sollte man Stress und Urlaub voneinander trennen.
0: Richtig, das ist aber nicht so. Wie kann ich dem Ganzen entgehen? Wie entsteht Urlaubsstress eigentlich, kurz gesagt? Was kann man da sagen?
2: Ja genau, das ist eben das Thema unserer aktuellen Folge, unseres Podcasts Gesund informiert. Und wir schauen uns einfach an, viele haben vorher schon Stress, viele haben im Urlaub Stress. Du hast gesagt, man kommt dann oft zum Streiten und viele kommen überhaupt getrennt aus dem Urlaub zurück. Mhm. Und wenn man zurückkommt vom Urlaub, haben manche nach ein paar Stunden das Gefühl, sie waren überhaupt nie weg, weil der Stress gleich wieder weitergeht. All das kann man natürlich ein bisschen vermeiden. Und ein ganz, ganz großer Fehler dabei ist natürlich auch, dass viele mit falschen Erwartungen in den Urlaub starten.
0: Mhm. Also, dass man sich das dann zu schön ausmalt quasi.
2: Genau, dieses ich muss mich jetzt erholen im Urlaub. Für viele ist es nicht das Nichtstun oder die Erholung. Viele wollen Action, viele wollen was anderes. Was braucht es eigentlich? Man sollte mal sich vielleicht die Frage stellen, was möchte ich, was brauche ich? Wird dann ein bisschen schwierig, wenn man die ganze Familie mitnimmt in den Urlaub, weil jeder was anderes braucht. Aber auch da sprechen wir drüber in unserem Podcast. Und da kann man auch schon einen Ausschnitt daraus hören, heute bei uns in Radio Steiermark am Vormittag. Ja, damit der Urlaub gelingen möge.
0: In diesem Sinne, schönen Urlaub. Podcast reinhören überall, wo es Podcasts gibt. 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
9: 8.23 Uhr. Schönen guten Morgen am Donnerstag.

Sätze, die jeder Steirer bzw. jede Steirerin kennt, Teil 1. Und was nimmst du zum Trinken? Ich nehme ein Soda-Zitron bitte. Nicht Zitrone, es ist Soda-Zitron. Und genauso heißt auch der Song der Boxrockers ist es. Haben Sie sicher schon einmal bestellt? Träume wetten. Schmeckt ja auch gut.

0: Zitronen.
1: 8.30 Uhr.
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3: Eine 43 Jahre alte Pflegerin aus Rumänien steht im Verdacht des schweren gewerbsmäßigen Diebstahls. Über Jahre hinweg soll sie Pflegebedürftige bestohlen haben und dabei mitunter skrupellos vorgegangen sein. Ein Fall in der Steiermark brachte die Ermittler auf die Spur der Frau. Details von Fanny Sedlnitzki.
4: Jüngstes Opfer der Pflegekraft war ein Mann in Eisenerz. Der 75-Jährige sollte in seiner Wohnung von der Rumänin gepflegt werden. Nach nur wenigen Tagen war von ihr aber nichts mehr zu sehen und mit der 43-Jährigen fehlten auch mehrere hundert Euro und Goldschmuck. Zudem löschte sie Fotos auf dem Handy des Mannes, auf denen sie zu erkennen war. Bei den folgenden Ermittlungen stellte sich heraus, dass die 43-Jährige bereits seit 2019 immer wieder bei Familien in Österreich und im Ausland als 24-Stunden-Pflegerin tätig war. Mindestens 8 Familien soll sie auch bestohlen haben und dabei mitunter skrupellos vorgegangen sein. In einem Fall etwa soll sie das Notrufsystem eines bettlägerigen Pflegebedürftigen gekappt haben, um ungestört flüchten zu können. Der durch die Diebstähle entstandene Schaden wird auf mindestens 70.000 Euro geschätzt. Vermittelt wurde die Frau immer über Agenturen, dort allerdings gab sie falsche Daten an und übernahm die Identität einer bereits verstorbenen Rumänin. Die Pflegerin konnte in Ungarn ausgeforscht und verhaftet werden. Seit ihrer Auslieferung nach Österreich sitzt sie in Linz in Haft und schweigt zu den Vorwürfen.
3: Ein Aktionsplan Coole Schule soll künftig Hitzeschutzmaßnahmen in den Schulen möglich machen. Er soll nun über den Sommer ausgearbeitet werden, so das Ergebnis des Hitzeschutzgipfels gestern im Bildungsministerium. In 50 von 6.000 Schulen sollen etwa Fenster getauscht oder Klimaanlagen eingebaut werden. Auch kann der Unterricht verkürzt werden. Weitgehend vom Tisch ist ein generelles Hitzefrei, was von der steirischen AHS-Lehrergewerkschaft begrüßt wird, da gerade im Juni viele Schüler noch ihre Noten verbessern wollen. Eine besonders perfide Form von Kriminalität kursiert derzeit unter Jugendlichen. Unter dem Titel The Com wie Community bilden Jugendliche dabei Online-Netzwerke, um andere zu Straftaten zu verleiten, schildert Petra Huber-Lindner vom Bundeskriminalamt.
5: Also sehr oft ist es so, dass die Täter verlangen, dass sich das Kind vor laufender Kamera, also vor der Webcam, selbst verletzt. Das Kind kann auch aufgefordert werden, zum Beispiel das Haustier vor laufender Kamera zu quälen oder aber Straftaten zu begehen, wie zum Beispiel seine eigenen Geschwister zu misshandeln oder dritte Personen anzugreifen.
3: Auch die steirische Polizei hat sich schon mit solchen Fällen beschäftigen müssen. Besonders bedenklich die Tatsache, dass die Täter in scheinbar harmloser Umgebung agieren, etwa über Chatfunktionen in Computerspielen wie Minecraft oder Roblox. Vor der Pleite steht die Crazy Cheese Unternehmensgruppe mit Sitz in Hart bei Graz. Sie hat von sich aus ein Konkursverfahren beantragt und ihren Betrieb bereits eingestellt. Das Unternehmen hat besondere Käsesorten vertrieben und sich selbst als exklusivsten Käsestore der Welt bezeichnet. Die Passiva werden mit knapp 360.000 Euro beziffert. Dienstnehmer gab es zuletzt keine mehr. Neben mir jetzt Claudia Rath und du kannst uns sagen, wie das Wetter heute wird.
6: Ja, im Moment zeigt uns die Wetterkamera in Gamlitz blauen Himmel, die in Schladming hingegen Wolken. Und so zweigeteilt bleibt es auch noch eine Zeit lang. In Summe wird sich aber im Laufe des Tages eher die Sonne durchsetzen können. Bedeutet für jene, die jetzt in Obersteiermark noch unter den Wolken sitzen, immer wieder sollten sich da Fenster auftun und es dann auch für sie Sonne geben. Regen wird heute keiner dabei sein, dafür wieder Wind. Lebhaft aus Nordwest kommt er und frischt vor allem auf den Bergen wirklich spürbar auf, ändert aber nichts an den sommerlichen Temperaturen, 24 bis 28 Grad, heute die Höchstwerte. Morgen Freitag dann, da lässt der Wind nach, es gibt überwiegend sonniges, sommerlich warmes Wetter mit bis zu 30 Grad wieder im Süden. Teilweise haben wir wolkenlosen Himmel, teilweise am Nachmittag im Bergland ein paar Quellwolken, für Schauer wird es aber auch morgen nicht reichen.
1: Gute und vor allem sichere Fahrt. Am sichersten geht die Fahrt mit dem Radio Steiermark Verkehrsservice. Claudia, wie schaut's denn aus?
6: Wir fangen mit der guten Nachricht an. A2 Südautobahn Richtung Graz zwischen Pinger und Pinkerfeld. Das defekte Fahrzeug ist jetzt abgeschleppt. Es sind wieder alle Fahrspuren frei. Dann haben wir eine Wartezeit beim Autobahngrenzübergang Spielfeld. Bei der Ausreise Richtung Slowenien brauchen Sie im Moment 20 Minuten länger. Der Grund, die Baustelle auf slowenischer Seite. Und noch bis 15 Uhr heißt es bitte ausweichen, weil beim Gesäuseeingang die Gesäusestraße gesperrt ist wegen Felsräumarbeiten. Das Ausweichen geht großräumig über die B117 und den Buchauer Sattel.
1: Gute Fahrt, kommen Sie gut an Ihr Ziel?
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0: Guten Morgen, St. Radegund.
7: Guten Morgen, Kleinfeding.
8: Guten Morgen, Steiermark.
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6: Guten Morgen.
1: Guten Morgen.
2: Und das ist Musik für Ihren Donnerstagmorgen.

0: Uhr 42, Vorhang auf, Bühne frei, los geht's, Szene 1.
1: Jugendlicher Autofreak trifft
0: lebenserfahrene Balkonblumenexpertin. Ja, das sind wir zwar.
1: Ja. Wir geben es zu, bei uns ist immer ein Theater, oder?
0: Richtig. Jetzt im Sommer, aber auch überall sonst im Land. Nicht nur da bei der Klautschi und bei mir, sondern die Sommertheater, die laden ein. Vielleicht hätten ja auch Sie Talent für die Bühne. Wie schaut's denn aus?
2: Auf der Bühne, im Film, Fernsehen, Kinofilm, was wäre die Traumrolle?
3: Der Dienstmann, was der Paul Hörbecker gespielt hat.
2: Das ist es mit dem Hans Moser. Wie nehmen Sie ihn denn, gell?
3: Genau, das ist er.
4: Peter Alexander im weißen Rösel.
5: Naja, für mich wäre fast verpflichtend der Herr Karl.
2: Weil du Karl hast.
5: Natürlich, ja.
2: Das ist aber ein Ein-Personen-Stück, das dauert über eine Stunde.
5: Ja, da müsst ihr halt länger üben und länger lernen.
6: Eine Prinzessin?
2: Da gibt es nichts zum Lachen. Ich finde, sie ist eine absolute Prinzessin, oder?
5: Absolut.
3: Jugendliche Liebhaber.
7: Louis Define, finde ich top. Das wäre immer mein Liebling in der Jugendzeit schon.
2: Gnädige Frau, was wäre die Traumrolle?
8: Lady Di. Ja, das wäre die Sissi.
2: Die Sissi. Und ich dann der Franzl.
8: Der Franzl, genauso. Passt.

0: An der Stelle ganz wichtig zu erwähnen, Achtung, Achtung, es gibt was Neues von...
1: Ich will nur, dass du tanzt.
0: Sie wissen schon, alle Achtung, das kennen Sie auch.
1: Ist das denn cool oder nicht, cool oder nicht, cool oder nicht?
0: Wir sagen auf alle Fälle, das ist cool.
2: Komplett cool ist es.
0: Die sind heute nämlich zu Gast. Um 14 Uhr in Hallo Steiermark bringen sie ihre neue Single mit. Kurz gesagt, sagen sie es ja eh selber. Das wird wirklich groß, ja?
2: Und?
0: Aber wir freuen uns.
2: Und zwar richtig auch darauf, dass alle Achtung uns am 28. August am Schöckl bei unserem Heimatsommer Live-Radio begleiten werden. Also gleich anstreichen im Kalender, 28. August, Live-Radio, Schöckl, 13 Uhr.
0: Richtig. Und heute ab 14 Uhr sind sie live bei uns im Studio hier auf Radio Steiermark und präsentieren ihre nagelneue Single. Großartig.
2: Wahnsinn. Ja, ich werde zuhören. Sie auch bitte.
0: Ich werde auch zuhören, ja. Und das kennen Sie auch.
1: Woher sie ist, das weiß keiner so genau. Diese unheimliche Mystik.
0: Machen wir Sommermusik hier auf Radio Steiermark.
3: Traumhaft. 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

0: Das war Ihr Donnerstagmorgen mit Mario Fellner und Claudia Rath.
1: Vorhang auf, jetzt!
2: Oh, oh, oh.
3: Ja, Sommerzeit in der Steiermark heißt auch Sommertheaterzeit.
1: Und da gehört einer seit Jahrzehnten fix dazu. Der Hans Stelzl Vulgo Altenbacher.
2: Der jugendliche Liebhaber geht sich jetzt mit 74, glaube ich, bei dir knapp nicht mehr aus.
4: Ja, gern spielen, aber ich wollte nicht mehr so richtig.
1: Nicht für die Schule zu lernen, sondern fürs Leben lernen wir. Im Freibad Anfels, da haben gestern 400 Kinder und Jugendliche beim Safety Day mitgemacht.
3: Was haben die jungen Leute gemacht? Verkehrskontrollen, Verletzte versorgt, Brände gelöscht, alles das.
5: Damit unsere Jugend ein Gespür kriegt für die Wertigkeit des Zivilschutzes.
2: Gehst du mal zur Rettung oder vielleicht zum Jugendrotkreuz?
6: Ich gehe zur Feuerwehr.
2: Bravo, auch eine richtige Antwort.
1: Heute geht's ja wieder weiter. Fußball-WM 2026. Wie schaut's aus? Wer wird's denn eigentlich machen jetzt?
7: Ich glaube, es wird Spanien Weltmeister.
8: Ich glaube, Frankreich.
9: Ich glaube, Argentinien.
10: Ja, Österreich wird Weltmeister.
2: Österreich wird Weltmeister.
11: Ich sag.
2: Fußball geht's aber nicht mehr aus. Da müssen wir uns andere Sportarten suchen.
11: Ja.
1: Gregor Waltl und Fellner Mario. Die stellen sich auf als Weltmeister im Plätzchen rein.
3: Ihr habt Chancen. Große Chancen.
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1: Es wird noch was mit dem Weltmeistertitel.
0: Guten Morgen, Starmark. Auch morgen wieder ab 5.
1: Das wird noch was. Wie gesagt, weltmeisterlich wird es dann morgen wieder. Danke, Claudia, für heute.
3: Gysi Hafner übernimmt jetzt und wir dann morgen in der Früh wieder.
1: Richtig. War lustig. Bis morgen.
3: Bis morgen.

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2: Im Nachrichtenstudio ist Konstantin Hahn. Die Kindergärten in Österreich schlagen Alarm. Sie dürften im Hitzeschutzplan nicht vergessen werden, gerade als jene Betreuungseinrichtungen, die im Sommer fast durchgehend geöffnet haben. Nach dem gestrigen Hitzeschutzgipfel im Bildungsministerium wurden vor allem Maßnahmen für die Bundesschulen verkündet. Stefan Kappacher berichtet.
3: Kleine Kinder würden besonders unter Hitze leiden. Dass Kindergärten im Aktionsplan des Bildungsministers nicht vorkommen, sei Grund zur Sorge, sagt Thomas Gerold Siegel vom Kindergartenbetreiber Kinder in Wien, Kiwi.
4: Ich will nicht die Schule gegen Kindergarten ausspielen, aber Schule hat geschlossen, hat Gott sei Dank auch Ferien. Wir sind die ganze Zeit da. Es sind die Kinder betroffen, es sind die Mitarbeitenden betroffen.
3: Die Herausforderungen für Kindergärten, gerade im städtischen Bereich, seien oft noch größer als für Schulen.
4: Es muss ja nicht immer eine Klimaanlage sein. Das können ja auch Bäume sein, das können Begrünungen sein, Dachbegrünungen sein. Nur das sind dann auch oft so große finanzielle Aufwendungen, die sich einfach Kindergartenträger und Ortträger privat nicht leisten können.
3: Die Ankündigung, dass die Umsetzung der Maßnahmen im Schulbereich ohne zusätzliches Budget erfolgen soll, wird vom Kindergartenbetreiber besonders kritisch gesehen.
2: Der langjährige oberste Führer des Iran, Ayatollah Ali Khamenei, wird heute in seiner Heimatstadt Mashhad im Nordosten des Landes beigesetzt. Er wurde vor mehr als 4 Monaten getötet, am ersten Tag der Luftangriffe durch Israel und die USA. In den letzten Tagen haben bereits große Menschenmengen an einer Reihe von Trauerfeiern teilgenommen. Mehrere EU-Abgeordnete fordern die europäischen Fußballverbände auf, Untersuchungen gegen FIFA-Chef Gianni Infantino einzuleiten. Kritisiert wird die Entscheidung, die Sperre des US-Stürmers Balogun nachträglich aufzuheben. Es müsse geklärt werden, welche Rolle Infantino und der Druck der US-Regierung bei dieser Entscheidung gespielt haben. Im Raum steht der Verdacht, dass der FIFA-Ethikkodex verletzt worden sein könnte. Um sich an Hitzetagen unterwegs abzukühlen, greifen viele gern zu Wassersprays. Die gibt es mittlerweile in allen Drogeriemärkten zu kaufen und lassen sich aber auch selber einfach herstellen. Dabei sollte man aber vorsichtig sein, denn die Sprays können schnell zur Keimschleuder werden. Mehr von Mariela Gittler.
5: Eine Sprühflasche mit kaltem Wasser füllen und fertig ist der kühlende Spray zum Mitnehmen. Das kann schnell zum Gesundheitsrisiko werden, sagt Hautforscher Florian Gruber von der Med-Uni Wien.
6: Irgendwann werden da drinnen Mikroben sich vermehren können, die man vielleicht nicht auf seiner Haut, in seinen Schleimhäuten, in den Augen haben will.
5: Deshalb die Sprühflasche immer gründlich reinigen, das Wasser oft wechseln. Vorsicht bei natürlichen Duftstoffen. Hier besteht das Risiko, dass sie die Sonnenbrandgefahr erhöhen.
6: Gerade bei Zitrusfrüchten gibt es das, dass da Stoffe drinnen sind, die dann einen Sonnenschaden vervielfachen.
5: Wer beim Sprühen sicher gehen will, sollte daher eher zu Sprays aus dem Drogeriemarkt greifen, rät der Experte, denn sie unterliegen strengen Kontrollen.
2: Das waren die Nachrichten mit Konstantin Hahn. Zum Wetter.
7: Wie schon in den vergangenen Tagen spüren wir auch heute wieder den Wind. Mit Böen um die 40 km pro Stunde bläst er jetzt zum Beispiel in Wiener Neustadt und Eisenstadt. Dazu gibt es eine Mischung aus Sonnenschein und Wolken. Am dichtesten sind die Wolken heute vom Tiroler Unterland bis zum Bergland Niederösterreichs. Hier kann es stellenweise auch ein bisschen regnen. Die Temperaturen liegen derzeit noch bei meist 17 bis 22 Grad. Bis zum Nachmittag steigen sie dann bis auf 31 Grad. Morgen geht es ähnlich warm und meist sonnig weiter. So viel zum Wetter von Nathalie Auer.
8: 9:04, wir kommen zum Radio Steiermark Verkehrsservice. Da brauchen Sie Geduld am Autobahngrenzübergang Spielfeld. Bei der Ausreise könnte schon mal 40 Minuten länger dauern. Grund ist die Baustelle auf slowenischer Seite. B146 Gesäusestraße. Beim Gesäuseeingang gibt es eine Sperre wegen Felsräumarbeiten. Ausweichen geht nur großräumig über die B117 und dem Buchauer Sattel. Sollten Sie von weiteren Meldungen wissen, kostenlos bei uns anrufen bitte unter Stern 3. Ich wünsche eine gute Fahrt.
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8: Sie kennen das wahrscheinlich. Nichts tun will auch gelernt sein. Vor allem im Urlaub tun sich viele schwer damit, einfach mal abschalten zu können. Mal runterkommen, den Stress hinter sich lassen. Wie man das am besten angeht, damit man auch wirklich erholt zurückkommt, das hören Sie gleich bei uns. Dazu natürlich die beste Musik für Ihren Vormittag von Chris Watzig, Dusty Springfield und aus den 70ern Musik von Billy Ocean. Einen wunderschönen Donnerstagvormittag. Schön, dass Sie mit dabei sind.

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0: Denn für viele Familien heißt es ab morgen ab in die Sommerferien. Viele starten vielleicht auch schon gleich einmal mit dem Urlaub. Aber bevor man eben losfährt, da wird es meistens noch so richtig stressig. Organisieren, planen, einpacken und dann sitzt man im Urlaub und selbst dort gelingt oft die Erholung nicht immer. In unserer aktuellen Podcast-Folge hat Fanny Selnitzky mit Psychologin Claudia Traunmüller darüber gesprochen, wie man Urlaubsstress vermeiden kann. Viele starten nämlich mit einer ganz falschen Erwartung in den Urlaub.
2: Ich fahre auf Urlaub und das muss erholsam sein.
3: Mhm. Die Erwartung an den Urlaub.
2: Die Erwartung, es muss erholsam sein, wobei, wenn man dann die Leute fragt und sagt, ja, aber wie wird sich das denn anfühlen oder was ist denn für dich Erholung, merkt man, dass die Leute darüber gar nicht nachdenken, sondern Urlaub ist gleich Erholung. Egal wie, egal wo, egal wie lang, egal mit wem.
3: Das heißt, man sollte vielleicht bei der Auswahl des Urlaubs, wenn wir schon darüber sprechen, jetzt nicht im Katalog blättern und sagen, das ist der Urlaub, der vorgeschlagen wird, den mache ich, der erholt mich, sondern man sollte vielleicht zuerst umgekehrt sagen, was möchte ich? Möchte ich ans Meer? Möchte ich in die Berge? Möchte ich in der Sonne liegen? Möchte ich mich bewegen?
2: Ja, oder vielleicht gar nicht, was möchte ich, sondern was brauche ich? Es kann sein, dass ich dieses Jahr eine ganz andere Erholung brauche als vielleicht letztes Jahr oder vielleicht nächstes Jahr. Mhm. Mal kurz zu überlegen, wie geht's mir im Moment und was wäre für mich erholsam, mhm, und will ich überhaupt einen erholsamen Urlaub? Es kann ja sein, dass ich sage, ich will einen spektakulären Adventure-Urlaub.
3: Warum ist es denn so wichtig, dass ich mich im Urlaub eigentlich erhole? Muss ich denn wirklich abschalten oder
2: gute Frage.
3: Was macht das mit meinem Körper?
2: Gute Frage. Na, also muss Urlaub erholsam sein? Ich würde das nicht generell mit Ja beantworten, weil viele Menschen einfach in ihrem Urlaub etwas anderes suchen als in ihrem Alltag. Das muss jetzt nicht zwingend erholsam sein. Das kann auch turbulent sein, was mich bereichert, was mir Energie gibt. Es ist ja nicht nur die Erholung, die mir Energie gibt. Es kann eine unterschiedliche Kultur sein. Es kann ein Abenteuer sein. Es kann ein über meine Grenzen gehen sein. Also es sollte etwas sein, was mir einfach eine Freude macht und wo ich das Gefühl habe, dass ich dadurch schon Energie bekomme. Aber es muss nicht zwingend erholsam sein, so wie das die meisten Leute verstehen.
0: 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Denn es soll ja ein schöner Urlaub werden, oder? Eine schöne Zeit einfach. Darüber singt jetzt der Chris Watzig.

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Neues aus der Steiermark von Natalie Holzner mit ihrem Traumschiff durch diesen Donnerstagvormittag. Gleich bei uns wieder die neuesten Meldungen aus dem Land, Wetter und Verkehr und jetzt noch Musik von Joshua Carrison.

0: Einen schönen Donnerstagvormittag, es ist 9.30 Uhr.
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2: Eine 43 Jahre alte Pflegerin steht im Verdacht, über Jahre hinweg pflegebedürftige Menschen bestohlen zu haben. Aufgeflogen ist die Frau aus Rumänien nach einem Vorfall in Eisenerz, wo sie im Mai einem 75-Jährigen mehrere 100 Euro und Goldschmuck gestohlen hat. Im Zuge der Ermittlungen stellte sich heraus, dass die 24-Stunden-Pflegerin bereits seit 2019 mindestens 8 Familien in Österreich und im Ausland bestohlen haben dürfte. Der Schaden laut Polizei 70.000 Euro. Die 43-Jährige sitzt mittlerweile in Haft und schweigt zu den Vorwürfen. Gleich 8 steirische Projekte sind heuer für den Mobilitätspreis des Verkehrsclubs Österreich nominiert. Dazu gehört etwa ein Projekt der TU Graz, mit dem das Reisen per Bus und Bahn belohnt wird. Beim Thema Entsiegelung und Verkehrsberuhigung konnte die Marktgemeinde Neudau punkten. Nun ist die Bevölkerung dazu aufgerufen, online über die bundesweit nominierten Projekte abzustimmen. Möglich ist das bis 23. Juli über die Homepage des Verkehrsclubs. Die Preisverleihung findet dann im September statt. Nach Sturm Graz hat gestern Abend auch der GAK seine neuen Dressen präsentiert und dabei einen Ausblick auf die weitere Kaderplanung gegeben. Bisher holten die Grazer 7 neue Spieler ins Team. Verhandelt wird derzeit noch um die Dienste von Sedeniano, dessen Leihvertrag mit Salzburg ausgelaufen ist. Noch heute offiziell gemacht werden soll die Verpflichtung von Peter Markovic von Bologna. Wir kommen zum Wetter und das präsentiert sich heute fast überall sonnig. Etwas mehr Wolken ziehen durch die Obersteiermark. Hier sind heute auch kurze Schauer nicht ganz ausgeschlossen. Die Temperaturen aber durchwegs angenehm bei 21 bis 28 Grad. Ab morgen wird es dann überall sehr sommerlich mit viel Sonne und Temperaturen zwischen 24 und 30 Grad. Einzelne Quellwolken sind zwar auch morgen möglich, meist aber harmlos.
0: Wir kommen noch zum Radio Steiermark Verkehrsservice. Autobahngrenzübergang Spielfeld. Bei der Ausreise brauchen Sie eine Dreiviertelstunde länger. Grund ist eine Baustelle auf slowenischer Seite. Und B146 Gesäusestraße beim Gesäuseeingang. Hier gibt es eine Sperre wegen Felsräumarbeiten. Ausweichen geht nur großräumig über die B117 und den Buchauer Sattel. Wenn Sie von weiteren Meldungen wissen, kostenlos bei uns anrufen bitte unter Stern 300. Ich bin die Gisi Hafner, wünsche eine gute Fahrt.

0: Version von Falco brauchen wir jetzt gleich mal einen Sessel. Für die heutige Übung mit Uli Faber. Es gibt eine feine Übung für zwischendurch, tut vor allem den Bereich der Brustwirbelsäule gut. Wie gehen wir es denn an, Uli?
1: Wir setzen uns auf einen Sessel, schön aufrecht. Und heute stellen wir uns einen Kompass vor mit den Himmelsrichtungen Norden, Osten, Süden, Westen. Und wir versuchen jetzt, unseren Oberkörper zu mobilisieren. Ja? Wir starten mit der Himmelsrichtung Norden. Da schieben wir unser Brustbein aktiv nach vorne. Ja? Wenn wir in den Osten wollen, ziehen wir es wieder zur Mitte ein und schieben es zur rechten Seite. Wieder zur Mitte schieben, nach Süden den Rücken rund machen.
2: Ein bisschen katzenbuckelmäßig.
1: Ja, und dann wieder gerade aufrichten zur Mitte und in den Westen verschieben wir den Schultergürtel nach links. Ja? Und dann versucht jeder in seinem eigenen Tempo wirklich diese Windrichtungen oder diese Himmelsrichtungen nacheinander anzusteuern. Ja? Das machen wir ein paar Wiederholungen und wenn man dann wirklich aufhört mit der Übung, merkt man, dass man da ein bisschen mehr Freiheit im Brustbereich hat und sich gleich viel aktiver und freier fühlt.
0: Ja, eine Übung, die sich eh ganz entspannt anfühlt und dazu haben wir auch die passende Musik aus den 80ern von Tracy Chapman.

0: Viele können es ja schon gar nicht mehr erwarten, aber morgen ist soweit.
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1: Im Nachrichtenstudio ist Konstantin Hahn. 2 Wochen nach den verheerenden Erdbeben in Venezuela ziehen sich die Suchteams zurück. De facto gibt es keine Chance, noch Überlebende zu finden. Viele Menschen fühlen sich von der Regierung alleine gelassen. Präsidentin Delcy Rodriguez hat jetzt beim britischen König Charles um Hilfe angesucht. Mehr von Teresa Kulowitsch.
2: Berkan rettet aus den Trümmern, was noch übrig ist vom früheren Zuhause. 18.000 Menschen sind durch die Beben vor 2 Wochen obdachlos geworden. Sie leben nun in provisorischen Zeltlagern. Viele fühlen sich von der Regierung im Stich gelassen. Die Regierung hat nichts für uns getan, sagt etwa Salvador Blanco, der nun im Camp in La Guaira lebt. Hilfe bekomme er von ausländischen Helfern. Die Regierung in Venezuela braucht Geld für die Unterstützung der Bevölkerung. Präsidentin Delcy Rodriguez sagt, sie sei in Gesprächen mit dem Internationalen Währungsfonds, damit dieser eingefrorene Gelder für Venezuela freigibt. Außerdem habe sie König Charles einen Brief gesendet, in dem sie ihn bittet, die venezolanischen Geldreserven freizugeben. Teile von denen werden in der Bank of England aufbewahrt.
1: Die Ukraine hat laut Russland erneut die Energieinfrastruktur des Landes angegriffen. Im Asowschen Meer seien bei einem ukrainischen Drohnenangriff 2 Tanker in Brand geraten, teilen die Behörden der Region Rostow mit. Die Besatzungen der Schiffe sind demnach in Sicherheit gebracht worden. Das Feuer auf einem der beiden Schiffe sei rasch gelöscht worden, heißt es. Im Zuge des Booms der künstlichen Intelligenz errichtet der Facebook-Mutterkonzern Meta sein erstes Rechenzentrum in Kanada. Eine enorm große Anlage, die mehr als 9 Milliarden US-Dollar kostet. Außerdem weckt sie Bedenken hinsichtlich des hohen Strom- und Wasserverbrauchs. Michael Fröschl berichtet.
3: Das Rechenzentrum in Alberta, nördlich der Provinzhauptstadt Edmonton, soll so viel Strom verbrauchen wie 800.000 Haushalte. Die Provinz wirbt mit günstigem Erdgas und niedrigen Temperaturen, die die Kühlung der riesigen Supercomputer kostengünstiger machen. Trotz der Beteuerungen der kanadischen Regierung, auf erneuerbaren Strom zu setzen, soll ein Gaskraftwerk den enormen Energiebedarf decken, das ebenfalls neu errichtet wird. Der Facebook-Mutterkonzern Meta verspricht ein geschlossenes Kühlsystem zu verwenden, um den Wasserverbrauch zu verringern. Das Unternehmen will außerdem über 40 Millionen US-Dollar in die lokale Infrastruktur wie Straßen, Stromnetze und Kanäle investieren. Das Projekt ist das weltweit 33. Rechenzentrum von Meta, das größte außerhalb der USA.
1: Der vergangene Juni war in Westeuropa der heißeste jemals gemessene. Die Durchschnittstemperatur lag bei 20,74 Grad, mehr als 3 Grad über dem Junimittel der Jahre 1991 bis 2020, wie der Klimawandeldienst des EU-Programms Copernicus mitteilt. Die Hitzewelle in der zweiten Junihälfte hat demnach in mehreren westeuropäischen Ländern Temperaturrekorde gebrochen. Das waren die Nachrichten mit Konstantin Hahn. Zum Wetter.
4: Um und über 40 Grad sind es gestern in Spanien und im Südosten Frankreichs geworden. Und auch in den kommenden Tagen bleibt es hier extrem heiß. Bei uns in Österreich gibt es dagegen gemäßigte Sommertemperaturen. Heute werden es meist 23 bis 30 Grad. Dazu gibt es von Vorarlberg bis Oberkärnten jede Menge Sonnenschein. Sonst sind zeitweise dichtere Wolken unterwegs. Regenschauer bleiben aber die Ausnahme. Außerdem haben wir es oft windig mit Böen um die 40 Kilometer pro Stunde. So viel zum Wetter von Nathalie Auer.
5: 10:04, wir kommen zum Radio Steiermark Verkehrsservice. Da brauchen Sie nach wie vor Geduld am Autobahngrenzübergang Spielfeld bei der Einreise. Mittlerweile über 1 Stunde Wartezeit, da gibt es eine Baustelle und die Autobahn auf slowenischer Seite ist zwischen Gentil und Maribor gesperrt. B146 Gesäusestraße, beim Gesäuseeingang gibt es eine Sperre wegen Felsräumarbeiten. Ausweichen geht allerdings nur großräumig über die B117 und den Bucher Sattel. Sollte es weiteres geben, kostenlos anrufen bitte unter Stern 300. Ich wünsche eine gute und sichere Fahrt.
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5: Das Wetter zeigt sich heuer zu Ferienbeginn ja von der schönsten sommerlichen Seite. Was all jene erwartet, die in den Süden aufbrechen wollen, hören Sie gleich bei uns. Dazu Musik von Peter and Gordon, zuvor auch noch die Meierin und Man at Work.

Sommer ist ja so eine Zeit, wo man gerne in Leichtigkeit und oft auch so ein bisschen in Verliebtheit schwelgt. Im nächsten Song hören wir genau das Gegenteil. So hört sich's an, wenn jemand im Liebeskummer versinkt.

0: 17, einen schönen Donnerstagvormittag.
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0: Mit den Zeugnissen der Kinder auf der Hutablage geht's morgen dann schon für die ersten Familien in den Urlaub ans Meer. Und deshalb von uns ab sofort wieder jeden Donnerstag unser Urlaubswetterservice. Christian Pesel von der Geosphere Austria. Ab in den Süden heißt es ab morgen. Was erwartet denn die Urlauber und Urlauberinnen?
2: Ja, eigentlich dasselbe Wetter wie bei uns in der Steiermark. Überwiegend sonniges, sommerlich warmes, aber noch nicht extrem heißes Wetter. Also eigentlich perfektes Wetter für einen Sprung ins Nass oder kühle Nass, aber so richtig kühl ist es ja gar nicht mehr. Die Wassertemperaturen an der oberen Adria betragen etwa 25 bis 28 Grad. Also das ist durchaus für die Jahreszeit schon beachtlich hoch.
0: Die Temperaturen draußen am Strand, also ähnlich wie drinnen im Wasser, ändert sich das eigentlich noch einmal im Laufe der ersten Ferienwoche?
2: Nein, also wir werden so verbreitet um die 30 Grad Höchstwerte haben und kaum eine Wolke am Himmel, außer man wagt einen Ausflug in die Bergregionen, also in den slowenischen Alpen oder in den karnischen Voralpen. Da könnte es sowohl am Samstag als auch am Sonntag kurze Schauer oder Gewitter geben, aber an den Küstenregionen bleibt es trocken und das ändert sich auch im Laufe der nächsten Woche nicht. Allerdings wird es doch von Tag zu Tag wärmer, also wir werden dann im Laufe der Woche wohl an die 35 Grad gehen.
0: Also dann noch viel Geduld an alle, die jetzt bereits im Auto sitzen und unterwegs sind in Richtung Meer wie derzeit am Autobahngrenzübergang Spielfeld bei der Ausreise. Über eine Stunde Wartezeit, da braucht man, wie gesagt, viel Geduld. Wir schicken euch stumme Signale.

0: 10.30 Uhr an diesem Donnerstag und wir kommen in die Nachrichtenredaktion.
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2: Bei einer Schießübung des Bundesheers in Judenburg ist ein 23-jähriger Soldat schwer verletzt worden. Nach ersten Informationen führte der Ladeschütze eine Granate zu früh in einen Granatwerfer ein, woraufhin das Geschoss im Rohr detonierte. Der Mann erlitt schwere Hand- und leichte Gesichtsverletzungen. Er wurde ins LKA Judenburg gebracht. Hinweise auf Fremdverschulden gibt es nicht. Eine interne Unfallkommission ermittelt. Eine besonders perfide Form von Kriminalität kursiert derzeit unter Jugendlichen. Unter dem Titel The Com wie Community bilden Jugendliche dabei Online-Netzwerke, um andere zu Straftaten zu verleiten. In Deutschland steht aktuell etwa ein Jugendlicher vor Gericht, weil er einen 13-Jährigen dazu gebracht hatte, Suizid zu begehen. Auch die steirische Polizei hat sich schon mit solchen Fällen beschäftigen müssen. Besonders bedenklich ist die Tatsache, dass die Täter in scheinbar harmloser Umgebung agieren, etwa über Chatfunktionen in diversen Computerspielen. Bei der Fußball-WM in Nordamerika steigt heute das erste Viertelfinale. In Boston trifft Frankreich auf Marokko. Das Spiel beginnt um 22 Uhr und wird live auf ORF1 übertragen. Wir kommen zum Wetter. Zumindest zeitweise scheint überall die Sonne heute am längsten im Osten und Süden. Die meisten Wolken halten sich noch in der westlichen Obersteiermark. Hier sowie auch in der Weststeiermark können einzelne Regenschauer dabei sein. Die Temperaturen erreichen 21 bis 28 Grad. Morgen wird es dann wieder sommerlich mit viel Sonne und Höchstwerten zwischen 24 und 30 Grad.
0: Wir kommen noch zum Radio Steiermark Verkehrsservice am Autobahngrenzübergang Spielfeld. Da ist die Situation jetzt ein bisschen besser geworden, aber sie warten nach wie vor, aber in dem Fall nicht mehr so lang, nämlich 20 Minuten wegen Bauarbeiten auf slowenischer Seite. Und B146 Gesäusestraße beim Gesäuseeingang gibt es eine Sperre wegen Felsräumarbeiten. Ausweichen ist da nur großräumig über die B117 und dem Buchauer Sattel möglich. Wenn Sie von weiteren Verkehrsinformationen wissen, kostenlos bei uns anrufen, bitte unter Stern 300. Ich bin die Gisi Hafner, wünsche weiterhin eine gute Fahrt.

0: Ein sehr spezieller Song, ein Sandkornmillionär, Berne Blank war das.
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0: In die 70er und 80er können Sie sich am Freitag zurückversetzen lassen. Da gibt's nämlich einen unverkennbaren Sound von ABBA zu hören. Mamma Mia and Much More am 10. Juli auf der Kasimertenbühne in Graz. Wer es gern traditioneller mag, am 12. Juli lädt die Marktgemeinde Dobel-Zwaring ab dem Vormittag zum traditionellen Dobler-Kirtag und zum Tag der Blasmusik. Und ab ins Grüne dann auch am kommenden Samstag, da heißt es Stravanzen in Gössendorf. Veranstaltet von der Freiwilligen Feuerwehr Gössendorf. Da geht es ab 18 Uhr dann richtig rund. Und jetzt zur Abkühlung. Am kommenden Sonntag, da findet wieder der Big Jump bei der Murfähre Weitersfeld statt. Ein europaweites Zeichen für lebendige und saubere Flüsse. Sie können da auch reinhupfen. Ab 10 Uhr geht's dort los.
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0: Da kommt man doch gleich in Urlaubsstimmung. Doris Day aus dem Jahr 56 mit Que Sera Sera. Das wäre doch was für unseren Wurlitzer, oder? Können Sie sich wünschen?
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0: Auch nach 11 begleiten wir Sie natürlich mit Ihrer Lieblingsmusik durch diesen Sommertag. Conchita ist mit dabei, aber auch der Georg Danzer.
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0: Ja, ja, und der

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1: Im Nachrichtenstudio ist Konstantin Hahn. Beim Autobauer Volkswagen berät der Aufsichtsrat heute über die neuen Sparpläne des Vorstands. Laut Medienberichten sollen bei Volkswagen weltweit 100.000 Stellen gestrichen werden. Vier deutsche VW-Werke wackeln. Die gesamte Autobranche sei im Umbruch, sagt dazu die Chefin des Deutschen Verbands der Automobilindustrie, Hildegard Müller.
2: Also erst einmal ist das etwas, was in der gesamten Autoindustrie, Herstellern wie Zulieferern stattfindet und das auch nicht nur in Deutschland. Wir haben zum einen natürlich die Veränderung, wir haben auch reduzierte Absatzzahlen und anderes. Die Menschen sind auch zurückhaltend, zum Beispiel mit Kaufentscheidungen. Das führt auch zu Kapazitätsanpassungen. Das heißt am Ende natürlich, dass auch Standorte in Frage stehen. Umso mehr müssen wir alles dafür tun, dass Zukunftsarbeitsplätze auch wieder in unseren Regionen entstehen.
1: Die Gewerkschaft ruft heute zum Protest an allen VW-Standorten auf. Vor der Firmenzentrale in Wolfsburg ist außerdem eine Kundgebung geplant. Israelische Truppen dürften weiterhin im Süden des Libanon verbleiben. Israels Verteidigungsminister Israel Katz knüpft einen Rückzug an eine vollständige Entwaffnung der pro-iranischen Hisbollah-Miliz. Israel werde im Libanon verbleiben und von dort aus so lange wie nötig operieren, bis die Hisbollah entwaffnet und die Bedrohung für die Bewohner Nordisraels beseitigt sei, sagt Katz. Die Aussagen kommen vor geplanten neuen Gesprächen mit der libanesischen Regierung über einen Truppenabzug. Eine Wienerin klagt jetzt wegen ihrer Ansicht nach diskriminierenden WC-Gebühren. Es geht um die Frage, warum Frauen in manchen öffentlichen Toiletten zahlen müssen, Männer aber nicht. Das soll jetzt gerichtlich geklärt werden. Bernd Matschedolnik mit den Einzelheiten.
3: Das Problem ist bekannt und es findet sich auch im rot-pinken Regierungsprogramm. Dort heißt es, man wolle prüfen, ob die Nutzung aller öffentlichen Toiletten für alle Menschen kostenlos möglich sei, ohne Unterschiede zwischen Pissoir und Einzelkabinen. Einer jungen Wienerin, Frau Melanie, sind diese reinen Ankündigungen zu wenig. Sie hat sich jetzt an die Schlichtungsstelle gewendet, und zwar nachdem sie für die Benutzung einer Anstalt im Stadtpark 50 Cent gezahlt hatte, ihr Freund für das Pissoir aber nichts. Die Schlichtung ist laut ihrer Anwältin Petra Labak gescheitert. Jetzt warte man auf einen Bescheid. Dann werde man Schadenersatz wegen Diskriminierung einklagen. Die Anwältin ist zuversichtlich, dass das auch positiv ausgeht.
1: Emma und Noah waren im Vorjahr die beliebtesten Babynamen in Österreich. Laut Statistik Austria wurde Emma 559 Mal vergeben, Noah 674 Mal. Emilia landet bei den Mädchen auf Rang 2, auf Rang 3 folgt Marie. Bei den Buben belegt Paul Rang 2, Maximilian Rang 3. Ebenfalls in den Top 10 finden sich unter anderem Mia, Sophia, Elias und Jakob. Das waren die Nachrichten mit Konstantin Hahn. Zum Wetter.
4: Strahlend sonnig haben wir es jetzt zum Beispiel in Bregenz und in Mistelbach. Und auch am Nachmittag scheint im Großteil des Landes oft die Sonne. Wolken sind aber auch dabei, und zwar vor allem zwischen Kufstein und der Semmering-Wechselregion. Auch ein kurzer Regenschauer kann hier auftauchen, im Großen und Ganzen bleibt es aber trocken. Außerdem bläst weiterhin lebhafter Wind und die Temperaturen steigen heute noch auf meist 22 bis 30 Grad. Morgen und auch am Wochenende wird es dann noch wärmer, mit Höchstwerten bis zu 33 Grad. So viel zum Wetter von Nathalie Auer.
5: 11:04, wir kommen zum Radio Steiermark. Verkehrsservice, da brauchen Sie in Graz. In der Puntigammer Straße Richtung Liebenau vor der Baustelle bei der Buchstraße eine Viertelstunde länger. Und B146 Gesäusestraße beim Gesäuseeingang eine Sperre wegen Felsräumarbeiten. Ausweichen geht, aber allerdings nur großräumig über die B117 und den Buchauer Sattel. Wenn Sie von weiteren Meldungen wissen, kostenlos bei uns anrufen bitte unter Stern 300. Ich wünsche eine gute Fahrt.
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5: Wie viele Fotos man da am Handy hat, das ist schon unglaublich, oder? Ich komme auch so viel herum und dann dort noch und da noch. Jetzt muss ich, glaube ich, dann wieder mal durchlöschen. Und es sind ja nicht alle Fotos das Gelbe vom Ei. Aber wie man die Aufnahmen am besten inszeniert, das hören Sie gleich von einem Vollprofi bei uns. Einen schönen Vormittag jetzt mit Musik aus den 70ern. Hier ist Barry Manilow.

0: Es ist wurscht, ob man tanzt oder sonst was tut, wo immer man hinkommt, wird das Handy oder die Kamera gezückt, vor allem jetzt auch in der Urlaubszeit. Wie die Fotos am besten gelingen, sagt uns jetzt einer, der für sensationelle Bilder bekannt ist, nämlich Starfotograf Manfred Baumann. Zuerst geht es einmal darum, wie wir ein Foto interessanter machen können.
1: Was auch mit dem Handy ganz gut funktioniert, ist, dass man einen Vordergrund und einen Hintergrund in einem Bild hat. Also sprich, wenn ich jetzt etwas fotografiere wie den Eiffelturm, dass man nicht nur den Eiffelturm da stehen hat, sondern dass ich davor etwas habe. Sei es eine Ente, also dieses Auto, die französische, passt ja ganz gut zum Eiffelturm, oder einfach nur ein Fahrrad, wo ein Baguette drinnen steckt. Damit bekommt das Bild automatisch eine Tiefe, ein bisschen wie 3D. Mhm. Und ist bei Weitem schöner, als wenn ich nur jetzt einfach den Eiffelturm fotografiere.
0: In Tipp Nummer 2 geht es ums Thema Licht. Und worauf sollten wir da zum Beispiel an einem sonnigen Urlaubstag aufpassen?
1: Wenn man eine Sonne hat und es ist blauer Himmel, dann stellt man sich so, dass die Sonne entweder frontal in das Gesicht der zu fotografierenden Person scheint, was natürlich immer sehr schwierig ist, weil dann die Damen meistens oder die Herren meistens die Augen sehr klein machen. Oder man dreht sich um 180 Grad, sprich, dass die Sonne von hinten kommt. Dann hat die Person, die fotografiert wird, so ein schönes Gegenlicht. Da muss die Sonne etwas tiefstehender sein. Oder man sucht sich eben einen Sonnenschirm, stellt sich drunter, dann wird das Licht sehr schön weich. Und das ist eigentlich auch das schönere Licht. Also das unterstreicht einen auch wesentlich mehr. Und daher sollte man auch, wenn man an einem schönen Tag am Strand ist, vielleicht doch den Sonnenschirm nehmen. Der muss ja nicht fotografiert werden. Aber die Person ist ganz schön weich ausgeleuchtet.
0: Der Sonnenschirm, dein Freund und Helfer. Jetzt geht es um die Frage der Perspektive.
1: Hier ist es ganz wichtig, dass man nicht immer alles unbedingt in der Mitte haben muss. Also die meisten machen den Fehler, sie kommen jetzt zum Eiffelturm, gehen die Metro hoch, sind in den Eiffelturm, zack, drücken ab und er ist genau in der Mitte. Man fotografiert eine Person, man ist genau in der Mitte. Man kann die Bildsprache schon interessanter machen, man kann die Person ein bisschen mehr an die Seite setzen, man kann sich so ein bisschen einteilen, das Bild in 3 Dritteln zum Beispiel, dass man noch ein bisschen vorne, oben, links was hat, wie in einem Film. Mhm. Je mehr drinnen ist, umso spannender ist das Foto.
0: Bei vielen auch ein Thema Selfies. Da bietet sich natürlich ein Selfie-Stick als Hilfsmittel an. Oder man braucht halt einen lang am Arm. Was ist da wichtig?
1: Dass derjenige, der den längsten Handy hat, außen steht, wenn man zu zweit oder zu dritt ist, damit man nicht den Unterarm in jedem Bild sieht. Dass man von dem, was man im Hintergrund drauf hat, natürlich auch weit weg ist. Je näher man ist, umso schwieriger wird es. Und auch hier das Licht natürlich beachten. Weiches Licht auch immer suchen. Weiches Licht heißt, dass man in einem Schatten steht oder es ist bewölkt, dann ist es so oder so weich.
0: Was noch zu beachten ist, lassen Sie sich bitte Zeit. Das kenne ich auch vom Fernsehdreh. Muss man erst einmal umschauen und sehen, was da alles so da ist. Dann kann man erst ein richtig gutes Bild machen. Ein wahres, gutes Bild nämlich.
1: Wenn man natürlich etwas Neues sieht, ist man sofort überrascht und man beginnt sofort aus der Perspektive, wo man es sieht, zu fotografieren oder dort zu stehen, wo alle stehen. Ich finde es noch wesentlich interessanter, wenn man sich einmal zuerst Gedanken macht, sich in Ruhe die Sehenswürdigkeit anschaut, den Urlaubsort und dann wählt, von wo man fotografieren kann, wo vielleicht andere nicht fotografieren. Weil wenn ich genau 1:1 das mache, was schon andere tun oder was eh schon auf der Postkarte drauf ist, auf der Ansichtskarte, kann ich ja gleich die Karte kaufen. Man geht ein bisschen mehr zur Seite, man lässt ein bisschen mehr Inhalt drinnen oder man schneidet auch einmal was an. Es soll nicht immer perfekt sein. Es kann ruhig ein bisschen, ein Foto kann ruhig ein bisschen eine Seele haben.
0: Ja, so viele gute Tipps von Starfotograf Manfred Baumann. Das können heuer ja nur super schöne Fotos werden.

Aus dem Jahr 1966, Nancy Sinatra und Lee Hazlewood mit Summer Wine. Gerade wieder eine ganz traurige Nachricht hereingekommen, eine ganz große ist gegangen. Bonnie Tyler ist im Alter von 75 Jahren verstorben. Näheres dazu dann bei uns in den Nachrichten um 11.30 Uhr.

0: Der Donnerstagvormittag, ist es mittlerweile 11.30 Uhr.
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2: In Österreich geht die Suche nach Maßnahmen weiter, um die vollen Gefängnisse zu entlasten. Hierzulande ist die Zahl der Gefangenen im Verhältnis zur Einwohnerzahl besonders hoch. Abhilfe könne demnach bei vergleichsweise geringen Delikten statt einer Haftstrafe gemeinnützige Arbeit schaffen. Auch für die Neos wäre das sinnvoll. Ob dazu in der Koalition eine Einigung möglich ist, ist allerdings unklar. Mehrjährige Getreidepflanzen belasten die Umwelt deutlich weniger als herkömmliche Sorten. Das zeigt eine aktuelle Studie der TU Graz zur Weizensorte Kernzer. Die Pflanze schont den Boden nachhaltig, da sie nicht jährlich neu gepflanzt werden muss. Zudem benötigt sie deutlich weniger Wasser und Dünger. Der größte Nachteil bleibt der geringe Ertrag von aktuell nur rund 20% im Vergleich zu herkömmlichen Weizen. Eine europäische Zulassung für Kernzer steht noch aus. Die englische Sängerin Bonnie Tyler ist tot. Ihr Team hat mitgeteilt, dass die Rocksängerin gestern Abend im Alter von 75 Jahren unerwartet in einem Krankenhaus in Portugal an den Folgen einer Krankheit starb, wegen der sie behandelt wurde. Bekannt wurde Bonnie Tyler mit Hits wie Total Eclipse of the Heart, Holding On for a Hero oder It's a Heartache. Wir kommen zu den Wetteraussichten. Zumindest zeitweise scheint überall die Sonne, am längsten im Süden und Osten. Die meisten Wolken halten sich noch in der westlichen Obersteiermark. Hier sowie auch in der Weststeiermark können einzelne Regenschauer dabei sein und die Temperaturen erreichen bis zu 28 Grad. Morgen wird es dann wieder sommerlich mit viel Sonne und Höchstwerten zwischen 24 und 30 Grad.
0: Wir kommen noch zum Radio Steiermark Verkehrsservice. Schauen auf die A9, die Pyrnotbahn in Richtung Linz. Zwischen dem Knoten Deutsch-Feistritz und Übelbach ist nach einem Unfall die Überholspur blockiert. In Graz auf der Puntigammer Straße Richtung Liebenau vor der Baustelle der Puchstraße haben Sie eine Viertelstunde Zeitverlust. Und B146 Gesäusestraße beim Gesäuseeingang. Hier gibt es eine Sperre wegen Felsräumarbeiten. Ausweichen geht nur großräumig über die B117 und dem Buchauer Sattel. Sollten Sie von weiteren Meldungen wissen, dann bitte kostenlos anrufen unter Stern 300. Ich wünsche weiterhin eine gute und sichere Fahrt. Wir haben es gerade vorhin auch in den Nachrichten gehört. In Erinnerung an Bonnie Tyler, die heute verstorben ist. Jetzt einer ihrer großen Hits aus den 70ern.

0: Ja, das glaubt man gar nicht, was die Frauen alle schauen und Herrn Thomas alles, gell?
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2: Heute geht's ja wieder weiter. 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

Bonnie M. am Donnerstagvormittag, 11.48 Uhr. Und da machen wir einen Abstecher in den 60ern und holen uns Good Vibrations, Conny Schon.

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0: Das im nördlichen Waldviertel gelegene Groß-Siekatz wird um 1100 erstmals urkundlich erwähnt. Obwohl bereits um 1300 ein eigenes Gotteshaus vorhanden war, datiert die Pfarrgründung erst aus dem Jahr 1429. An der Stelle der alten Kirche ließ der Herrschaftsbesitzer Graf Mallentein 1724 nach Plänen von Lukas von Hildebrand die neue, imposante St. Johanneskirche errichten, welche 1783 zur Pfarrkirche erhoben wurde. Besondere kunstgeschichtliche Bedeutung kommt den Deckenfresken von Carlo Carlone zu.
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2: Willkommen beim Mittagsjournal, unter anderem mit diesen Themen. Rocksängerin Bonnie Tyler ist gestorben und neues Einreisesystem in die EU sorgt für Staus auf Flughäfen. Im Studio begrüßt sie Daniela Nicolai. Die britische Rock-Ikone Bonnie Tyler ist im Alter von 75 Jahren in einem Krankenhaus in Portugal gestorben. Ihr Gesundheitszustand hatte sich nach einer Darmoperation im April dramatisch verschlechtert. Sie musste sogar in ein künstliches Koma versetzt werden. Tyler feierte schon vor ihrem Welthit Total Eclipse of the Heart große Erfolge. Ein Nachruf von Markus Langer.
3: Die 1951 in Wales geborene Sängerin hatte in den 70er Jahren erste Erfolge mit Songs wie Lost in France oder It's a Heartache. 1983 brachte sie ihren wohl größten Hit Total Eclipse of the Heart heraus, eine Komposition von Jim Steinman. Weitere Erfolge der Sängerin waren Holding Out for a Hero und vor allem in Deutschland Against the Wind, ein von Dieter Bohlen produziertes Stück, das durch die Tatortfolge Der Fall Schimanski populär wurde. Im Jahr 2013 trat Bonnie Tyler für Großbritannien beim Song Contest an, wurde aber nur 19.
2: Die Einreise in die EU läuft für Menschen aus Drittstaaten derzeit alles andere als rund. Das neue Entry-Exit-System sorgt teilweise für extreme Staus auf den Flughäfen. Jetzt wird darüber beraten, ob man das Einreisesystem im Sommer aussetzen soll. Aus Brüssel, Verena Sophie Meyer.
4: Am Grand Place im Zentrum von Brüssel tummeln sich im Sommer Touristen aus aller Welt, auch Amerikanerinnen am Eurotrip. Therese ist in Amsterdam angekommen. Sie musste 2 Stunden lang in der Schlange stehen, den Pass zeigen und Fingerabdrücke abgeben. Auf den Flughäfen in der EU stehen diesen Sommer nämlich neue Maschinen, an denen Reisende aus Nicht-EU-Ländern Fingerabdrücke und Gesichter scannen müssen. An großen Drehkreuzen und kleinen Urlaubsflughäfen, etwa in Griechenland, für die Umstellung zu längeren Schlangen, weil es noch technische Probleme gibt oder einfach viele Flugzeuge gleichzeitig ankommen. Der zuständige EU-Kommissar Magnus Brunner erlaubt daher Ausnahmen.
5: Es gibt über den Sommer, über die Zeit, wo der Tourismus stärker ist, auch die Möglichkeit, dieses Entry-Exit-System auszusetzen. Davon machen manche Staaten Gebrauch. Das können sie jederzeit machen, über den Sommer bis in den September.
4: Für Österreich steht das nicht im Raum. Am Flughafen Wien läuft bisher alles ohne Probleme.
2: Die militärischen Auseinandersetzungen zwischen den USA und dem Iran werden wieder intensiver. Wie schon in der Nacht auf gestern haben die USA erneut im Iran angegriffen. Der schlägt zurück mit Raketen auf US-Stützpunkte in Bahrain und Kuwait. Ernst Kallmeier.
6: Rund 90 Ziele seien im Iran beschossen worden, sagt das US-Militär. Militärische Einrichtungen hauptsächlich an der Küste, am Persischen Golf, aber auch Eisenbahnbrücken im Landesinneren. Der Iran meldet 14 Tote und fast 80 Verletzte und wirft den USA den Bruch des Waffenstillstandsabkommens vor. Es geht um die Kontrolle der Meeresstraße von Hormuz. Der Iran hat, wie schon in den vergangenen Tagen, erneut mehrere Tanker beschossen. Im Iran wird heute nach einem tagelangen Trauerzug der am ersten Kriegstag im Februar getötete oberste Führer Ali Khamenei beigesetzt. Hunderttausende haben sich schon zuvor in der nordöstlichen Stadt Mashhad versammelt und stärken dem iranischen Regime den Rücken.
2: Ende Juni ist die Leiche einer 70-Jährigen in einer Wohnung in Wien gefunden worden. Alles deutete auf ein Tötungsdelikt. Ihr Körper wies zahlreiche Stichwunden auf. Jetzt wurde im Raum Nizza ein Tatverdächtiger festgenommen. Der 24-jährige Russe hatte sich einige Tage nach dem Mord aus Österreich abgesetzt. Das war das Journal mit Daniela Nicolai. Zum Wetter.
7: Wir bleiben vorerst zwischen einem Hoch über Frankreich und einem Tief über Osteuropa. Das Tief schwächt sich aber ab und das Hoch rückt etwas näher. Damit wird es in den nächsten Tagen überall sonniger, wärmer und nicht mehr so windig. Größtenteils warm ist es schon heute. In den Landeshauptstädten hat es aktuell zwischen 22 Grad im bewölkten Salzburg und 26 Grad im sonnigen Innsbruck. Meist bei 22 bis 30 Grad liegen heute die Höchstwerte. Viel Sonne gibt es von Bregenz über Innsbruck bis Lienz sowie auch im Weinviertel. Dazwischen ist es teils sonnig, teils bewölkt. Im Bergland kann es vereinzelt auch noch ein wenig regnen. Und fast überall wieder am Nachmittag noch einmal lebhafter bis kräftiger Nordwestwind. Morgen und am Wochenende wird es verbreitet sommerlich. Meist sonnig, ein paar Regenschauer und Gewitter bilden sich vor allem am Samstag im Süden, etwa zwischen Lienz und Graz. Der Wind ist schwächer als zuletzt und die Temperaturen steigen auf 25 bis 33, in 2000 Meter Höhe auf etwa 15 Grad. So viel zum Wetter von Gerald Holzinger.
8: 7:07. Wir kommen zum Radio Steiermark Verkehrsservice. A9 Pyrnautobahn in Richtung Linz zwischen dem Knoten Deutsch-Feistritz und Übelbach ist nach einem Unfall nach wie vor die Überholspur blockiert. In Graz auf der Puntigammer Straße in Richtung Liebenau vor der Baustelle bei der Puchstraße brauchen Sie eine Viertelstunde länger. Und B146 Gesäusestraße beim Gesäuseeingang. Auch hier eine Sperre wegen Felsräumarbeiten. Ausweichen geht großräumig über die B117 und dem Buchauer Sattel. Sollten Sie von weiteren Meldungen wissen, kostenlos bei uns anrufen bitte unter Stern 300. Gute Fahrt!
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8: Was immer Sie auch an diesem wunderbaren Sommertag machen, wir begleiten Sie mit toller Musik. Bette Midler ist mit dabei in dieser Stunde, auch Musik aus der Steiermark von der Kurt Gober Band. Und wir starten mit Musik aus den 80ern von Secret Service. Eine schöne Mittagszeit.

Der 9. Juli und wie sich's gehört für diese Zeit, sonnig, sommerlich und warm, das ist die Prognose für die kommenden Tage. Da ist Genießen angesagt, das dürfen Sie jetzt auch musikalisch mit Musik von Jason Donovan aus den 80ern.

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0: Eine schöne Mittagszeit am Donnerstag, der 9. Juli, es ist 12.30 Uhr.
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2: Nach 4 Jahren Bauzeit ist heute am LKH-Gelände in Graz eine neue Universitätsklinik eröffnet worden, und zwar die Radiologie. Es ist die größte Klinik in diesem Bereich in ganz Europa und sie soll die Forschungsarbeit vorantreiben, Arbeitsbedingungen für das medizinische Personal stark verbessern und vor allem stark verbesserte Untersuchungsmöglichkeiten für Patienten bringen. Johann Buntigam ist bei der feierlichen Eröffnung dabei.
3: Ja, wir sind hier im Krankenhaus und doch sieht man hier fast ausschließlich glückliche Gesichter. Seit 2022 hat man hier gebaut. 173 Millionen Euro hat der Bau gekostet und vor allem hat man auch massiv in neue Untersuchungsgeräte investiert.
4: Wir haben ein Photon-Counting-CD neu. Das ist die eierlegende Wollmilchsau der Computertomographie. Geringe Strahlung, hohe Auflösung, kurze Untersuchungszeit. Wir haben Hochfeld-MRT-Geräte mit den höchsten Magnetfeldern, die man sich vorstellt. Kann ebenso für hohe Auflösung und unglaubliche Untersuchungsqualität und dann noch vieles mehr.
3: So der Herr des neuen Hauses, Radiologievorstand Michael Fuchsjäger. Für die Patientinnen und Patienten bedeutet das schnellere und noch genauere Diagnosen. Mit welchen Wehwehchen werden Leute hier aufschlagen?
4: Mit allen Wehwehchen. Sozusagen das gesamte Spektrum der Medizin kommt zu uns. Die Radiologie ist für jede Patientin, jeden Patienten da und das meistens auch am Beginn der Reise als Patientin. Deswegen sind wir so wichtig und deswegen ist es auch so wichtig, dass wir so gesehen werden, dass man sich bei uns wohlfühlt.
3: Und so hat man hier auf helle und angenehme Architektur geachtet. Und es soll auch das medizinische Personal von den neuen Möglichkeiten profitieren, heißt es. Schließlich kann sich die neue Universitätsklinik für Radiologie international sehen lassen, so KAGES-Vorstandsvorsitzender Gerhard Stark.
5: Es ist ein für Graz und ich denke für ganz Österreich ein ganz großer Moment, weil wir in der Zwischenzeit hier, man kann sagen, die größte Radiologie im europäischen Raum haben.
3: Und eben auch mit modernsten Möglichkeiten, damit hier bald auch möglichst viele Patientinnen und Patienten mit glücklichen Gesichtern durch die Gänge gehen. Wann geht's los?
4: Es ist schon losgegangen. Wir haben die Übersiedlung gerade abgeschlossen und sind derzeit seit wenigen Tagen im Vollbetrieb.
2: Sagt der Vorstand der neuen Radiologie Michael Fuchsjäger. Der Steirische Landesrechnungshof schlägt Alarm. Die Finanzlage des Landes verschlechtert sich deutlich. Laut einer aktuellen Analyse könnten die Schulden bis 2029 auf über 10 Milliarden Euro steigen. Das wäre mehr als doppelt so viel wie noch vor 10 Jahren. Hauptgründe sind stark gestiegene Personal- sowie Unterstützungs- und Förderungsausgaben. Der Rechnungshof empfiehlt deshalb, Ausgaben zu begrenzen, Prioritäten zu setzen und die Neuverschuldung nachhaltig zu senken. Zu einem folgenschweren Unfall ist es im Zuge einer Schießübung des Bundesheers auf dem Truppenübungsplatz Seetaler Alpe im Bezirk Murtal gekommen. Beim Laden eines Granatwerfers war es zur Detonation gekommen. Ein 23 Jahre alter Soldat aus Kärnten wurde dadurch schwer verletzt. Barbara Schupfer berichtet.
6: Die Schießübung fand im Rahmen einer Ausbildung von Berufssoldaten statt. Ein 23 Jahre alter Soldat aus Klagenfurt hatte dabei die Aufgabe, den Granatwerfer nachzuladen. Dazu führte er eine Granate in das Rohr des Werfers ein, wartete aber nicht den Schuss ab und lud offenbar zu früh das nächste Geschoss nach. Das dürfte zur Detonation der ersten Granate geführt haben. Der junge Soldat erlitt dadurch schwere Verletzungen an den Händen und leichte Verletzungen im Gesicht. Anwesende Sanitäter des Bundes leisteten sofort erste Hilfe und brachten den 23-Jährigen anschließend ins LKH Judenburg. Der Verletzte selbst und auch Augenzeugen konnten zu dem Vorfall bereits befragt werden. Dabei habe sich laut Polizei kein Hinweis auf Fremdverschulden ergeben. Um den Unfallhergang dennoch lückenlos aufklären zu können, wurde vom Bundesheer eine interne Unfallkommission eingesetzt.
2: Die Wespen kommen in diesem Sommer wahrscheinlich noch in recht großer Anzahl. Grund ist der trockene und sehr warme Frühling und Frühsommer, in dem sich Wespen gut entwickeln konnten und jetzt dann vor allem für eine Gefahr für allergische Menschen darstellen, sagt Dominik Eicher vom Roten Kreuz Steiermark.
7: So, der Wespenstich an sich kann sich natürlich von einer lokalen Reaktion, die jetzt keine massiven Auswirkungen hat, ja, bis hin zu einer schweren anaphylaktischen Reaktion, die auch im schlimmsten Fall in einem Atemkreislaufstillstand enden kann. Ja, also es hängt immer davon ab, ist es eine normale Reaktion oder ist es eben eine allergische Reaktion. Da sind natürlich sehr stark gefährdet auch jene, die bereits bekannte Allergien haben. Was aber nicht heißt, dass auch beim erstmaligen Stich vielleicht sich nicht eine so eine allergische Reaktion ausbreiten kann.
8: Das ist ein bisschen diese Unbekannte wahrscheinlich, die auch ein bisschen Sorge macht. Man hat noch nie eine Reaktion gezeigt und plötzlich kann es aber soweit sein. Inwiefern kann man sich da auch schützen?
7: Grundsätzlich ist da natürlich Prävention das Wesentliche. Wenn man jetzt von Wespen spricht und man vielleicht Getränke im Freien hat, dass man die halt abdeckt, ja. So wirklich Vorsorge treffen kann man dahingehend aber nicht.
8: Wenn man dann tatsächlich gestochen wird, was ist das Wichtigste sofort zu tun?
7: Grundsätzlich einmal die Einstichstelle kühlen, ja, auch vielleicht, wenn noch ein Stachel drinnen ist, diesen entfernen, also quasi die Giftquelle vom Körper entfernen und dann eben kühlen und das entsprechend beobachten. Und sobald dann aber auch gewisse weitere Symptome dazukommen, das heißt, die Hautrötung ausgeprägter wird, Schwellungen entstehen, gerade auch Schwellungen im Bereich des Mund- und Rachenraumes und der Juckreiz und sich das alles über den Körper ausbreitet und dass dann auch vielleicht die Atmung beeinträchtigt wird und es vielleicht zu einem Blutdruckabfall oder Bewusstseinsstörungen kommt, dann befinden wir uns in einer schweren allergischen Reaktion und da ist natürlich rasche Hilfe in diesem Fall sehr lebensrettend.
2: Sagt Dominik Eicher vom Roten Kreuz, mit ihm hat Robert Neukirchner gesprochen. Wir kommen zu den Wetteraussichten, zumindest zeitweise scheint heute überall die Sonne, am längsten im Osten und Süden. Die meisten Wolken halten sich noch in der westlichen Obersteiermark hier, sowie auch in der Weststeiermark können auch einzelne Schauer dabei sein. Die Temperaturen erreichen 21 bis 28 Grad. Morgen wird es wieder sommerlich mit viel Sonne und Höchstwerten zwischen 24 und 30 Grad.
0: Wir kommen noch zum Radio Steiermark Verkehrsservice. Beginnen gleich mal mit der guten Meldung für die A9, die Pyrenautobahn in Richtung Linz. Zwischen dem Knoten Deutsch-Weistritz und Übelbach ist die Unfallstelle geräumt. Es gibt hier keine Behinderungen mehr. In Graz auf der Puntegammer Straße in Richtung Liebenau vor der Baustelle bei der Buchstraße brauchen Sie 10 Minuten länger. Und B146 Gesäusestraße beim Gesäuseeingang. Nach wie vor eine Sperre wegen Felsräumarbeiten. Ausweichen geht, aber nur großräumig über die B117 und den Buchauer Sattel. Sollten Sie von weiteren Meldungen wissen, kostenlos bei uns anrufen unter Stern 300. Ich bin die Gisi Hafner, wünsche weiterhin eine gute und sichere Fahrt.

Rosenstolz mit Gib mir Sonne. Die kriegen wir in den nächsten Tagen auf jeden Fall. Bei uns jetzt ein unverkennbarer Klassiker, der selbst Elvis Presley so begeistert hat, dass er den Song gecovert hat. Billy Swan jetzt aus dem Jahr 74. 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

0: Es gibt eine neue Single von Alle Achtung und die präsentieren wir Ihnen in Hallo Steiermark bei Daniel Neuhauser. Ich bedanke mich fürs Zuhören und verabschiede mich jetzt von Ihnen mit einem wunderschönen Titel von Inner Regen.
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1: Am Mikrofon Daniela Nicolai. Vom teuersten Umweltskandal in der Geschichte Österreichs spricht Greenpeace. Nach Asbestfunden im Burgenland, Niederösterreich, der Steiermark und zuletzt auch in 20 Straßen von Wien. Eine Sanierung würde laut Greenpeace 1,6 Milliarden Euro kosten. Mehr von Annabella Mini.
2: Vor allem die Beseitigung von asbestbelastetem Material könnte zur Herausforderung werden. Greenpeace kritisiert, dass es in Österreich derzeit zu wenige Deponien für den gefährlichen Abfall gibt. Im Burgenland existiere nur eine, kritisiert Stefan Stadler von Greenpeace.
3: Wir fordern hier den Minister Totschnig auf, die Deponieverordnung zu ändern. Das ist ein gefährlicher Abfall und hier müssen neue Deponien geschaffen werden. Und wir plädieren dafür, die Steinbrüche in Deponien umzuwandeln und sozusagen das Gift dorthin zurückzubringen, wo es herkommt.
2: Das Umweltministerium kündigt dazu schriftlich eine Anpassung der Deponieverordnung an. Ziel sei es, zusätzliche Entsorgungsmöglichkeiten für natürlich asbestbelastetes Gesteinsmaterial zu schaffen. Unter bestimmten Voraussetzungen könnten künftig auch ehemalige Steinbrüche als Deponiestandorte genutzt werden, heißt es. In Wien wurden bisher an rund 20 Standorten asbesthaltige Rückstände entdeckt. Die Ergebnisse der letzte Woche entnommenen Straßenproben werden für kommende Woche erwartet.
1: Der Verfassungsgerichtshof hat mehrere Anträge gegen das Kopftuchverbot für Mädchen unter 14 Jahren an Schulen zurückgewiesen. Grund dafür ist nicht der Inhalt, sondern der Zeitpunkt. Das Verbot tritt erst Anfang September in Kraft, daher sind die Eltern der Schülerinnen noch nicht antragsberechtigt. In Österreich sind die Pkw-Neuzulassungen im ersten Halbjahr um 15% gestiegen. Am beliebtesten sind laut Statistik Austria nach wie vor Autos deutscher Hersteller. Chinesische Marken sind aber auf dem Vormarsch. Maria Kern berichtet.
4: Für den heimischen Fahrzeughandel ist der Anstieg bei den Pkw-Neuzulassungen um 15% nicht überraschend.
5: Man muss einfach da ein bisschen zurückblicken. Seit der Pandemie ist ja der Automarkt in Österreich sehr, sehr stark nach unten gegangen. Und jetzt gibt es einen gewissen Nachholeffekt.
4: So Günther Kerle, Vizeobmann des Fahrzeughandels in der Wirtschaftskammer. Bei den Antriebsarten liegen Benzin-Hybrid-Pkw auf Platz 1, gefolgt von reinen Benzinern und Elektroautos. Diesel-Pkw machen bei den Neuzulassungen dagegen weniger als 10% aus. Bei den Marken wiederum sind VW, Skoda, Audi und BMW am meisten gefragt. Chinesische Hersteller sind aber auf dem Vormarsch. BYD etwa im Vorjahr noch auf Platz 17, liegt heuer bei den beliebtesten Marken schon auf Platz 8.
1: Rock-Ikone Bonnie Tyler ist einen Monat nach ihrem 75. Geburtstag gestorben. Sie lag seit Ende April schwer krank in einem Krankenhaus in Portugal. Bekannt wurde die Sängerin mit der rauen Stimme vor allem durch Kulthymnen wie It's a Heartache oder Total Eclipse of the Heart. Das waren die Nachrichten mit Daniela Nicolai. Zum Wetter.
6: Teils sonnig, teils bewölkt, größtenteils windig und warm geht es durch den heutigen Nachmittag. Viel Sonne gibt es von Bregenz über Innsbruck bis Lienz sowie auch im Weinviertel. Dazwischen halten sich zum Teil noch dichtere Wolken samt letzter unergiebiger Schauer in den Bergen. Vielerorts weht lebhafter bis kräftiger Nordwestwind und die Temperaturen erreichen meist 22 bis 30 Grad. Morgen und am Wochenende wird es verbreitet sommerlich, meist sonnig. Ein paar Regenschauer und Gewitter bilden sich vor allem am Samstag im Süden, etwa zwischen Lienz und Graz. Der Wind ist schwächer als zuletzt und die Temperaturen steigen auf 25 bis 33 Grad, in 2000 Meter Höhe auf etwa 15 Grad. So viel zum Wetter von Gerald Holzinger.
7: Es ist 13:04, hier ist noch das Radio Steiermark Verkehrsservice. B146, Gesäusestraße beim Gesäuseeingangssperre wegen Felsräumarbeiten. Ausweichen geht nur großräumig über die B117 und den Buchauer Sattel. Und Stau in Graz auf der Puntigammer Straße Richtung Liebenau vor der Baustelle bei der Puchstraße. Verlieren Sie gut eine Viertelstunde, bitte planen Sie das ein. Und planen Sie sofort einen Anruf bei uns ein, sollten Sie irgendein Problem entdecken, irgendwo im Stau stehen oder wissen, wo es gefährlich ist. Stern 300. Unsere Nummer kostenlos für Sie. Vielen Dank und gute Fahrt.
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7: Wir haben es kurz in den Nachrichten angesprochen. Es gibt ja Stimmen, die erkennt man nach einem einzigen Ton oder Satz. Rau, kraftvoll, unverwechselbar. Und genau so eine Stimme ist gestern für immer verstummt. Bonnie Tyler. Einen Rückblick auf ihr bewegtes Leben. Hören Sie gleich.

0: Es war im Oktober 2023, also vor knapp 3 Jahren, da habe ich sie Gott sei Dank noch einmal live gesehen in der Wiener Stadthalle. Und deshalb muss ich sagen, hat mich diese traurige Nachricht aus der Musikwelt doch auch getroffen. Bonnie Tyler ist tot. Ja, mit solchen Welthits wie Total Eclipse of the Heart, It's a Heartache oder Holding Out for a Hero hat Bonnie Tyler definitiv Musikgeschichte geschrieben. Heute am späten Vormittag hat ihre Familie bekannt gegeben, dass die Sängerin gestern Abend im Alter von 75 in einem Krankenhaus in Portugal gestorben ist. Erst im Mai hat sich Bonnie Tyler einer Notoperation am Darm unterziehen müssen, ist danach zeitweise ins künstliche Koma versetzt worden. Ihr Tod ist für ihre Familie dennoch unerwartet gekommen. Bonnie Tyler hat ja mit ihrer markanten, rauen Stimme Generationen von Musikfans begeistert und ist zu einer der prägendsten Stimmen der Pop- und Rockmusik geworden. Peter Karner mit einem Nachruf.
1: The best is yet to come and you know it perfectly sums up the way we feel, you know.
2: Bonnie Tyler wird 1951 als Gaynor Hopkins im walisischen Neath geboren und wächst mit 5 Geschwistern auf. Zunächst arbeitet sie in einer Drogerie, mit ihrem ersten Plattenvertrag gelingt ihr dann 1976 aber der große Durchbruch. Schon ein Jahr später erobert sie mit It's a Heartache auch die USA und landet in den Charts ganz vorne. It's a heartache.
1: Nothing but a heartache. Everybody loves to break America, you know? Fantastic.
2: Ein weiterer Meilenstein ihrer Karriere ist die Zusammenarbeit mit Star-Komponist Jim Steinman. Er schreibt ihr unter anderem Total Eclipse of the Heart auf den Leib, den größten Hit ihrer Karriere. There's nothing I can do, a total eclipse of the heart. 2019 erfüllt sich Bonnie Tyler einen lang gehegten Wunsch. Für das Album Between the Earth and the Stars holt sie Künstler wie Rod Stewart vors Mikrofon. Bonnie Tyler erlebt alle Höhen und Tiefen des Musikgeschäfts, bleibt ihrer markanten, rauen Stimme aber immer treu.
1: I'm lucky in a way that I do have the husky voice, you know.
2: Und sie singt sogar für Papst Johannes Paul II. Allerdings, Starallüren hat man bei ihr vergeblich gesucht.
1: 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Just feel like, oh, everybody else.
0: Bonnie Tyler ist gestern im Alter von 75 Jahren gestorben. Unser Mitgefühl gilt natürlich ihrer Familie und ihren Freunden. Und ihr hat gesagt, wir werden uns einfach immer an sie erinnern, und zwar mit ihrer Musik. Zum Beispiel mit diesem Song, It's a Heartache.

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0: 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Es ist 13.30 Uhr.
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2: Bei einer Schießübung des Bundesheers am Truppenübungsplatz Seethaler Alpen ist ein 23-jähriger Soldat schwer verletzt worden. Nach ersten Informationen führte der Ladeschütze eine Granate zu früh in einen Granatwerfer ein, woraufhin das Geschoss im Rohr detoniert ist. Der Mann erlitt schwere Hand- und leichte Gesichtsverletzungen. Er wurde vom Bundesheersanitätsdienst erst versorgt und dann ins LKA Judenburg gebracht. Hinweise auf Fremdverschulden gibt es nicht. Eine interne Unfallkommission ermittelt jetzt. Nach 4 Jahren Bauzeit ist heute am LKH-Gelände in Graz eine neue Universitätsklinik eröffnet worden, und zwar die Radiologie. Es ist die größte Klinik in diesem Bereich in ganz Europa und sie soll die Forschungsarbeit vorantreiben, Arbeitsbedingungen für das medizinische Personal stark verbessern und vor allem stark verbesserte Untersuchungsmöglichkeiten für Patienten bringen. Fußball-Bundesligist GAK hat Abwehrtalent Peter Markovic verpflichtet. Der 20-jährige Innenverteidiger kommt vom FC Bologna, für den er in den vergangenen 2 Jahren in der höchsten italienischen Nachwuchsliga gespielt hat. Beim GAK erhielt Markovic einen 3-Jahres-Vertrag. Wir kommen zu den Wetteraussichten. Zumindest zeitweise scheint überall die Sonne, am längsten im Osten und Süden. Die meisten Wolken halten sich in der westlichen Obersteiermark. Hier, sowie auch in der Weststeiermark, können auch einzelne Schauer dabei sein. Und die Temperaturen erreichen 21 bis 28 Grad heute. Morgen wird es wieder sommerlich mit viel Sonne und Höchstwerten zwischen 24 und 30 Grad.
3: 13.32 Uhr noch zum Verkehrsservice. B146, das ist die Gesäusestraße. Da gibt es Probleme beim Gesäuseeingang. Sperre wegen Felsräumarbeiten. Ausweichen geht nur großräumig über die B117 und den Buchauer Sattel. Und unser Sorgenkind, die Grazer Puntigammer Straße. Da gibt es schon wieder Stau, und zwar in Fahrtrichtung Liebenau. Vor der Baustelle bei der Puchstraße verlieren Sie gut eine Viertelstunde. Wenn Sie sonst noch irgendwo ein Problem entdecken, irgendwo einen Stau sehen oder drinnen stehen oder auch sehen, wo was passiert ist, Stern 300, unsere Nummer für Ihre Verkehrsmeldungen. Vielen Dank, eine gute Fahrt und passen Sie immer gut auf.
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3: Auf den großen Bühnen stehen die Stars. Und auf den kleineren Bühnen der Steiermark stehen oft absolute Theaterlegenden. Eine davon lernen Sie gleich kennen, nämlich Hans Stelzl aus Oberhag. Warum ihn das Theater bis heute nimmer loslässt, das erzählt er gleich nach guter Musik, der Spider-Murphy-Gang und Umberto Tozzi. Mahlzeit, freue mich, dass Sie da sind.

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0: 3:45 ist es, 13.45 Uhr. Es gibt ja Menschen, die verbringen fast ihr ganzes Leben auf einer Bühne. Aber nicht am Burgtheater oder am Grazer Schauspielhaus, sondern mitten in der Südsteiermark. Hans Stelzl, Wolga Altenbacher, aus Oberhag, ist 74 Jahre und spielt seit seinem 16. Lebensjahr Theater. Fast 6 Jahrzehnte lang. Nach einer längeren Pause hat er heuer beim Oberhager Jedermann sogar ein Comeback gefeiert als Tod. Angefangen hat alles allerdings mit einer recht großen Enttäuschung, muss man sagen.
1: Ja, das war ganz bitter. Das war so eine bittere Enttäuschung. Das sind nur die draufgekommen, die so ein bisschen bevorzugt sind gewesen, die Schüler. Und ich hätte so gern gespielt. Und aufzog natürlich, ich bin ausgeblieben. Und Opa haben wir halt, und das merke ich mir heute noch, bin da schon 74. Und da habe ich halt Hunger gewohnt. Und dann habe ich gedacht, wenn es einmal ergibt, dass da mal irgendwo kann mitspielen, ja, das nutze ich halt einmal aus und das wie mitwirken. Und das hat sich so auch ergeben. Durch die Landjugend hat sich das ergeben.
0: Geprobt worden ist damals übrigens nicht nur im Theater oder daheim, sondern auch im Stall.
1: Ich war immer so ein Mensch, wenn was in einem Ort was geschieht, und das war immer ein Erlebnis. Und da sind Freundschaften entstanden und die, was bis jetzt noch immer vorhanden sind. Und das finde ich voll toll. Wir haben früher Rinder gehabt, Viecher gehabt, nicht? Und dann gelernt haben wir das Murchen. Also, und dann haben wir das Textbierchen ist auf Seiten gelegen. Und ich bin halt dann noch hin und her marschiert, nicht? Weil das die Milchmaschine gearbeitet hat. Und dann haben sie die Tiere aufgemacht und wenn sie mich da zugeschaut haben, wie ich da gelernt habe, haben sie gedacht, ja, jetzt spinnt er, ne? aber da haben wir haben so einen Text gelernt. Nicht beim Arbeiten, du hast das Bierchen liegen gehabt, du hast das anschauen, hast das Bierchen nicht mehr gekannt, weil das war der Schmied und das Textbierchen. Aber es ist gelungen und es ist immer super gegangen.
0: Also, er hat doch noch eine Chance bekommen, der Hans Stelzl, dann bei der Landjugend, ausgerechnet als jugendlicher Liebhaber, den hat er damals gespielt und plötzlich war dann klar, das Theater lässt ihn nicht mehr los. Und nach einer längeren Pause ist der Hans heuer wieder auf die Bühne zurückgekehrt, beim Jedermann in Oberhag. Aber Geld hat er für seine vielen Rollen nicht wirklich bekommen, dafür was anderes.
1: Aber Gulasch und der Jausen und so, das haben wir schon gekriegt.
0: Ja, dann wünschen wir dem Hans Stelzl noch ganz viele wunderbare Theaterproduktionen und unzählige schöne Momente auf seiner Theaterbühne.
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0: Unverkennbar Peter Maffay. 6 Minuten vor 2 ist es. Haben Sie Lust? 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
1: Am Mikrofon Daniela Nicolai. NEOS-Staatssekretär Sepp Schellhorn wird kein weiteres Entbürokratisierungspaket vorlegen. Er will Vorschläge zur Deregulierung künftig regelmäßig in den Ministerrat einbringen. Mit seiner Arbeit hat Schellhorn immer wieder polarisiert. Katja Arthofer.
2: Das ganze letzte Jahr, so Sepp Schellhorn,
3: hat man sich eigentlich mit mir beschäftigt und immer wieder gefragt, Sepp, was machst du eigentlich? Die Antwort, wir haben einfach gearbeitet.
2: So habe man über 5000 Bürgermeldungen abgearbeitet. Am meisten Probleme zeigten sich bei Digitalisierung und Kompetenzwirrwarr. So der NEOS-Staatssekretär, der dabei auch seinen Dienstwagen erwähnt, für den er ja auch in der Kritik gestanden ist.
3: Über 460 Gespräche auch mit Stakeholdern, über 30.000 Kilometer allein in diesem Jahr. Man muss auch das Auto bewegen.
2: Von seinem Entbürokratisierungspaket aus dem Dezember sei mehr als die Hälfte bereits ganz oder fast umgesetzt. Jetzt folge kein Paket mehr, sondern regelmäßig kleinere Schritte. In puncto weiterer Reformnotwendigkeit lobt Schellhorn die Regierungsmitglieder.
3: Ich weiß nur noch nicht, ob das alle Landeshauptleute genauso sehen.
2: So der NEOS-Staatssekretär.
1: Asbestfunde im Burgenland, in Niederösterreich, der Steiermark und zuletzt auch in Wien stellen die Behörden vor große Herausforderungen. Das asbestbelastete Gestein muss entsorgt werden. Greenpeace fordert, die ehemaligen Steinbrüche, aus denen das Material stammt, jetzt in Deponien umzuwidmen. In der Steiermark ist es bei einer Schießübung des Bundesheers zu einem schweren Unfall gekommen. Beim Laden eines Granatwerfers auf dem Truppenübungsplatz Seetaler Alpe gab es eine Detonation. Ein 23-jähriger Soldat aus Kärnten wurde schwer verletzt. Details von Barbara Schupfer.
4: Die Schießübung fand im Rahmen einer Ausbildung von Berufssoldaten statt. Ein 23 Jahre alter Soldat aus Klagenfurt hatte dabei die Aufgabe, den Granatwerfer nachzuladen. Dazu führte er eine Granate in das Rohr des Werfers ein, wartete aber nicht den Schuss ab und lud offenbar zu früh das nächste Geschoss nach. Das dürfte zur Detonation der ersten Granate geführt haben. Der junge Soldat erlitt dadurch schwere Verletzungen an den Händen und leichte Verletzungen im Gesicht. Anwesende Sanitäter des Bundesheeres leisteten sofort erste Hilfe und brachten den 23-Jährigen anschließend ins LKH Judenburg. Der Verletzte selbst und auch Augenzeugen konnten zu dem Vorfall bereits befragt werden. Dabei habe sich laut Polizei kein Hinweis auf Fremdverschulden ergeben. Um den Unfallhergang dennoch lückenlos aufklären zu können, wurde vom Bundesheer eine interne Unfallkommission eingesetzt.
1: Venezuela kämpft mit den Folgen der verheerenden Erdbeben vor 2 Wochen. Übergangspräsidentin Rodriguez will die Freigabe von blockiertem Auslandsvermögen für die Katastrophenhilfe erreichen. Sie hat entsprechende Ersuchen an den Internationalen Währungsfonds und den britischen König Charles gerichtet. Das waren die Nachrichten mit Daniela Nicolai. Zum Wetter.
5: Teils sonnig, teils bewölkt, größtenteils windig und warm geht es durch den heutigen Nachmittag. Viel Sonne gibt es von Bregenz über Innsbruck bis Lienz sowie auch im Weinviertel. Dazwischen halten sich zum Teil noch dichtere Wolken, ein paar Regentropfen bleiben aber schon die Ausnahme. Vielerorts weht lebhafter bis kräftiger Nordwestwind und die Temperaturen erreichen meist 22 bis etwa 30 Grad. Morgen und am Wochenende wird es verbreitet sommerlich, meist sonnig, mit einzelnen Regenschauern und Gewittern, vor allem am Samstag im Süden. Der Wind ist schwächer als zuletzt und die Temperaturen steigen auf 25 bis 33 Grad, in 2000 Meter Höhe auf etwa 15 Grad. So viel zum Wetter von Gerald Holzinger.
6: 14 Uhr und 4 Minuten. Ich bringe Sie noch gut durch diese Mittagsstunden am Donnerstag. Wir schauen auf die B146, die Gesäusestraße. Da gibt es Probleme beim Gesäuseeingang. Sperre wegen Felsräumarbeiten. Ausweichen geht nur großräumig über die B117 und den Buchauer Sattel. Und unser Sorgenkind, die Grazer Puntigammer Straße. Da staut sich's wieder. Und zwar Fahrtrichtung Liebenau. Vor der Baustelle bei der Puchstraße verlieren Sie gut eine Viertelstunde. Sollten Sie sonst noch irgendein Problem entdecken, irgendwo im Stau stehen oder wissen, wo es gefährlich ist, Stern 300. Unsere Nummer für Ihre Verkehrsmeldungen. Danke, eine gute Fahrt und kommen Sie immer gesund an.
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6: Und ich freue mich, wieder mal live bei mir im Studio zu begrüßen den Max und den Stani von Alle Achtung. Grüß euch, meine Herren.
7: Hallo, grüß dich.
6: Geht's euch?
7: Ja, gut, danke schön.
6: Genießt den Sommer.
7: Ja, warm ist.
6: Zu warm? Nein.
8: Nein, das kommt erst, so der richtige Sommer. Ja. Also für mich zumindest, ab Juli dann, also ab jetzt eigentlich.
6: Ab jetzt, was passiert dann?
8: Ja, ich habe das scheinbar noch immer so ein bisschen drinnen, so dann sind Sommerferien und ab Sommerferien ist dann echter Sommer.
6: Ihr habt was mitgebracht, was denn, Max?
7: Ja, eine neue Single haben wir gefunden. Aha. Irgendwo ganz weit versteckt am Rechner.
6: Okay, und die stellen wir heute vor.
8: Genau,
6: sehr gut. Perfekt. Lieber Max Bieder, lieber Christian Stani, fühlt euch wohl, braucht ihr irgendwas? Seid ihr gut versorgt?
8: Du, ja.
6: Aber jetzt,
8: wenn
6: du
8: so fragst, was hättest du zum Anbieten?
6: Alles. Gute Musik und zwar den Song, mit dem eigentlich alle Achtung den großen Durchbruch geschafft hat. Mit dem starten wir in diese halbe Stunde. Wir haben viel Zeit, viel zu reden und ich freue mich, dass alle Achtung heute da ist. Hier ist Maria.

0: 6 Jahre jung und macht immer noch Spaß. Da merkt man, dass ein Song richtig lässig ist, wenn dann immer noch die Leute mitsingen, wenn die Leute immer noch sagen, hey, wenn der auf Radio Steiermark läuft, dann ist es absolut lässig. Oder wenn ihr den auf der Bühne spielt. Der Max und der Stani von Alle Achtung sind heute live bei mir. Grüße euch noch einmal, meine Herren.
1: Hallo, grüß dich.
0: Stani, was tut sich denn bei Alle Achtung?
1: Naja, jetzt gibt es eine neue Single tatsächlich. Also wir haben ja im November letztes Jahr ein Album released, das nennt sich Radikale Optimisten. Ja, ansonsten treibt es uns halt quer durch Österreich und auf verschiedenste Bühnen in unterschiedlichsten, ja, sage ich mal, Umständen. Und jetzt hat sich tatsächlich in unserem Rechner ein Single nach oben gearbeitet. Der Max hat sich gefunden und gesagt, warum haben wir den eigentlich nie released?
0: Ja. Heißt?
2: Café Kuba. Ja. War wirklich gut versteckt am Rechner, also ich habe lange suchen müssen. Gut. Wir sind heimgefahren von einem Konzert, ich glaube von Kufstein war es, ja. Und haben uns gedacht, wieso haben wir eigentlich mit dem Song nie was gemacht? Wir haben eine Doktorarbeit draus gemacht,
0: okay,
2: vor Jahren, und gesagt, ah, passt die nicht. Und gerade nach Marie hätte sowieso nichts gepasst, gefühlt. Und jetzt haben wir uns nochmal rausgekramt und gesagt, okay, die müssen wir machen.
0: Wir spannen die Menschen noch ein bisschen auf die Folter,
1: weil
0: wir beschließen unser, genau, euren Besuch erst dann mit der ganz neuen Single. Jetzt spielen wir vorher Du bist bei mir. Worum geht's denn da?
1: Also Du bist bei mir ist, finde ich persönlich, einer der wahrscheinlich schönsten Alle Achtung Songs tatsächlich und ist auf dem letzten Album mit dem Radikale Optimisten drauf und hat ein bisschen wenig Beachtung gekriegt. Also live immer wieder ein Highlight, aus meiner Sicht zumindest. Das Schöne bei dem Song ist, und jetzt sind wir doch an einem Punkt unseres Lebens angekommen, wo man merkt, es zählt nicht das, was man hat, sondern mit wem man etwas teilen kann. Also selbst das beste Auto wird am Ende deines Lebens nicht mehr wichtig sein, sondern nur der Mensch, mit dem du dort gefahren bist, in diesem Auto oder in diesem Haus, in dem du gesessen bist. Und in dem Song geht es genau darum, es zählt eigentlich nur der Mensch, mit dem man gemeinsam die Zeit und das Leben verbringt.
0: Und es nützt auch der beste Song nichts, wenn man ihn nicht mit den Menschen teilt, übers Radio und vor allem auf der Bühne, weil ihr habt ja ganz treue Fans, gell? Und das macht euch riesen Spaß, glaube ich, auch jeder Auftritt.
1: Ja, absolut. Also live ist einfach, also wir sind halt eine geborene Live-Band und da geben wir immer alles. Es macht jeder Auftritt Spaß, das ist auch egal in welchen, oder ob das jetzt riesig ist, klar ist, ganz egal, es macht immer Spaß.
0: Mhm. Und wo, Alle Achtung, das nächste Mal oder in der nächsten Zeit einmal zu hören und zu sehen sind, das klären wir gleich jetzt einmal. Du bist bei mir, wo sie selber sagen, einer der schönsten Alle Achtung-Songs. Und den teilen wir jetzt mit Ihnen, weil gemeinsam macht es am meisten Spaß.

0: Ja, haben sie nicht zu viel versprochen. Sensationeller Song. Ich glaube, der kommt ja Max live gerade unglaublich gut, oder?
1: Ja, das funktioniert eigentlich immer ganz gut und macht viel Spaß. Es ist der Moment, wo man die Inner-Dinger mal aussetzen muss und ja, die Leute mitsingen hört.
0: Ja. Die sind ja textsicher. Ja. Alle Achtung-Fans sind treu und textsicher.
1: Gott sei Dank. Der Schluss ist keine Professorenaufgabe.
2: Aber Gott sei Dank, weil ich vergesse bei jedem Konzert mindestens einmal irgendeinen Text.
0: Wirklich?
2: Ja, andauernd. Wirklich? Ja. Andauernd,
0: das ist wirklich immer. Ich habe mir gedacht, wenn man das so oft singt, kann man das im Schlaf.
2: Habe ich mir auch gedacht.
0: Ist das echt so?
2: Also es ist hin und wieder, ich meine, bei Marie ist es ja, das ist ja irgendwann schon abgespeichert, das könnt ihr wahrscheinlich im Schlaf tatsächlich schon. Ja. Aber trotzdem, es gibt Momente, wo einfach alles weg ist, wie weggeblasen, warum auch immer.
0: Ja, und dann macht man lalala oder?
2: Nein, ich bin inzwischen wahnsinnig gut im Improvisieren, Max.
1: Stimmt, ja, das stimmt.
2: Erfinde halt eine neue Handlung des Songs dann quasi ein bisschen.
1: Und also geben wir es an unsere eigenen Songs, da können wir Text singen, was wir wollen.
0: Das stimmt ja auch. Und mein Gott, nein, dann alles Menschen, gell, die da
2: ja, so ist
0: sind.
2: Ja,
0: bitte. Apropos live, gell, es geht die große Live-Zeit wieder los. Was habt ihr vor?
2: Ja, einiges. Also wir sind ja, wie gesagt, quer durch Österreich bei verschiedensten Festeln und so. Man findet uns immer wieder irgendwo, aber in der Steiermark, und auf das freuen wir uns wahnsinnig, am 30. Juli beim Weinschloss Thaler. Mhm. Dort spielen wir ganz exklusives Akustikkonzert. Das heißt, Mein Leben als Marie nennen wir das. Ja. Weil wir spielen die Songs so, wie man es noch nie gehört hat, und erzählen unsere Geschichte der letzten 12 Jahre. Und beim Weinschloss Thaler, wer das dort kennt, weiß halt, da gibt es halt richtig gutes Essen noch dazu. Also es wird ein rundum Genussfest, sag ich mal. Okay. Auf das freuen wir uns, ja.
0: Apropos Geschichte. Café Kuba erzählt ja auch eine Geschichte, eine Liebesgeschichte, Max.
1: Ja, es ist wieder mal eine typische Steine-Geschichte, würde ich sagen.
2: Schön, ja. In einer Bar, versoffen, die Kölnerin antworten oder was?
1: Nein, aber es ist diese Steine-Figur, die man auch bei Marie findet. So ein bisschen einen altmodischen, schüchternen Typen, der so auf der Suche ist. Mhm. Und diesmal probiert er es im Café Kuba, das ja gleich da um die Ecken ist.
0: Ja, stimmt, genau, in St. Peter.
2: Es gibt wahrscheinlich mehrere Café Kubas. Also ja. Ich bin ja gespannt, vielleicht gibt es ja einige in der Steiermark Café Kubas. Wir kommen gerne überall hin, sage ich jetzt einfach einmal.
0: und spielt dort die Liebesgeschichte nach für ein Video.
2: Ja, genau. Zum Beispiel, genau, ja. Wäre doch nett, ja.
0: Also, Live-Termine finden wir wahrscheinlich bei euch online.
1: Wichtiger noch vielleicht, 3. Oktober, Heimspiel. Wieder mal in Thal.
0: Cool.
1: Wieder mit Gästen. Ja, wir freuen uns.
0: Super.
1: Mhm. Ab nächster Woche gibt es Karten.
0: Und wir freuen uns auch immer, weil ihr seid auch ganz treue Radio Steiermark Heimat Sommer Begleitgäste. Wir haben ja da immer auch Live-Acts und ihr seid auch mit dabei am 28.08. am Schöckl.
2: Ja, das freut uns sehr. Es ist jedes Mal, also wir sind doch einige Male schon, es ist jedes Mal wahnsinnig schön und vor allem.
1: Und anstrengend, das ganze Zeug da aufgetragen.
2: Ja, ja. Du hast gesagt, du
0: bist zu, oder?
2: Schöckl, du bist zu, hast du gemeint, oder? Du tragst das.
0: Okay, gut.
2: Also. Ich winke dir zu von oben.
0: Wenn Sie sich davon überzeugen möchten, dass der Max Bieder mit dem Equipment die Lifttrasse rauf geht, 28.08. Heimat Sommer Schöckl, 13 bis 16 Uhr. Meine Herren, geht's dem Rest der Band auch gut? Alle gesund?
2: Alle gesund, ja.
0: Super, dann schicken wir ganz liebe Grüße. Ich habe mich wahnsinnig gefreut, dass ihr wieder mal da wart. Und jetzt spielen wir Café Kuba auf Radio Steiermark.
2: Dankeschön.
0: Max, alles Gute. Schönen Sommer. Und bleibt gesund.
2: Danke.
0: Mit den Ohrenspitzen. Danke. Der nächste Song, den wir teilen, weil, wie wir heute schon gesagt haben, gemeinsam macht es am meisten mehr Spaß.
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Der neue Sommerhit von Alle Achtung aus der Steiermark, Café Kuba, sehr cool. 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

Shaken Stevens, 3 Minuten vor 14.30 Uhr. Wissen Sie noch, wann Ihr Herz das letzte Mal so richtig geklopft hat? Also nicht beim Sporteln oder Stiegensteigen, sondern vor lauter Freude, vor Aufregung, weil Sie das Leben völlig überrascht hat oder aufgrund des Gegenübers. Hier sind die Boxrocker Sisters.

0: Es ist 14.30 Uhr.
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2: In Österreich geht die Suche nach Maßnahmen weiter, um die vollen Gefängnisse zu entlasten. Hierzulande ist die Zahl der Gefangenen im Verhältnis zur Einwohnerzahl besonders hoch. Abhilfe könne demnach bei vergleichsweise geringen Delikten statt einer Haftstrafe gemeinnützige Arbeit schaffen. Auch für die NEOS wäre das sinnvoll. Ob dazu in der Koalition eine Einigung möglich ist, ist allerdings unklar. Mehrjährige Getreidepflanzen belasten die Umwelt deutlich weniger als herkömmliche Sorten. Das zeigt eine aktuelle Studie der TU Graz zur Weizensorte Kernza. Die Pflanze schont den Boden nachhaltig, da sie nicht jährlich neu gepflanzt werden muss. Zudem benötigt sie deutlich weniger Wasser und Dünger. Der größte Nachteil bleibt der geringe Ertrag von aktuell nur rund 20% im Vergleich zu herkömmlichen Weizen. Und bei der Fußball-WM in Nordamerika steigt heute das erste Viertelfinale. In Boston trifft Frankreich auf Marokko. Das Spiel beginnt um 22 Uhr und wird live auf ORF1 übertragen. Wir kommen zum Wetter. Zumindest zeitweise scheint überall die Sonne, am längsten im Osten und Süden. In der Weststeiermark können auch einzelne Regenschauer dabei sein. Die Temperaturen erreichen bis zu 28 Grad. Morgen wird es wieder sommerlich mit viel Sonne und Höchstwerten zwischen 24 und 30 Grad.
0: Es ist 14 Uhr und 33 Minuten noch zum Verkehrsservice. B146 Gesäusestraße, da gibt es Probleme beim Gesäuseeingang. Sperre wegen Felsräumarbeiten. Ausweichen können Sie leider nur sehr großräumig über die B117 und den Buchauer Sattel. Und eine Viertelstunde länger brauchen Sie in der Grazer Puntigammer Straße, Fahrtrichtung Liebenau vor der Baustelle bei der Puhstraße. Da staut es einmal mehr, also planen Sie das ein oder weichen Sie auch dort großräumig aus. Wenn Sie sonst noch irgendwas entdecken, im Stau stehen oder wissen, wo es gefährlich ist, Stern 300, das ist unsere Nummer für Ihre Verkehrsmeldungen. Und wenn nichts geht, Sie im Stau stehen, dann begleiten wir Sie eben mit der Supermusik auf Radio Steiermark. Four Tops Loco in Acapulco. Freue mich, dass Sie da sind. Machen wir uns noch gemeinsam eine feine halbe Stunde.
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0: 14.43 Uhr, 2 Minuten vor 3:15 ist es. Schau mal, was sich wieder fußballmäßig tut.
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0: Also, wir wissen ja, Fußball hat irgendwie einen ganz eigenen Rhythmus. Genauso wie die Musik. Und manchmal passt da beides erstaunlich gut zusammen. Thomas Seidel begrüßt in der jüngsten Ausgabe von Box oder Strafraum die österreichische Sängerin und Songwriterin Esther Graf, auch eine, die in Social Media Kanälen unglaublich erfolgreich ist, aber auch den ehemaligen Teamspieler und ORF-Fußballexperten Roman Mehlich.
2: Egal, was du magst, Sport oder Musik oder was auch immer, wenn du da festbeißen kannst über Jahrzehnte, dann kannst du irgendwas.
3: Ja.
2: Und das ist das Schwierigste überhaupt.
3: Ja, nur ein Bruchteil ist ja Talent, ganz viel ist ja dann natürlich
2: so
3: einfach durchziehen. Ja. Und halt so, glaube ich, auch die mentale Stärke mitzubringen. Also da ist wahrscheinlich halt der Messi den ganz vielen jungen Spielern einiges voraus. Das denke ich mir auch so, wie anstrengend, glaube ich, auch dieser ganze WM sein muss, rund um die ganzen Werbedeals. Also das ist ja so, ich wohne ja in Berlin und ganz Berlin ist zu plakatiert von all den Werbedeals. Ja. Das ist jetzt natürlich nicht ganz so gut gehalten, weil das hängt jetzt halt überall. Aber was die halt auch mitbringen müssen, dass sie halt auch so eine krasse Erwartungshaltung haben dem Land gegenüber.
2: Ja,
3: die
2: Wahnsinn.
3: Entschuldigen sich ja auch die ganze Zeit, dass es ihnen so leid tut. Aber ich glaube, dieser Druck ist ja so krass. Also ich kenne das ja auch, wenn ich auf der Bühne stehe. Du spielst ja so vor so vielen Leuten. Mhm. Also ich weiß nicht, wie ist das auch für einen Spieler zu wissen, okay, heute kann jetzt alles passieren, ich muss da rausgehen und das so, gucken so viele Millionen Menschen zu.
4: Ja, bei dir hast du ja dann auch bei ein, zwei
2: Nein, es ist ähnlich, der Unterschied
4: müssen.
2: Ich bin ja ein Musikfan.
3: Ja?
2: Absoluter, ja. Und der Unterschied zum Sport, wenn man das schon überlegt, ihr steht auch unter einem großen Druck. Ihr müsst immer liefern. Mhm. Ihr müsst Platten verkaufen, ihr müsst neue Konzerte geben und, und. Aber ihr habt keinen Gegner in dem Sinn.
3: Ja.
2: Das ist ein kleiner Unterschied. Im Sport gibt es immer einen Gegner im Fußball. Das ist eine andere Mannschaft, die schlagen will. Die Musik, und das ist das Schöne, was ihr macht, ist die vereint wirklich die Menschen. Das macht der Fußball nur zum Teil.
3: Ja.
2: Aber die Musik, ein Konzert, das ist einfach so leibend. Das ist einfach das Schönste, was es gibt, weil du triffst dort Leute, das ist alles so friedlich, du trinkst ein paar Bier, du quatschst mit denen, der neben dir steht und ihr macht geile Musik auf der Bühne. Also ich liebe es. Und meine Frau, wir sind das ganze Jahr über auf so vielen Konzerten, das ist das Schöne. Und das ist ein positiver Aspekt gegenüber dem Fußball. Im Fußball gibt es halt einen Gegner und da gibt es halt die Fans, die nicht immer so sind.
3: Aber dafür so mehr Spannung.
0: Ja, die aktuelle Ausgabe von Box oder Strafraum sehen Sie jederzeit auf ORF on.
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Chris Norman, Susi Quattro's Dumbling. Ich sag Ihnen, so richtig große Liebeslieder brauchen manchmal gar keine große Geschichte, aber sie brauchen die richtigen Menschen dahinter. Zum Beispiel zwei Bee Gees, die einen Song schreiben, und eine Barbara Streisand, die ihm ihre Stimme schenkt. Das Ergebnis bedarf eigentlich keiner weiteren Erklärung. Hier ist Woman in Love.

0: Barbara Streisand. In wenigen Augenblicken ist es 15 Uhr. Eros Ramazzotti und Helene Fischer hat Sigrid Maurer für Sie gleich nach 3. Außerdem die Verspänkler und der Musikmix für den Nachmittag wird kompliziert. Durch die Carpenters. Mein Name ist Daniel Neuhauser. Wünsche Ihnen einen schönen Donnerstag. Auf ein Wiederhören morgen am Nachmittag ab 16 Uhr. Bleiben Sie gesund und passen Sie gut auf sich auf.
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2: Am Mikrofon Daniela Nicolai. Die Treibstoffkrise in Russland verschärft sich. Schuld daran sind vor allem die ukrainischen Drohnenangriffe auf russische Raffinerien. Der Kreml reagiert mit Exportverboten. Carola Schneider aus Moskau.
3: Kilometerlange Warteschlangen vor Tankstellen, die sogar auf Satellitenbildern erkennbar sind. Die Treibstoffkrise hat mittlerweile fast alle russischen Regionen erreicht. Die Lage bleibe trotz der bisherigen Maßnahmen schwierig, sagt Vizeregierungschef Novak. Nun werde nach Benzin und Kerosin auch der Export von Diesel gestoppt und Russland beginne damit, Treibstoff zu importieren. Russland, eigentlich der zweitgrößte Dieselexporteur der Welt, will nun unter anderem von Indien, Kasachstan und Belarus Treibstoff kaufen. Schuld an der Krise sind die seit Monaten anhaltenden ukrainischen Drohnenangriffe auf russische Raffinerien. Experten schätzen, dass dadurch die Verarbeitungskapazitäten der russischen Raffinerien um bis zu 40% eingebrochen sind.
2: US-Präsident Trump hat den Waffenstillstand mit dem Iran für beendet erklärt. Die USA haben den Iran in der vergangenen Nacht erneut angegriffen und rund 90 Ziele bombardiert. Nach iranischen Angaben wurden dabei 14 Menschen getötet und fast 80 verletzt. Hintergrund der Eskalation sind Angriffe des Iran auf Frachtschiffe in der Straße von Hormus. Im Nationalrat wird die Debatte über das Budget für die kommenden 2 Jahre fortgesetzt. Am Vormittag ging es um Wissenschaft und Forschung und mögliche Kürzungen für die Universitäten in Milliardenhöhe. Aus dem Parlament meldet sich Niklas Lercher.
4: Die möglichen Milliardenkürzungen bei den Universitäten ab 2028 beschäftigen heute auch die Abgeordneten hier im Nationalrat. Der Weg im Doppelbudget für die kommenden 2 Jahre sei erst einmal klar, betont Wissenschaftsministerin Eva-Maria Holzleitner von der SPÖ.
5: Wir investieren natürlich weiterhin Milliarden in unsere Wissenschaft.
4: Dennoch sieht die Ministerin Hausaufgaben für die Unis, etwa Vereinfachungen in der Verwaltung. Rudolf Taschner von der ÖVP würde bei Studienfächern wie Postkolonialismus kürzen.
6: Scheinwissenschaften, wo ich sage, die gehören nicht einmal auf die Universität.
4: Unterschiedlich die Opposition. Die FPÖ würde bei den Kunstunis sparen. Die Grüne Sigrid Maurer warnt wiederum vor Kürzungen.
7: Dann reden wir eben nicht über Effizienz, sondern über wenige Studienplätze, über schlechtere Betreuung.
4: Im Herbst beginnen die Verhandlungen mit den Universitäten.
2: In Deutschland ist ein Grieche zu 10 Jahren Haft verurteilt worden, weil er einen Zugbegleiter bei einer Ticketkontrolle totgeprügelt hat. Der 26-Jährige hatte keinen Fahrschein vorweisen können. Er wurde wegen Körperverletzung mit Todesfolge schuldig gesprochen. Das Gericht erkannte keine Tötungsabsicht. Das waren die Nachrichten mit Daniela Nicolai. Zum Wetter.
8: Aktuell hat es zwischen 20 Grad mit vielen Wolken in Mariazell und etwa 30 Grad im sonnigen Bludenz, Landeck und Lienz. In den nächsten Stunden lockert es auch in den bewölkten Regionen vermehrt auf. Regentropfen fallen nur noch ganz vereinzelt. Windig ist es fast überall. Die stärksten Böen um 60 km/h gibt es in Niederösterreich und der Obersteiermark. Morgen und am Wochenende wird es verbreitet sommerlich. Meist sonnig. Am wahrscheinlichsten sind Regenschauer und Gewitter am Samstagnachmittag im Süden, zwischen Lienz, Klagenfurt und Graz. Der Wind ist schwächer als zuletzt und die Temperaturen steigen auf 25 bis 33 Grad, in 2000 Meter Höhe auf etwa 15 Grad. So viel zum Wetter von Gerald Holzinger.
9: Hier ist das Radio Steiermark Verkehrsservice 15.04. In Graz auf der Puntigammer Straße Richtung Liebenau vor der Baustelle bei der Buchstraße dauert es 10 Minuten länger. Um B146 Gesäusestraße beim Gesäuseeingang. Hier gibt es eine Sperre wegen Felsräumarbeiten. Ausweichen geht nur großräumig und das über die B117 und dem Puchauer Sattel. Das Ganze noch bis 16 Uhr. Gute Fahrt.
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9: Und man merkt es an diesem Nachmittag, eigentlich den ganzen Tag schon. Die Menschen sind ein bisschen entspannter unterwegs. Vielleicht, weil das Wochenende schon winkt oder doch vielleicht, weil die Sommerferien schon fast zum Greifen nah sind. Es liegt jedenfalls so etwas wie Vorfreude in der Luft. Fehlt nur noch eins, die richtige Musik. Und die kommt jetzt von Bee Gees.
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0: Es gibt Namen, die sind echte Dauerbrenner. Und dann wiederum hört man gefühlt nur einmal im Jahrzehnt andere Namen. Florian Prates.
1: Hallo Sigrid.
0: Oh, warte mal, das ist dein.
1: Hallo Sigrid.
0: Jetzt hört man
1: dich. Da bist du. Ja, außer man heißt im Kindergarten Emma oder Noah, dann reagiert gleich die halbe Gruppe, wenn gerufen wird. Die beiden Namen sind die beliebtesten in Österreich, so nannten Österreichs Eltern ihre Babys 2025. Die Statistik Austria hat wieder die beliebtesten Vornamen des letzten Jahres bekannt gegeben.
0: Oh, Emma und Noah, jetzt heißt du Flo bei uns, aber eigentlich Florian. Wie zufrieden bist du mit deinem Namen?
1: Ein römischer Name, der Blühende.
0: Oh.
1: Und das wollte mein Papa, meine Mama wollte Alexander, geworden bin ich jetzt der Florian Michael Alexander und ich bin mit meinem ersten Namen, mit dem Florian, sehr zufrieden.
0: Boah, das ist schön.
1: Ja.
0: Ja, ich hätte, wenn ich ein Bub geworden wäre, man hat lange daran geglaubt, damals, schon lange her, Horst heißen sollen.
1: Na, dann jetzt bin ich Gott sei Dank ist es anders gekommen. Ja. Aber nichts gegen Horst, aber ich kann mir dich als Horst nicht vorstellen, du bist die Sigrid für mich schon seitdem ich auf der Welt bin.
0: Meine Mutter wollte, dass ich Belinda heißt, da hat er mein Papa ein Veto eingelegt. Jetzt heiße ich Sigrid mit zwei kurzen I, das betone ich immer. Was meinst du, wie zufrieden sind unsere Hörerinnen und Hörer mit ihrem Namen?
1: Ja, wir haben heute Besuch gehabt, unter anderem von Schülerinnen und Schülern und deren Lehrerinnen von der Hackweiz.
2: Okay. Ich heiße Samuel und ich bin sehr zufrieden mit dem Namen.
3: Ich heiße Kaitan und ich bin auch sehr zufrieden mit meinem Namen.
4: Magdalena.
5: Jetzt haben wir einen Noah, der beliebteste Vorname in Österreich.
6: Also ich bin auch sehr zufrieden mit meinem Vornamen.
5: Bist du den Eltern dankbar, dass sie den Namen gewählt haben?
6: Ja, schon.
4: Clara Luisa ist mein Vorname und ich bin sehr zufrieden, weil, soweit ich weiß, gibt es in Österreich keine andere Clara Luisa, die man so schreibt.
7: Ich heiße leider Elisabeth. Ich habe das als Kind gehasst und habe mich dann Lisa genannt. Und das ist so weit gegangen, dass meine E-Mail-Adresse auf Lisa läuft. Und als ich mich bei der Schule beworben habe, haben die dann meinen falschen Vornamen, meinen Fake-Vornamen verwendet. Das heißt in der Schule auch Lisa, obwohl ich gar nicht Lisa heiße. Ganz strange, ja.
0: Okay.
1: Es gibt aber eigentlich keine blöden Namen, finde ich.
0: Nein.
1: Na, man kann auch immer einen netten Kosenamen draus machen. Aber jetzt noch einmal die Top 3 bei den Mädchennamen.
0: Ja, bei den Mädchennamen. Also der zweite Name, also wie gesagt, gewonnen hat Emma, dann kommt Emilia und am dritten Platz ist Marie zu finden.
1: Ja.
0: Und die Bubennamen?
1: Bubennamen Noah, die Nummer 1, gefolgt von Paul und Maximilian.
0: Schön. Was mich ein bisschen stört ist, auf meinen Namen hat noch kein Musiker ein Lied geschrieben. Florian glaube ich auch nicht, gell?
1: Nein. Müsste man auch schon.
0: Chris Rea hat geschrieben, Julia. Da kommt er schon.
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Steve und grazie. Ja, danke. Uns freut's, dass wir Sie mit feiner Musik verwöhnen dürfen. Jetzt mit einem alten Hahn, wenn man so möchte. Bob Dylan, Lady, Lady, Lady.

0: Udo Lindenberg und Desperado, 3:30.
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2: Das Ermittlungsverfahren gegen die Stadt Graz als Brandschutzbehörde nach dem tödlichen Silvesterbrand 2023/24 in der Sternbar ist eingestellt worden. Wie die Staatsanwaltschaft Graz heute den Bericht der Kronenzeitung bestätigt, konnte eine strafrechtliche Verantwortlichkeit nicht nachgewiesen werden. Zuletzt wurde gegen 6 Mitarbeiter der Stadt wegen des Verdachts des Amtsmissbrauchs und der fahrlässigen Herbeiführung einer Feuersbrunst ermittelt. Nach 4 Jahren Bauzeit ist heute am LKH-Gelände in Graz eine neue Universitätsklinik eröffnet worden, und zwar die Radiologie. Es ist die größte Klinik in diesem Bereich in ganz Europa und sie soll die Forschungsarbeit vorantreiben, Arbeitsbedingungen für das medizinische Personal stark verbessern und vor allem stark verbesserte Untersuchungsmöglichkeiten für Patienten bringen. In Hartberg Graz ist gestern Abend ein Taxi während der Fahrt vollständig ausgebrannt. Der 72-jährige Lenker und seine 2 Fahrgäste hörten plötzlich einen lauten Knall, konnten das Auto dann aber rechtzeitig und unverletzt verlassen. Die Feuerwehr löschte den Brand mit 18 Einsatzkräften. Die Brandursache und die Schadenshöhe sind noch unklar. Wir kommen zu den Wetteraussichten. Zumindest zeitweise scheint heute überall die Sonne, am längsten im Osten und Süden. Die meisten Wolken halten sich noch in der Weststeiermark. Hier kann es auch vereinzelt Schauer geben. Die Temperaturen erreichen bis zu 28 Grad. Morgen wird es dann wieder sommerlich mit viel Sonne und Höchstwerten zwischen 24 und 30 Grad.
0: Hier ist das Radio Steiermark Verkehrsservice mit der Meldung für Graz. Auf der Puntigammer Straße in beiden Richtungen vor der Baustelle bei der Puchstraße dauert es 15 Minuten länger. Und noch B146, Gesäusestraße beim Gesäuseeingang, immer noch Sperre wegen Felsräumarbeiten. Sie können großräumig über die B117 und den Buchauersattel ausweichen. Weiterhin eine gute Fahrt.
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0: Donnerstagnachmittag auf Radio Steiermark mit dem perfekten Sound auf dem Weg ins Wochenende und gleich Rocken Opus diesen Nachmittag.
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0: großartige Aretha Franklin. Das ist der perfekte Sound für Ihren Nachmittag. Vor allem, wenn Sie vielleicht gerade sich überlegen, was packe ich denn alles ein? In Gedanken schon weit weg. Ja, mit den Zeugnissen der Kinder auf der Hutablage geht es morgen ja schon für die ersten Familien in den Urlaub ans Meer. Und deshalb von uns ab sofort wieder jeden Donnerstag unser Urlaubswetterservice. Christian Pesel von der Tiers für Austria. Ab in den Urlaub heißt es ab morgen. Was erwartet denn die Urlauber und Urlauberinnen?
1: Ja, eigentlich dasselbe Wetter wie bei uns in der Steiermark. Überwiegend sonniges, sommerlich warmes, aber noch nicht extrem heißes Wetter. Also eigentlich perfektes Wetter für einen Sprung ins Nass oder kühle Nass. Aber so richtig kühl ist es ja gar nicht mehr. Die Wassertemperaturen an der oberen Adria betragen etwa 25 bis 28 Grad. Also das ist durchaus für die Jahreszeit schon beachtlich hoch.
0: Ja, die Temperaturen draußen am Strand, also ähnlich wie drinnen im Wasser. Ändert sich das noch einmal im Laufe der ersten Ferienwoche?
1: Nein, also wir werden so verbreitet um die 30 Grad Höchstwerte haben und kaum eine Wolke am Himmel, außer man wagt einen Ausflug in die Bergregionen, also in den slowenischen Alpen oder in den karnischen Voralpen. Da könnte es sowohl am Samstag als auch am Sonntag kurze Schauer oder Gewitter geben, aber an den Küstenregionen bleibt es trocken und das ändert sich auch im Laufe der nächsten Woche nicht. Allerdings wird es doch von Tag zu Tag wärmer, also wir werden dann im Laufe der Woche wohl an die 35 Grad gehen.
0: Ah, klingt alles fantastisch. Schön. Vielen Dank für diese perfekten Aussichten. Ja, da wollen wir uns Ihre Urlaubsfreude, Vorfreude noch ein wenig vergrößern mit einem, na sagen wir es mal so, es gibt diese Sprachen, die allein schon nach Sonne klingen. Ein bisschen Lebensfreude, ein bisschen Urlaub, ein bisschen Dolce Vita. Und daher drehen wir jetzt die Stimmung ein kleines Stück Richtung Süden mit Popo zu die Neu.
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1: Am Mikrofon Daniela Nicolai. Seit dem Verbot von Amalgamfüllungen ist der Zahnarztbesuch für viele deutlich teurer geworden. Denn für hochwertige und langlebige Alternativen müssen Patienten selbst zahlen. 1,5 Jahre nach dem Verbot streiten Zahnärztekammer und Sozialversicherung noch immer darüber, wer die Kosten übernimmt. Daniela Dahlke berichtet.
2: Wer heute ein Loch im Zahn hat, steht oft vor der Frage, welche Füllung kann ich mir leisten? Die Kasse übernimmt derzeit Glasionoma-Zement. Oberösterreichische Zahnärzte kritisieren aber, dass dieses Material weniger stabil und haltbar ist und sich deshalb nicht für alle Füllungen eignet. Johannes Mühlbacher ist Zahnarzt in Linz.
3: Die ganz einfachsten Zementfüllungen, wie gesagt, sind nicht empfehlenswert aufgrund mangelnder Stabilität.
2: Wer sich keine hochwertige Füllung leisten kann, muss trotzdem dazu greifen. Denn bei den besseren Materialien können schnell sehr hohe Summen zusammenkommen, heißt es aus der Zahnärztekammer. Sie kritisiert, das Amalgamverbot sei zu kurzfristig gekommen. Die Industrie habe noch keine ausreichend leistbare und langlebige Alternative entwickelt. Eine bessere Kassenlösung ist in den Verhandlungen weiterhin nicht in Sicht.
1: Der Europäische Gerichtshof geht gegen Sky Österreich vor. Er hat ein Urteil gegen eine Klausel des Streamingdienstes gefällt. Es geht um das Widerrufsrecht, auf das die Kunden verzichten müssen. Martin Rauter informiert.
4: Sportevents, Live-TV oder Filme. Wer bei Sky Österreich ein Abo abschließen und sofort mit dem Streamen beginnen wollte, konnte den Vertrag nicht binnen 14 Tagen widerrufen. Nur, das ist nicht erlaubt, sagt der EuGH und gibt damit dem Verein für Konsumenteninformation recht, der im Auftrag des Sozialministeriums geklagt hatte. Das heißt, die Nutzer müssen das Recht haben, das Abo zu testen und wenn es ihnen nicht gefällt, innerhalb von 14 Tagen wieder zu kündigen. Begründet wird das damit, dass Streaming-Abos kein einmaliger Kauf etwa eines Films sind, sondern eine digitale Dienstleistung, bei der sich der Inhalt ständig ändert. Außerdem seien die Interessen von Sky Österreich weiterhin gewahrt, denn selbst wenn ein Nutzer das Abo innerhalb von 14 Tagen wieder kündigt, müsse er trotzdem für die bereits genutzte Zeit bezahlen.
1: Die seit Wochen anhaltende Treibstoffkrise in Russland weitet sich aus. Grund dafür sind vor allem die ukrainischen Drohnenangriffe auf russische Raffinerien. Der Kreml hat bereits ein Exportverbot für Kerosin und Benzin verhängt. Jetzt darf auch Diesel nicht mehr ausgeführt werden. Zusätzlich will Russland Treibstoff aus Indien kaufen. US-Präsident Trump muss einer Journalistin 5 Millionen Dollar Entschädigung wegen sexuellen Missbrauchs und Verleumdung zahlen. Ein Bundesrichter in New York ordnete die Auszahlung der Summe an. Der oberste Gerichtshof hatte zuvor einen Einspruch Trumps gegen das Urteil abgewiesen. Das waren die Nachrichten mit Daniela Nicolai. Zum Wetter.
5: Hoher Luftdruck wird jetzt in immer weiteren Teilen Österreichs wetterwirksam. Damit lockert es auch in den bewölkten Regionen in der Mitte des Landes langsam auf. Windig ist es heute Nachmittag noch fast überall. Am schwächsten ist der Wind in Vorarlberg und Kärnten. Die Temperaturspanne reicht von eher frisch bis heiß. Aktuell hat es zwischen 20 Grad etwa im Lungau und 30 Grad stellenweise in Vorarlberg, Tirol und Kärnten. Morgen und am Wochenende wird es verbreitet sommerlich. Meist sonnig. Regenschauer und Gewitter sind am Samstagnachmittag im Süden am wahrscheinlichsten. Der Wind ist schwächer als zuletzt und die Temperaturen steigen auf 25 bis 33 Grad. So viel zum Wetter von Gerald Holzinger.
6: Und damit zum Radio Steiermark Verkehrsservice. A2 Südautobahn Richtung Wien. Von Lassnitzhöhe bis Gleisdorf Süd brauchen Sie 15 Minuten länger. Grund ist eine Baustelle. Und in Graz auf der Buntigammer Straße in beiden Richtungen, ebenfalls vor der Baustelle bei der Puchstraße, 15 Minuten Zeitverlust. Kommen Sie gut an Ihr Ziel.
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6: Also so ein Sommertag erinnert wieder mal einen daran, wie wenig es eigentlich braucht. Ja? Ein schattiges Platzerl, ein kühles Getränk und natürlich gute Musik. Und die haben wir.
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0: Und beste Zeit, ja die beste Zeit für die Schülerinnen und Schüler, sicher diese Woche, so kurz vor Schulende und Ferienbeginn, herrlich. Und wer glaubt, dass man da nichts mehr lernt? Weit gefehlt. Da lernen viele nämlich so wirklich fürs Leben. Im Freibad an Fels haben gestern etwa 400 Kinder und Jugendliche beim Safety Day die Feuerwehr, den Zivilschutz, die Verbandspolizei, die Wasserrettung, das Rote Kreuz, das Grüne Kreuz und viele Einsatzorganisationen mehr getroffen. Sie haben Verkehrskontrollen gemacht, Verletzte versorgt, Brände gelöscht. Also ganz klassisch nach dem Motto, früh übt sich, wer ein großer Helfer, eine große Helferin werden will. Und Gregor Waltl hat sich unter die jungen Herrschaften gemischt.
1: Die Mia liegt beim Roten Kreuz auf der Schaufeltrage, wird gerade ordentlich fest verschnürt, verpackt. Mia, was hast du da schon gesehen und gelernt?
2: Mit der Halskrause, dass man das umwickeln kann, damit der Kopf nicht so hin und her wackelt und ein bisschen zu weh tut.
1: Oliver und Gabriel übernehmen jetzt die Mia. Wer gibt das Kommando?
3: Der Gabriel.
1: Die Mia ist nicht runtergefallen, ihr habt es gut gemacht.
3: Ja.
1: Gehst du mal zur Rettung oder vielleicht zum Jugendrotkreuz?
3: Ich gehe zur Feuerwehr.
1: Bravo. Wer tut einmal von euch jetzt Geschwindigkeit messen? Wer traut sich das einmal? Lorenz, probier einmal.
4: Dann haltest du das Rote Kreuz genau auf das Kennzeichen und dann kriegst du ein Ergebnis.
1: Lorenz, mit dem Radl schon mal schnell gefahren?
5: Nein, ich fahre nicht oft gerade mit dem Radl. Aber zu schnell fahren tue ich nicht mit dem Radl.
1: So, mach wieder mal den Selbstversuch. Jetzt liege ich auf der Trage beim österreichischen Roten Kreuz und ich werde jetzt hoffentlich richtig versorgt.
6: Achtung, du wolltest da auf der Seite zugeschauen.
1: So, einer meiner Helfer, der macht das, glaube ich, zum ersten Mal, oder?
7: Ja, tatsächlich.
1: Wie geht's dir dabei? Was hast du da schon gelernt?
7: Da ist schon so in der Position einmal war, finde ich das jetzt sehr aufregend.
6: Wir heben die jetzt auf. Eins, zwei, drei. Und jetzt könnten wir die transportieren.
1: Oder ihr tragt sie mir bis in die Kantine.
6: Ja, das können wir auch machen.
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Ein echter Klassiker von den Holy Sabastop auf Radio Steiermark. Aber natürlich schauen wir an die musikalisch nicht nur zurück in längst vergangene Tage. Musik bleibt ja nicht stehen. Jeden Tag kommen neue Stimmen, neue Geschichten, neue Ohrwürmer dazu. Und das ist auch so einer. Ganz neu. Kavaliersdelikt und Fräulein Anja mit...

0: Eine aktuelle Meldung für die Krassnitzbergstraße bei Spielfeld aus der Radio Steiermark. Verkehrsredaktion, hier gibt es eine Sperre nach einem Unfall. Der Verkehr wird umgeleitet.
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0: ganz entspannt durch den Donnerstagnachmittag mit der großartigen Cher. Um 16:30.
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2: Nach dem tödlichen Brand in der Sternbar in Graz in der Silvesternacht 2023-24 sind die Ermittlungen gegen die Grazer Brandschutzbehörde jetzt eingestellt worden. Eine strafrechtliche Verantwortung der Behörde konnte laut Staatsanwaltschaft nicht sicher nachgewiesen werden, Birgit Salzberger berichtet.
3: Das Ermittlungsverfahren gegen 6 Mitarbeiter der Stadt Graz als Brandschutzbehörde ist vom Tisch. Die Staatsanwaltschaft Graz bestätigte heute einen entsprechenden Bericht der Kronenzeitung. Ermittelt wurde wegen des Verdachts auf Missbrauch der Amtsgewalt und fahrlässige Herbeiführung einer Feuerbrunst. Konkret stand der Vorwurf im Raum, die Behörde habe die feuerpolizeilichen Vorschriften in dem Lokal nicht ausreichend überprüft. In der Silvesternacht war es in der Bar zu einer Katastrophe gekommen. Eine 21-jährige Studentin starb, 10 weitere Personen wurden teils schwer verletzt. Notausgänge waren versperrt, brennbares Material falsch gelagert. Während der Lokalbetreiber bereits zu einer Haftstrafe verurteilt wurde, bleiben die Konsequenzen für die Stadt aus. Laut Staatsanwaltschaft lässt sich eine strafrechtliche Schuld der Behördenvertreter nicht mit der nötigen Sicherheit belegen. Das Verfahren wurde daher eingestellt.
2: Bei einer Schießübung des Bundesheers am Truppenübungsplatz Seetaler Alpen ist ein 23-jähriger Soldat schwer verletzt worden. Nach ersten Informationen führte der Ladeschütze eine Granate zu früh in einen Granatwerfer ein, woraufhin das Geschoss im Rohr detonierte. Der Mann erlitt schwere Hand- und leichte Gesichtsverletzungen. Er wurde vom Bundesheersanitätsdienst erst versorgt und dann ins LKH Judenburg gebracht. Hinweise auf Fremdverschulden gibt es nicht. Eine interne Unfallkommission ermittelt. Marie und Jakob sind im vergangenen Jahr die beliebtesten Vornamen für Neugeborene in der Steiermark gewesen. Österreichweit wurden Emma und Noah am häufigsten gewählt. 81 Mädchen wurden 2025 in der Steiermark Marie genannt. Knapp dahinter folgten Emilia und Valentina. Der österreichische Spitzenreiter Emma landet in der Steiermark an 5. Stelle. Bei den Buben wurde Jakob 96 Mal gewählt. Auf Rang 2 folgte Noah. Den 3. Platz nahm Maximilian ein. Zum Sport. Der GRK schraubt weiter an der Kaderplanung. Großes Ziel, ein Zittern wie in der abgelaufenen Saison in der Fußball-Bundesliga wollen sich die Grazer ersparen. Bei der Präsentation der neuen Dressen im Schubert-Kino in der Altstadt gestern Abend wollte Trainer Ferdinand Feldhofer aber noch kein endgültiges Saisonziel definieren, berichtet Hannes Kagel.
4: Die sportliche Führung des GRK mit Trainer Ferdinand Feldhofer und Sportdirektor Tino Wawra war in den letzten Wochen sehr aktiv und hat den Kader für die kommende Bundesliga-Saison massiv verstärkt bzw. umgebaut. 7 neue Spieler haben die Grazer im bisherigen Transferfenster geholt. So Außenverteidiger Tim Trummer aus Salzburg, aus den Niederlanden Stürmer Anthony Smits oder der Franco-Marokkaner Ismael Guerti für das offensive Mittelfeld. Mit Peter Michwart und Torhüter Zizan Stankovic sind auch 2 in der Liga wohlbekannte Namen neu dabei. Trainer Ferdinand Feldhofer zeigt sich mit den bisherigen Transfers sehr zufrieden.
5: Also wir haben schon Charaktere jetzt da geholt, die einfach schon reifer sind und anders am Platz stehen und wo sie die Jungen auch anhalten können. Und trotzdem haben wir aber zu diesen erfahrenen Spielern auch ein paar Potenzialspieler wieder dazugeholt, wie mit dann Guerti.
4: Heute hat der GRK die Verpflichtung von Abwehrtalent Peter Markovic bekannt gegeben. Die Kaderplanung sei aber noch nicht abgeschlossen, sagt Feldhofer.
5: Der Dino und ich, wir verbringen wirklich sehr viel Zeit zusammen im Moment. Seit Wochen, seit Monaten sind wir dabei, dass wir mit unseren Möglichkeiten, dass wir da einfach Transfers finden, die erstens einmal sich mit dem Projekt GRK identifizieren können und uns dann natürlich auch was geben.
4: HRKT hat den GRK für eine klubinterne Rekordablöse kolportiert worden, 1,5 Millionen Euro, Richtung LASK verlassen. Jacob Italiano könnte nach guten Vorstellungen im Trikot von Australiens Nationalteam bei der WM folgen. Beim GRK rechnet man mit einem Transfer des 24-Jährigen.
2: Und wir kommen zu den Wetteraussichten. Die höchste Temperatur in Graz betrug heute 28 Grad, die tiefste 15. Das ist ein Mittel von 22 Grad und das sind 2 Grad über dem langjährigen Schnitt. Morgen scheint oft die Sonne. Im Tagesverlauf bilden sich ausgehend vom Bergland aber auch einige Quellwolken, die aber harmlos bleiben sollten. Der Wind ist schwächer als zuletzt und die höchsten Temperaturen liegen morgen zwischen 24 und 30 Grad.
0: Damit noch zum Radio Steiermark Verkehrsservice A2 Südautobahn Richtung Wien. Von Lassnitzhöhe bis Gleisdorf Süd brauchen Sie 15 Minuten länger. Grund ist eine Baustelle. In Graz auf der Puntigammer Straße in beiden Richtungen vor der Baustelle bei der Puchstraße 15 Minuten Zeitverlust. Und die Grasnitzbergstraße bei Spielfeld ist immer noch gesperrt nach einem Unfall. Der Verkehr wird hier umgeleitet. Auch immer Sie unterwegs sind, eine gute und sichere Fahrt.
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0: Nachmittag auf Radio Steiermark mit ABBA SOS. Und das ist der Abend heute bei uns.
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0: Heute startet sie endlich, die Hör- und Seebühne, und das in ihr 40. Jahr, die allererste Veranstaltung, noch dazu ganz im Zeichen des Bachmann-Preises. Zwei wunderbare Teilnehmer des vergangenen Jahres werden da ihre Texte lesen, und moderiert wird die Veranstaltung von Klaus Kastberger, Leiter des Literaturhauses Graz. Den darf ich jetzt ganz herzlich bei mir begrüßen im Studio. Hallo, herzlich willkommen.
2: Hallo.
0: Schon in Vorfreude auf den heutigen Abend.
2: Ja, das Wetter passt, also was gibt's Besseres?
0: Genau, das Wetter passt, das heißt, es wird auch, sagen wir es gleich, draußen stattfinden. Das ist ja dann besonders schön und besonders romantisch. Sie sind begeistert von den beiden, die sich heute hier die Ehre geben werden am Funkhausteich. Das sind zum einen Natascha Gangl und zum anderen Max Höfler. Was zeichnet denn die beiden aus, abgesehen davon, dass sie vergangenes Jahr den Bachmann-Preis bekommen haben?
2: Naja, wir haben den heutigen Abend unter das Thema Wir sind Bachmann-Preis gestellt, weil die beiden eben im Vorjahr gelesen haben. Sie sind irgendwie mit die berühmtesten, bekanntesten Autoren aus der Steiermark. Mhm. Der eine aus Graz, Max Höfler, die andere aus Bad Radkersburg. Und beide verbindet auch noch was. Sie sind eigentlich so Lautpoeten. Also mit Sprache wird da musikalisch gearbeitet, und es sind wirklich performte Texte. Sie schreiben keine Romane, sondern sie schreiben Texte, die für die Bühne gemacht sind, und das macht sich heute, glaube ich, auch an diesem wunderbaren Rahmen bemerkbar am Abend.
0: Mhm. Wobei, Natascha Gangl, wir konnten ja schon ein wenig hineinhören, haben schon ein paar Beispiele gehört. Ja, sehr im steirischen, sagt man da jetzt Dialekt, oder ist das eher ein Slang, spricht?
2: Na, das ist schon steirischer Dialekt, den ich teilweise auch nicht verstehe. Und sie hat ja im Vorjahr eben den Bachmann-Preis gewonnen und auch den Publikumspreis. Also für mich war es ein bisschen verwunderlich und toll, dass man mit so einem auch von Dialekt geprägten Text auch sozusagen die Publikumswertung und die norddeutschen Juroren überzeugen kann. Aber es geht gar nicht so darum, dass man jedes Wort versteht, sondern es ist wichtig, dass man die Tendenz des Textes versteht. Und vor allem, dass man auch die regionale Herkunft merkt. Und das ist schon etwas, was neu ist. Also es ist nicht unbedingt der Fokus auf diese steirische Grenzregion gesetzt, wenn man die gesamte deutschsprachige Literatur sich anschaut. Aber sie macht das. Sie macht da einen Schwerpunkt daraus.
0: Hörenswert jedenfalls. Max Höfler, da wissen wir jetzt schon, was er zum Besten gibt. Oder ist es noch immer eine Überraschung?
2: Bei Max Höfler weiß man nie, was er zum Besten gibt. Also Max Höfler ist ein völlig unberechenbarer Kandidat, der auch als Rapper tätig ist, als Lil Franz. Also ich bin gespannt, was er macht. Er hat nur den Rahmen vorgegeben bekommen von seinen 25 Minuten Lesung, und ich hoffe, er hält sich daran. So haben wir das auch im Vorjahr beim Bachmann-Preis vereinbart. Die Vereinbarung war, du setzt dich an den Tisch, bleibst dort sitzen, wirfst kein Wasserglas um, sondern liest 25 Minuten und dann gehst du wieder. Und innerhalb dieser 25 Minuten am Tisch kannst du machen, was du willst, und heute ist die gleiche Vereinbarung. Aber es wird lustig, es ist ja am Wasser das Ganze, wer weiß, was er sich ausdenkt. Also da kommt eine Überraschung auf uns zu.
0: Sehr, sehr spannend jedenfalls. Und das Ganze wird musikalisch umrahmt von Kräuterwiese. Das habe ich mir gemerkt. Klingt sehr passend natürlich zum Ambiente. Und irgendwie, ja, sehr floral.
2: Ja, Kräuterwiese ist so ein Duo mit einer unglaublichen Spannweite. Das geht so vom Lyrischen bis zum Popmäßigen. Mhm. Auch märchenhafte Töne sind drinnen. Und auch darauf kann man sich wirklich freuen. Auch auf die Kulinarik kann man sich übrigens freuen. Also das gibt's auch noch. Und man kann auch Bücher kaufen dort. Also mal ist literarisch und musikalisch voll versorgt heute
0: Alle
2: Abend.
0: Alle Sinne werden angesprochen. Ab wann geht's los?
2: Um 19 Uhr
0: ja, um 19 geht's los, Uhr. Genau. Beim Funkhausteich. Vielen Dank, Klaus Kastberger, und einen wunderschönen Abend wünsche ich.
2: Ja, danke. Kommen Sie alle.

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2: Zum Journal begrüßt Sie Daniela Nicolai. Die geplante Paketsteuer wird durch die Umsatzsteuer noch teurer und Forscher haben die schnellste Spinne der Welt bestimmt. Ab Oktober müssen Versandhändler für jedes Paket, das sie an Kunden verschicken, 2 Euro Paketsteuer bezahlen. Was bisher untergegangen ist, auf die Steuer wird zusätzlich noch Umsatzsteuer fällig. So können aus 2 Euro Paketsteuer unter Umständen 2,40 Euro werden. Peter Stacher informiert.
3: Die Paketsteuer wird in der Realität noch etwas teurer. In der Steuerrealität nämlich. Denn die Paketsteuer lässt den Verkaufspreis steigen und auf den ist Umsatzsteuer fällig. Doch es kommt auf den Inhalt des Packels an, ob 20%, 13% oder 10% hinzugerechnet werden. Üblicherweise gilt der höchste Steuersatz von 20%. Da werden aus 2 Euro Paketsteuer 2,40 Euro. Für Arzneimittel gilt ein Steuersatz von 10%. Das würden dann Zusatzkosten von 2,20 Euro bedeuten. Allerdings nur für Versandhändler oder Plattformen mit mehr als 100 Millionen Umsatz in Österreich. Und auch nur, wenn die Paketsteuer vom Händler dem Kunden auch weiter verrechnet wird. Versendet er versandkostenfrei, muss der Händler auf die Paketsteuer auch keine Umsatzsteuer abliefern.
2: Ein Frieden im Nahen Osten rückt wieder in weite Ferne. Die USA haben in der Nacht erneut Ziele im Iran bombardiert. Mindestens 14 Menschen sollen getötet worden sein. Der Iran reagiert mit Gegenschlägen auf US-Militärbasen in der Region. In Großbritannien sind die Tage von Premier Keir Starmer gezählt. Seit heute können Kandidaten der regierenden Labour-Partei für den Vorsitz nominiert werden. Es wird erwartet, dass nur einer antritt. Andy Burnham, der bisherige Bürgermeister von Manchester. Aus London Jörg Winter.
4: Andy Burnham wird der 7. Premierminister in nur 10 Jahren. Dass ihn jemand in den nächsten Tagen parteiintern noch herausfordert, ist unwahrscheinlich. Wir werden den größten Wandel der Gegenwart schaffen. Unser Land wird völlig neu gemanagt werden, verspricht Burnham. Damit meint er vor allem auch ein Ende des London-Zentralismus. Er will Geld, Ressourcen und Entscheidungsgewalt in Regionen und Gemeinden verlegen, vor allem ins ärmere Nordengland. Die Partei hofft, dass er es besser macht als sein Vorgänger. Ein paar wichtige Voraussetzungen bringt er mit. Anders als Starmer ist Andy Burnham ein talentierter Redner und verfügt über einen ausgeprägten politischen Instinkt. Fest steht eines, das Wahlvolk ist ungeduldig. Burnham muss liefern. Und vor allem einem politisch das Wasser abgraben, dem Rechtspopulisten Nigel Farage, der in Umfragen voranliegt, derzeit aber selbst mit einer Spendenaffäre kämpft, deren Ausgang ungewiss ist.
2: Die britische Pop-Ikone Bonnie Tyler ist im Alter von 75 Jahren in Portugal gestorben. Ihr Gesundheitszustand hatte sich nach einer Darmoperation im April dramatisch verschlechtert. Sie musste in ein künstliches Koma versetzt werden. Mit der Kulthymne Total Eclipse of the Heart im Jahr 1983 hatte die Sängerin endgültig ihren internationalen Durchbruch gefeiert. Wer schon versucht hat, eine Spinne zu fangen, weiß, wie schwierig das sein kann, denn viele können beeindruckende Geschwindigkeiten erreichen. Ein internationales Forschungsteam hat jetzt untersucht, welche Spinne die schnellste der Welt ist und wie schnell sie laufen kann. Raphael Krapscher.
5: 3,5 Meter pro Sekunde, mehr als doppelt so schnell wie das normale Schritttempo eines Menschen. Das ist die Höchstgeschwindigkeit der schnellsten Spinne der Welt, einer Riesenkrabbenspinne der Gattung Heteropoda aus Australien. Zu diesem Ergebnis kommt ein internationales Forschungsteam, das die Laufgeschwindigkeit von über 250 Spinnenarten untersucht hat. Der Zoologe Jonas Wolf von der Universität Greifswald erklärt.
6: Letztendlich ist Beinlänge ausschlaggebend, denn Beinlänge beeinflusst eben, wie viel Strecke kann innerhalb von einem Schritt zurückgelegt werden.
5: Gefährlich ist die schnellste Spinne der Welt übrigens nicht. Verglichen mit den in Österreich heimischen Spinnenarten ist sie aber recht groß, denn die spezielle Riesenkrabbenspinne hat eine Beinspannweite, die etwa der Hand eines Kindes entspricht.
2: Am Abend findet bei der Fußball-WM das Viertelfinale Frankreich gegen Marokko statt. Das Match beginnt in Boston um 22 Uhr unserer Zeit. ORF 1 überträgt live. Das war das Journal mit Daniela Nicolai. Zum Wetter.
7: Größtenteils geht es mit einer freundlichen Mischung aus Sonne und Quellwolken in Richtung Abend. Und auch in den noch bewölkten Regionen in der Mitte des Landes lockert es mehr und mehr auf. Vielerorts weht noch lebhafter bis kräftiger Nordwestwind. Am wärmsten mit etwa 30 Grad ist es heute in Vorarlberg, Tirol und Oberkärnten geworden. Nach einer weiteren erfrischenden Nacht bringt der morgige Freitag schon 25 bis 33 Grad. Und ähnliche Höchstwerte gibt es auch am Wochenende. Dazu wird es meist sonnig sein in den nächsten Tagen und nicht mehr so windig. Regenschauer und Gewitter sind am Samstagnachmittag im Süden am wahrscheinlichsten. So viel zum Wetter von Gerald Holzinger.
8: Damit zum Radio Steiermark Verkehrsservice. A2 Südautobahn Richtung Wien von Lassnitzhöhe bis Gleisdorf Süd. Immer noch 15 Minuten länger wegen einer Baustelle. In Graz auf der Buntigammer Straße in beiden Richtungen ebenfalls vor einer Baustelle. Ebenfalls 15 Minuten Zeitverlust. Und immer noch gesperrt die Kassnitzbergstraße bei Spielfeld. Grund ist hier ein Unfall, der Verkehr wird umgeleitet. Wo auch immer Sie unterwegs sind, kommen Sie gut und sicher an Ihr Ziel.
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8: Vielleicht sind Sie gerade unterwegs, vielleicht aber noch bei der Arbeit oder schon zu Hause irgendwo am Balkon, auf der Terrasse, ganz gemütlich, Beine hochgelagert, Sonne aufs Gesicht. Wo auch immer ich Sie jetzt gerade erwische. Freut mich, dass wir diesen Nachmittag gemeinsam verbringen. Hot Chocolate hier. So you win again.

0: Ach Gott, der King of Rock'n'Roll, ich habe sie geliebt, die Filme mit Elvis Presley. Apropos Film. Einem Hollywood-Krimi gleich. Man hat sich da ja in der vergangenen Saison im allerletzten Abdruck den Klassenerhalt gesichert. Und unter dem Titel Der Stoff, aus dem die Träume sind, hat der GRK gestern im Schubert-Kino seine neuen Trikots präsentiert. Und Hannes Kagel war dabei.
1: In der vergangenen Saison haben die GRK-Spieler in einem wahren Thriller den Verbleib in der Bundesliga geschafft. Beim neuen Film des GRK, Der Stoff, aus dem die Träume sind, haben Daniel Maderna, Donovan Peintz und Chris...
2: Und ja, es war wirklich sehr, sehr cool. Die Jungs waren super vorbereitet und ja... Wir waren dann eigentlich nur mal quasi die Models, auch mal was Neues. Auch nicht üblich in meiner Größe, ein Model zu sein. Ja, nein, war richtig, richtig cool und spannend, ja. Und ich glaube, das Video ist auch richtig, richtig cool geworden.
1: Jetzt liegt mein Fokus beim Fußball. Vielleicht versuche ich es später als Schauspieler.
3: Ist schon sehr cool. Ist einmal was anderes, ist eine Abwechslung. Also, aber auf jeden Fall eine Erfahrung wert. Bin immer erfahrungreicher.
1: Ein Hollywood-Thriller soll die kommende Saison nicht werden. Der Kader wurde und wird noch umgebaut. Mit den neuen Kommissaren wie Peter Michorl oder auch Zizan Stankovic ist im Drehbuch kein Platz für einen Abstiegskrimi.
4: Ich sehe viel Potenzial dahinter. Es liegt jetzt nur an uns, auch das auf den Platz zu bringen.
5: Ziel ist es natürlich, dass wir diese Saison von Anfang an sehr viele Punkte sammeln und dass wir nichts mit dem Abstieg zu tun haben, sondern ganz im Gegenteil, dass wir versuchen, vorne anzugreifen.
1: Für GRK-Präsident René Ziesler und Trainer Ferdinand Feldhofer stellt sich nur noch die Frage, wie soll er sein, der Stoff, aus dem die Träume sind?
6: Hoffentlich auf so einem Reisfesten. Träumen darf man, soll man, aber ja, ich glaube, es ist zu früh jetzt, um einfach endgültige, in Stein gemeißelte Ziele, Saisonziele auszusprechen.
7: Wir schauen nach vorne und ich glaube, dass wir absolut nach Ende der Transferphase einen guten Kader haben werden und dass wir von Anfang an da sein werden.
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0: Geht's nur mir so oder spüren Sie das auch irgendwie? Dieser Donnerstag, der fühlt sich schon ein bisschen wie der Freitag an. Ob es daran liegt, dass die Schulzeit in die Zielgerade eingebogen ist und die Ferien endlich vor der Tür stehen?
1: Sehr cool, man kann sich ausruhen von der Schule, man hat mehr Zeit für sich und einfach runterkommen.
0: Runterkommen, mein Gott, das Gefühl kennen wir alle, gell? Ganz egal, wie lang die eigene Schulzeit schon vorbei ist. Dann kommen wir jetzt mal runter mit Status Quo. Rocking all over the world.

0: das nicht erst vorgestern, dass Robbie Williams Supreme gesungen hat? Unglaublich. 26 Jahre ist das ja. Wie die Zeit vergeht. 5:30.
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2: Nach 4 Jahren Bauzeit ist heute am LKH-Gelände in Graz eine neue Universitätsklinik eröffnet worden, und zwar die Radiologie. Es ist die größte Klinik in diesem Bereich in ganz Europa und sie soll die Forschungsarbeit vorantreiben, Arbeitsbedingungen für das medizinische Personal stark verbessern und vor allem stark verbesserte Untersuchungsmöglichkeiten für Patienten bieten. Johann Buntigam war bei der feierlichen Öffnung heute Mittag dabei.
3: Seit 2022 hat man hier gebaut. 173 Millionen Euro hat der Bau gekostet und vor allem hat man auch massiv in neue Untersuchungsgeräte investiert.
4: Wir haben ein Photon-Counting-CD neu. Das ist die eierlegende Wollmilchsau der Computertomographie. Geringe Strahlung, hohe Auflösung, kurze Untersuchungszeit. Wir haben Hochfeld-MRT-Geräte mit den höchsten Magnetfeldern, die man sich vorstellen kann, ebenso für hohe Auflösung und unglaubliche Untersuchungsqualität und dann noch vieles mehr.
3: So der Herr des neuen Hauses, Radiologievorstand Michael Fuchsjäger. Für die Patientinnen und Patienten bedeutet das schnellere und noch genauere Diagnosen. Mit welchen Wehwehchen werden Leute hier aufschlagen?
4: Mit allen Wehwehchen. Sozusagen das gesamte Spektrum der Medizin kommt zu uns. Die Radiologie ist für jede Patientin, jeden Patienten da und das meistens auch am Beginn der Reise als Patientin. Deswegen sind wir so wichtig und deswegen ist es auch so wichtig, dass wir so gesehen werden, dass man sich bei uns wohlfühlt.
3: Und so hat man hier auf helle und angenehme Architektur geachtet. Und es soll auch das medizinische Personal von den neuen Möglichkeiten profitieren, heißt es. Schließlich kann sich die neue Universitätsklinik für Radiologie international sehen lassen, so KAGES-Vorstandsvorsitzender Gerhard Stark.
5: Es ist ein für Graz und ich denke für ganz Österreich ein ganz großer Moment, weil wir in der Zwischenzeit hier, man kann sagen, die größte Radiologie im europäischen Raum haben.
3: Und eben auch mit modernsten Möglichkeiten, damit hier bald auch möglichst viele Patientinnen und Patienten mit glücklichen Gesichtern durch die Gänge gehen. Wann geht's los?
4: Es ist schon losgegangen. Wir haben die Übersiedlung gerade abgeschlossen und sind derzeit seit wenigen Tagen im Vollbetrieb.
2: Sagt der Vorstand der neuen Radiologie Michael Fuchsjäger. Der Steirische Landesrechnungshof schlägt Alarm. Die Finanzlage des Landes verschlechtere sich deutlich. Laut einer aktuellen Analyse könnten die Schulden bis 2029 auf über 10 Milliarden Euro steigen. Das wäre mehr als doppelt so viel wie noch vor 10 Jahren. Hauptgründe sind stark gestiegene Personal- sowie Unterstützungs- und Förderausgaben. Der Rechnungshof empfiehlt deshalb, Ausgaben zu begrenzen, Prioritäten zu setzen und die Neuverschuldung nachhaltig zu senken. Zu einem folgenschweren Unfall ist es im Zuge einer Schießübung des Bundesheers auf dem Truppenübungsplatz Seetaler Alpe im Bezirk Murtal gekommen. Beim Laden eines Granatwerfers war es zur Detonation gekommen. Ein 23 Jahre alter Soldat aus Kärnten wurde dadurch schwer verletzt, berichtet Barbara Schupfer.
6: Die Schießübung fand im Rahmen einer Ausbildung von Berufssoldaten statt. Ein 23 Jahre alter Soldat aus Klagenfurt hatte dabei die Aufgabe, den Granatwerfer nachzuladen. Dazu führte er eine Granate in das Rohr des Werfers ein, wartete aber nicht den Schuss ab und lud offenbar zu früh das nächste Geschoss nach. Das dürfte zur Detonation der ersten Granate geführt haben. Der junge Soldat erlitt dadurch schwere Verletzungen an den Händen und leichte Verletzungen im Gesicht. Anwesende Sanitäter des Bundesheeres leisteten sofort erste Hilfe und brachten den 23-Jährigen anschließend ins LKH Judenburg. Der Verletzte selbst und auch Augenzeugen konnten zu dem Vorfall bereits befragt werden. Dabei habe sich laut Polizei kein Hinweis auf Fremdverschulden ergeben. Um den Unfallhergang dennoch lückenlos aufklären zu können, wurde vom Bundesheer eine interne Unfallkommission eingesetzt.
2: Und bei der Fußball-WM in Nordamerika steigt heute das erste Viertelfinale. In Boston trifft Frankreich auf Marokko. Das Spiel beginnt um 22 Uhr und wird live auf ORF1 übertragen. Wir kommen zu den Wetteraussichten. Morgen scheint oft die Sonne. Im Tagesverlauf bilden sich ausgehend vom Bergland aber auch einige Quellwolken, die aber harmlos bleiben sollten. Der Wind wird schwächer als zuletzt und die höchsten Temperaturen liegen morgen zwischen 24 und 30 Grad.
0: Damit zum Radio Steiermark Verkehrsservice. A2 Südautobahn Richtung Wien. Von Lassnitzhöhe bis Gleisdorf Süd immer noch 15 Minuten länger wegen einer Baustelle. In Graz auf der Buntigammer Straße in beiden Richtungen vor der Baustelle bei der Puchstraße ebenfalls 15 Minuten Zeitverlust. 10 Minuten länger dauert es in Graz auf der Meran- und Blüdemanngasse statt auswärts. Und immer noch gesperrt die Krasnitzbergstraße bei Spielfeld nach einem Unfall. Der Verkehr wird umgeleitet. Wo auch immer Sie unterwegs sind, kommen Sie gut und sicher an Ihr Ziel.

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0: Neues aus der Rubrik Austropop gehört ganz einfach dazu. Chris Watzig mit neuer Single. Lass mal Sorgen, Sorgen sein. Und nicht nur in den heimischen Tonstudios tut sich viel, auch auf den heimischen Bühnen. Haben wir heute in Guten Morgen Steiermark gehört.
1: Vorhang auf, jetzt!
2: Ja, Sommerzeit in der Steiermark heißt auch Sommertheaterzeit.
1: Und da gehört einer seit Jahrzehnten fix dazu, der Hans Stelzl Vulgo Altenbacher.
3: Der jugendliche Liebhaber geht sich jetzt mit 74, glaube ich, bei dir knapp nicht mehr aus.
4: Ich würde gern spielen, aber ich wollte nicht mehr so richtig.
1: Nicht für die Schule zu lernen, sondern fürs Leben lernen wir. Im Freibad Anfels, da haben gestern 400 Kinder und Jugendliche beim Safety Day mitgemacht.
2: Was haben die jungen Leute gemacht? Verkehrskontrollen, Verletzte versorgt, Brände gelöscht, alles das.
5: Damit unsere Jugend ein Gespür kriegt für die Wertigkeit des Zivilschutzes.
3: Gehst du mal zur Rettung oder vielleicht zum Jugendrotkreuz?
6: Ich gehe zur Feuerwehr.
3: Bravo, auch eine richtige Antwort.
1: Heute geht's ja wieder weiter. Fußball-WM 2026. Wie schaut's aus? Wer wird's denn eigentlich machen jetzt?
7: Ich glaube, es wird Spanien Weltmeister.
8: Ich glaube, Frankreich.
9: Ich glaube, Argentinien.
1: Morgen heißt ja sowieso für ganz viele Schülerinnen und Schüler Tschüss Schule, hallo Sommerferien. Das heißt, Hirnkastel auf Durchzug schalten, Claudia.
2: Wobei, einmal bitteschön können wir es noch. Einmal noch um die Ecke denken, einmal noch, welcher Ort spielen.
1: Ganz genau, einmal noch, ein letztes Mal. Und dann haben wir uns alle die Sommerferien verdient eigentlich. Wir hören uns morgen.
2: Passt um 5.

Manche Stimmen sind unverwechselbar und manche Songs werden für immer bleiben. Eine Stimme mit Gänsehautgarantie ist verstummt. Bonnie Tyler ist tot. Mit ihrer markanten, rauen Stimme und ihren Songs voller Leidenschaft hat sie Musikgeschichte geschrieben, Millionen Menschen berührt und einer ihrer größten Klassiker begleitet uns jetzt als Erinnerung an eine außergewöhnliche Künstlerin. Bonnie Tyler mit Total Eclipse of the Heart.

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0: Im Studio ist Felix Schneider-Sturm. Entscheidende Stunden für Volkswagen finden derzeit in Wolfsburg in Deutschland statt. Das Aufsichtsgremium von VW berät über die Sparpläne. Bis zu 100.000 Stellen könnten bei dem deutschen Autobauer wegfallen. 4 Werke in Deutschland könnten geschlossen werden. Die Belegschaft reagiert mit Protesten, wie aus Deutschland Andreas Pfeiffer berichtet.
1: Lautstarker Protest ist heute vor allen VW-Standorten in Deutschland zu vernehmen. Die Belegschaft will nicht hinnehmen, dass bis zu 100.000 Arbeitsplätze verloren gehen und es erstmals auch zu Werkschließungen in Deutschland kommen könnte.
2: Das macht mir schon Angst. Und nach 35 Arbeitsjahren sowas zu erleben, ist schon krass.
3: Ich bin quasi mit VW groß geworden. Ich habe hier gelernt und ich habe mich hier schon in Rente gehen sehen irgendwie. Und jetzt ist das halt weg und man ist froh, wenn das Werk überlebt.
1: Was bei VW überlebt und was nicht, wird zur Stunde in der Konzernzentrale in Wolfsburg begutachtet. Vorstandschef Oliver Blume legt dem Aufsichtsrat des Unternehmens seine Sparpläne vor. Der Betriebsrat hat schon vorauseilend Widerstand angekündigt.
0: Der Nationalrat hat heute eine neue Paketsteuer beschlossen. Die ist aber deutlich höher als erwartet. Sie beträgt nämlich nicht 2 Euro, wie bisher vom Finanzministerium kolportiert, sondern 2,40 Euro pro Paket. Grund dafür sind 20% Umsatzsteuer, die zu den 2 Euro hinzukommen. Die Paketsteuer gilt ab dem 1. Oktober für Online-Versandhändler mit einem Umsatz von mehr als 100 Millionen Euro pro Jahr. Der Verfassungsgerichtshof hat Anträge gegen das Kopftuchverbot für unter 14-Jährige in Schulen als unzulässig zurückgewiesen. Weil das Verbot erst im September in Kraft tritt, seien die Kinder bzw. ihre Eltern noch nicht antragsberechtigt, so das Gericht. Solange das Gesetz nicht wirksam sei, seien die rechtlich geschützten Interessen der jeweiligen Personen auch nicht beeinträchtigt. Inhaltlich wurden die Anträge nicht beurteilt. Zum Sport: Gregor Mühlberger gewinnt die Königsetappe der Österreich-Radrundfahrt, der Tour of Austria. Mühlberger erreicht souverän als erster die Franz-Josefs-Höhe am Großglockner. Mehr von Wolfgang Eichinger.
4: Der 32-jährige Niederösterreicher hat die 189 Kilometer lange Etappe mit fast 3000 Höhenmeter kontrolliert und vor allem dominiert. 4,5 Kilometer vor dem Ziel startet Mühlberger die entscheidende Attacke und entledigt sich seiner letzten Kontrahenten. Mit breitem Grinsen und 1 Minute und 10 Sekunden Vorsprung erreicht Mühlberger das Ziel und ist zum zweiten Mal in seiner Karriere Glocknerkönig.
5: Auf die letzten 4 Kilometer habe ich meine Chance probiert zu nutzen und bin dann Gott sei Dank nochmal erlaubt zum Ziel gekommen.
4: Und damit hat Gregor Mühlberger die ersten beiden Etappen dieser Österreich-Radrundfahrt gewonnen und im Kampf um den Gesamtsieg bereits eine Vorentscheidung herbeigeführt.
5: Ja, es war sicherlich ein guter Tag, aber die Rundfahrt ist vorbei, wenn wir in Wien über die Linie fahren.
4: Der Vorsprung in der Gesamtwertung ist beruhigend. Mühlberger führt mit 1 Minute und 31 Sekunden Vorsprung vor dem US-Amerikaner Kevin Vermaak.
0: Das waren die Nachrichten mit Felix Schneider-Sturm. Zum Wetter.
6: Warm und meist sonnig geht es jetzt in den Abend. Dichtere Wolken gibt es vor allem im Pongau und in Kärnten. Die Wolken werden auch hier weniger. Morgen am Freitag scheint die Sonne dann überall für viele Stunden. Über den Bergen kommen zum Teil größere Quellwolken dazu. Schauer und Gewitter bleiben aber die absolute Ausnahme. Am ehesten wird es im Süden vom Tiroler Alpenhauptkamm bis nach Kärnten kurz nass. Der Wind wird etwas schwächer als heute. Die Temperaturen legen aber zu und erreichen 25 bis 33 Grad. Recht ähnlich geht es auch am Wochenende. Ende weiter. Meist überwiegt der Sonnenschein und an den Nachmittagen wird es heiß. Schauer und Gewitter entstehen nur einzelne und zwar vor allem im Süden. So viel zum Wetter von Daniel Stanker.
7: Hier ist das Radio Steiermark Verkehrsservice 18.04 Uhr. A2 Südautobahn Richtung Wien zwischen Lassnitzhöhe und Gleisdorf West immer noch 10 Minuten mehr wegen einer Baustelle. A9 Pirn-Autobahn Richtung Linz zwischen Gradkorn Nord und Deutsch-Feistritz. Da hat ein Fahrzeug eine Panne. Und das am linken Fahrstreifen. Es gibt einen kurzen Stau. In Graz auf der Puntigammer Straße in beiden Richtungen nach wie vor der Baustelle bei der Buchstraße 15 Minuten mehr und immer noch gesperrt die Grasnitzbergstraße bei Spielfeld. Grund ein Unfall, der Verkehr wird hier umgeleitet. Wo auch immer Sie unterwegs sind, eine gute Fahrt.
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7: Haben Sie eigentlich heute schon ein Eis gegessen? Frag nur, weil ich jetzt gerade so einen Gusto habe. Also, falls nicht, es ist noch nicht zu spät. Wollte ich nur gesagt haben.

ganz aktuell für die A2, die Südautobahn Richtung Wien zwischen Packsattel und Modriach. Die Sperre ist da jetzt aufgehoben. Das defekte Fahrzeug ist entfernt. Weiterhin eine gute Fahrt.

0: Hineingeboren in eine Salzburger Musikerfamilie ist der junge Künstler Koloman Wagner nicht nur Musikliebhaber, sondern außerdem auch Doktor der Physik. All diese Leidenschaften und sein besonderes Wissen vereint der 34-Jährige in ganz besonderen Holzskulpturen, wie er nun in einer Ausstellung im Kunsthaus Köflach zeigt. Silvia Andrews weiß mehr.
1: Aus unzähligen Holzteilchen zusammengeklebte und unterschiedlich große Skulpturen füllen die vier Ausstellungsräumlichkeiten des Kunsthauses Köflach. Als wäre das für sich allein nicht schon beeindruckend genug, haben diese Skulpturen für den in Salzburg geborenen und in Regensburg lebenden Künstler Koloman Wagner noch eine ganz andere Bedeutung. Er lässt nämlich aus den Ecken, Enden und Krümmungen der geschwungenen Holzformen Musik entstehen. Mittels Algorithmen und physikalischen Berechnungen verwandelt der Künstler und promovierte Physiker die aneinandergeklebten Holzteilchen in musikartige Klänge.
2: Angefangen hat es damit, dass ich Objekte wie ein Möbiusband übersetzt habe, indem ich die ganzen Krümmungen dieses Objektes mathematisch eingelesen habe und dann diese Krümmungen in Noten übersetzt habe, Stück für Stück. Und dann ist es eine exakte mathematische Darstellung dieses Möbiusbandes, dieses Objekts in Musik. Die Musik hat dann dieselbe Mathematik wie dieses Möbiusband oder dieses Objekt.
1: Es sind besondere Klangvariationen, die Koloman Wagner aus seinen Holzskulpturen kreiert.
2: Und das ist ganz spannend, weil ich nicht weiß, wie sich das anhören wird. Und die Musik, die dabei rauskommt, die entspricht auch nicht unbedingt den Gehörgewohnheiten, die ich kenne. Und das finde ich aber besonders spannend.
1: Spannend geht es weiter in der Ausstellung im Kunsthaus Köflach. Denn Koloman Wagner kreiert nicht nur Musik aus seinen Skulpturen. Er dreht den Spieß auch um und schafft auf Basis von Noten und Klängen verschiedene Formen. Wieder mit Hilfe von Algorithmen und Rechenmodellen aus der Physik.
2: Das heißt, ich habe die Musik als digitale Variante in Noten vorliegen. Ich habe die Noten und die werden im Computer umgerechnet in ein 3D-Modell einer Skulptur oder eine Grafik.
1: Die Leidenschaft für Musik wurde dem 34-jährigen Künstler schon in die Wiege gelegt.
2: Also ich bin in einer Musikerfamilie groß geworden. Die Musik war bei mir immer allgegenwärtig. Ich habe dann aber Physik studiert und in der Physik gibt es das Konzept der Raumzeit. Und da kam dann immer die Idee, wie kann man denn zeitliche Phänomene eben wie die Musik räumlich sichtbar machen.
1: Koloman Wagners klangvolle Skulpturenwelt zu sehen als spannende Sommerausstellung im Kunsthaus Köflach bis Ende Juli.

Rod Stewart. Die 80er Jahre auf Radio Steiermark. So. Einmal am Tag, Udo Jürgens. Das muss sein. Und wer weiß, vielleicht feiern sie ja heute sogar ihren 66er. Dann gehört dieses Lied Ihnen.

0: Donnerstagnachmittag, 6:30 und damit in die Nachrichtenredaktion.
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2: Soldaten aus den USA haben in der Nacht auf heute rund 90 Ziele im Iran angegriffen. Es gibt einige Todesopfer.

0: einige Verletzte. Es war der zweite große Angriff von den USA auf den Iran innerhalb von 24 Stunden. Der Präsident von den USA, Donald Trump, hat gesagt, die Kampfpause im Krieg gegen den Iran ist zu Ende. Iranische Soldaten haben daraufhin Militärstandorte von den USA in den arabischen Ländern Kuwait, Katar und Bahrain angegriffen. Russische Soldaten haben gestern wieder die Ukraine aus der Luft mit Raketen angegriffen. Es gibt mehrere Todesopfer und einige Verletzte. Angegriffen haben russische Soldaten auch die Hafenstadt Odessa in der Südukraine. Ukrainische Soldaten haben zwei Schiffe im russischen Asowschen Meer angegriffen. Die Mitglieder von den Schiffen wurden gerettet. Die Schiffe haben zu brennen begonnen. Auch haben sie zwei russische Ölfirmen angegriffen. Umweltschützer von Greenpeace haben 20 Flächen in Wien auf Asbest untersucht. Das Material Asbest besteht aus mehreren langen und dünnen Fasern. Asbest kann sich leicht in kleinen Fasern zerteilen, die Menschen sehr leicht einatmen können. Dadurch steigt das Risiko für Lungenkrebs. Entdeckt haben sie diese Flächen zum Beispiel in den Bezirken Liesing, Margareten, Meidling oder Hietzing. Jede Entdeckung von Asbest meldet Greenpeace an die Stadt Wien. Greenpeace fordert nun, dass die Straßen repariert werden. Der heurige Juni war im Westen von Europa der heißeste je gemessene Monat. Das hat der Klimawandeldienst Copernicus gesagt. Der Klimawandeldienst Copernicus von der Europäischen Union misst Daten von Schiffen oder Wetterstationen, wie warm es auf der Erde ist. In mehreren Ländern in Westeuropa war es sehr heiß. Dadurch hat es in mehreren Ländern in Westeuropa heftige Waldbrände gegeben. Das waren Nachrichten in einfacher Sprache, Redaktion Lorenz Lohr.
1: Und hier ist noch das Radio Steiermark Verkehrsservice. Zwei Meldungen, eine für Graz auf der Puntigammer Straße in beiden Richtungen vor der Baustelle, bei der Buchstraße immer noch 15 Minuten mehr. Und die Karasnitzbergstraße bei Spielfeld ist weiterhin nach einem Unfall gesperrt. Der Verkehr wird hier umgeleitet. Wo auch immer Sie unterwegs sind, eine gute Fahrt jetzt mit einem Superhit aus den 70ern. Boat on the River.

0: Sie ist ein Schalk, der eindeutig nicht nur im Nacken steckt. Das sagt die Jury über die Steirerin Chrissy Buchmasser, die den österreichischen Kabarettpreis gewonnen hat. Mehr dazu gleich jetzt in den Kulturnachrichten. Die Beate Wittmann aber eben mit einer traurigen Meldung beginnt.
1: Die britische Sängerin Bonnie Tyler ist im Alter von 75 Jahren gestorben. Mit ihrer markant rauchigen Stimme wurde sie durch Hits wie Holding Out for a Hero und Total Eclipse of the Heart berühmt. Tyler lag seit Ende April in einem Krankenhaus in Portugal und war zeitweise im Koma. Aufgrund einer Krankheit musste sie eine für den Sommer geplante Tournee absagen. In ihrer Karriere veröffentlichte sie mehr als 80 Singles und 18 Studioalben. Geboren wurde sie 1951 als Gaynor Hopkins in Wales. Ihre Karriere begann in den 1970er Jahren. Bonnie Tyler war erst im Vorjahr für 3 Konzerte in Österreich. Der renommierte Georg-Büchner-Preis geht heuer an die deutsche Autorin Christine Wunicke. Die Jury würdigte ihr Erzählwerk, das an verschiedenen Schauplätzen wie Hollywood, Nagasaki oder Paris spielt, sowie ihren Sprachwitz und die Verknüpfung von Fakt und Fiktion. Wunicke wurde 1966 in München geboren, hat Linguistik, Altgermanistik und Psychologie studiert und schrieb seit den 1990er Jahren mehrere Romane, darunter Jetlag und Die Dame mit der bemalten Hand, der mit dem Wilhelm-Raabe-Literaturpreis ausgezeichnet wurde und auf der Shortlist des Deutschen Buchpreises stand. Der mit 50.000 Euro dotierte Georg-Büchner-Preis wird Wunicke Ende Oktober in Darmstadt verliehen. Erstmals wird heuer der Barbara Frischmuth-Preis für Erzählungen ausgeschrieben. Der mit 5.000 Euro dotierte Preis wird in Erinnerung an die im Vorjahr verstorbene steirische Schriftstellerin vom Stieglerhaus in St. Stephan ob Steins vergeben. Zusätzlich gibt es einen mit 3.000 Euro dotierten Jurypreis und ein Aufenthaltsstipendium. Autorinnen und Autoren mit Wohnsitz in Österreich können ihre Texte bis zum 24. November einreichen. Und die Styriate gibt heute 2 Umbesetzungen bekannt. Statt der erkrankten Maria Hegele singt Mezzosopranistin Jolana Slavikova beim Mozart-Requiem am Samstag und Sonntag sowie der ORF Steiermark Klangwolke Mahlers Zweite am 16. und 17. Juli.
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mit Albano und Romina Power wünsche ich Ihnen jetzt noch einen herrlich entspannten Sommerabend. Vielleicht ganz gemütlich auf der Terrasse, vielleicht mit ein bisschen Fußballfieber bei der WM oder einfach nur voller Vorfreude auf den morgigen Zeugnistag. Wie auch immer, genießen Sie die laue Sommerluft, lassen Sie den Tag entspannt ausklingen und kommen Sie gut durch diesen schönen Abend.

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1: Im Studio ist Felix Schneider-Storm. Die Hoffnung auf eine Lösung des Konflikts zwischen den USA und dem Iran gerät immer mehr ins Wanken. Washington hat weitere Ziele im Iran bombardiert mit mehreren Toten. Der Iran auf der anderen Seite nimmt erneut die Verbündeten der USA ins Visier. Matthias Humpelstädter berichtet.
2: Luftalarm in Kuwait, Katar, Bahrain und Jordanien. In all diesen Ländern gibt es US-Basen. Sie bekommen die Vergeltung des Iran unmittelbar zu spüren. Die meisten Drohnen und Raketen können aber abgefangen werden. Anders im Iran. Wichtige Eisenbahnbrücken werden durch US-Angriffe zerstört. Mehrere Menschen werden getötet und zahlreiche verletzt. Über die Verhandlungen mit dem Iran sagt US-Präsident Donald Trump, Teheran wolle unbedingt einen Deal. Aber er wisse einfach nicht, ob sich der Iran auch daran halten würde. Dasselbe Misstrauen, nur auf der anderen Seite, beherrscht offensichtlich auch den Iran. Eigentlich hatten sich beide Seiten auf eine Waffenruhe und Gespräche geeinigt. Die jüngsten Angriffe stellen all das nun erneut in Frage.
1: In den Palästinensergebieten soll es im November erstmals seit 20 Jahren wieder Parlamentswahlen geben. Das hat Palästinenserpräsident Mahmoud Abbas bekannt gegeben. Die Wahlen sollen in Jerusalem, im Westjordanland und im Gazastreifen stattfinden. Bei der letzten Wahl 2006 hatte die radikal-islamische Hamas die Mehrheit errungen. Seit 2007 ist das Parlament aber nicht mehr zusammengetreten. Während auf dem Areal des kommenden Rechenzentrums von Google in Kronstorf in Oberösterreich noch die Bagger rollen, ist heute bekannt geworden, dass die zweite Bauphase für die Erweiterung demnächst beginnen könnte. Laut ÖVP-Wirtschaftslandesrat Markus Ach-Leitner soll damit das Rechenzentrum deutlich größer werden. Mehr von Cornelia Deutsch.
3: Auf einer Fläche von etwas mehr als 4 Hektar wird derzeit das Rechenzentrum von Google gebaut. Jetzt hat sich das Unternehmen aber dazu entschlossen, einen kompletten Rechenzentrum-Campus zu errichten und das Projekt bei der Gemeinde Kronstorf sowie der Bezirkshauptmannschaft eingereicht. Die Rede ist von einer deutlichen Vergrößerung des Areals für die Computerhallen. Den Grund für die Erweiterung erklärt Wirtschaftslandesrat Markus Ach-Leitner so.
4: Google begründet das mit dem Bedarf an Rechnerleistung für die künstliche Intelligenz. Aber wie gesagt, jetzt wird eingereicht zur Genehmigungsfähigkeit, das wird geprüft werden. Und wenn alles gut geht und es ist genehmigungsreif, dann hat Google vor, auch bald zu bauen.
3: Die Investitionen des Datenriesen aus den USA sollen im Milliardenbereich liegen. Insgesamt hätte Google in Kronstorf 50 Hektar zur Verfügung.
1: Bei der bekanntesten Radrundfahrt der Welt, der Tour de France, gibt Radsuperstar und Tourfavorit Tadej Pogacar im Hochgebirgsschlagabtausch in den Pyrenäen mit mehr als 4.100 gefahrenen Höhenmetern wieder klar den Ton an. Der Titelverteidiger aus Slowenien gewinnt vor kurzem die 6. Etappe über den Col du Tourmalet nach einem spektakulären Solo, überlegen vor dem Dänen Jonas Vingegaard. Das waren die Nachrichten mit Felix Schneider-Storm. Zum Wetter.
5: Überwiegend sonnig verläuft der Abend. Besonders im Nordosten ist es jetzt noch windig. In den nächsten 1-2 Stunden lässt der Wind aber nach. Die Nacht wird dann sternenklar im Großteil des Landes und frisch mit Tiefstwerten zwischen 10 und 18 Grad. Der Freitag und das Wochenende bringen ruhiges Sommerwetter mit viel Sonnenschein und Höchstwerten zwischen 25 und 33 Grad. Dabei ist der Wind zwar spürbar in vielen Regionen, aber weniger kräftig als heute. An den Nachmittagen kommen oft ein paar Wolken zur Sonne, die trüben den sonnigen Eindruck aber nur vorübergehend. Die Wahrscheinlichkeit für Regenschauer und Gewitter ist generell gering. Am ehesten wird es im Bereich vom Tiroler Alpenhauptkamm über Kärnten bis in die Steiermark kurz einmal nass. So viel zum Wetter von Daniel Stanker.
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1: Am Mikrofon ist Felix Schneider-Storm. Im Nationalrat ist heute die Debatte über das Doppelbudget für die kommenden 2 Jahre weitergegangen. Am Vormittag waren mögliche Kürzungen für die Universitäten im Fokus. Am Nachmittag sind die Abgeordneten dann den großen Budgetbrocken Gesundheit und Soziales durchgegangen. Die Dreierkoalition sieht diesen Bereich gut abgesichert. Die Opposition kann das gar nicht nachvollziehen. Aus dem Parlament berichtet Niklas Lercher.
2: Ob Gesundheit, Soziales, Arbeit oder Pflege, für die zuständige Ministerin Corinna Schumann von der SPÖ ist es eine besondere Leistung.
3: Dass es trotz des Konsolidierungskurses gelungen ist, das Budget meines Ressorts in allen Untergliederungen hinweg zu stabilisieren.
4: Wir sind ein gutes Land in diesem Bereich, das bleiben wir auch.
2: Sagt auch August Wöginger von der ÖVP. Kritik kommt vom Grünen Markus Kotzer. Die Regierung erhöhe für Menschen mit geringem Einkommen die Arbeitslosenversicherung.
5: Und kürzt damit dieser Gruppe die Nettolöhne.
2: Die Dreierkoalition wolle damit Teilzeitfallen auflösen, entgegnet Johannes Gasser von den NEOS.
6: Mehrarbeit muss sich lohnen.
2: Für die Freiheitliche Dagmar Belakovic steht hingegen fest:
7: Das ist ein asoziales Budget.
2: Die Opposition kann mit den Budgetplänen hörbar wenig anfangen.
1: Der Iran hat als Reaktion auf die jüngsten US-Angriffe Ziele in der Golfregion beschossen. Zuletzt wurden nach iranischen Angaben 10 ballistische Raketen auf einen Militärstützpunkt in Jordanien abgefeuert. Bei den US-Attacken auf mehrere iranische Provinzen wurden laut der Regierung in Teheran bisher mindestens 14 Menschen getötet. In der Straße von Hormuz ist der Schiffsverkehr seit dem Wiederaufflammen des Konflikts neuerlich praktisch zum Erliegen gekommen. Und die Lage im Iran überschattet auch das Treffen der Eurogruppe in Brüssel. Nach den jüngsten Angriffen auf den Iran müssen sich die Finanzminister der Euro-Länder neuerlich mit der Aussicht steigender Energiepreise beschäftigen, wie aus Brüssel Tim Kuppel berichtet.
8: Noch vor ein paar Tagen hätten wir über die Waffenruhe geredet, bringt es Irlands Finanzminister Simon Harris für den neuen Ratsvorsitz auf den Punkt. Die Öffnung der Meerenge von Hormuz, fallende Ölpreise. Jetzt sehe man stattdessen eine Verschlechterung der Lage. Es sei der zweite Energiepreisschock für Europa innerhalb von nur 5 Jahren aufgrund von Entscheidungen von Nicht-Europäern.
9: By decisions from people who are not Europeans.
8: Mit direkten Auswirkungen auf Erhaltungskosten, Unternehmen und auf Familien in der EU.
9: Cost of living, businesses, individual families.
8: Die Lehre daraus: Europa müsse energieunabhängig werden.
9: We need to have energy autonomy.
8: Und zugleich müsse die EU alles daran setzen, um die Lage im Nahen Osten zu beruhigen.
1: Emma und Noah waren im Vorjahr die beliebtesten Babynamen in Österreich. Laut der Statistik Austria wurde Emma 559 Mal vergeben, Noah 674 Mal. Die Plätze 2 und 3 gingen bei den Mädchennamen an Emilia und Marie, bei den Buben an Paul und Maximilian. Das waren die Nachrichten mit Felix Schneider-Storm. Zum Wetter.
10: Warm und stellenweise noch sonnig geht der Tag zu Ende. Über Nacht wird es aber frisch mit Temperaturen zwischen 18 und 10 Grad. Morgen am Freitag stellt sich überall ruhiges Sommerwetter ein. Der Wind ist schwächer als heute und die Sonne scheint für viele Stunden. Damit wird es zum Teil heiß mit Höchstwerten von 25 bis 33 Grad. Schauer und Gewitter entstehen, wenn überhaupt, nur ganz vereinzelt über den Bergen am Tiroler Alpenhauptkamm und in Kärnten. Etwas mehr Schauer werden es im Süden am Samstag. Ansonsten geht es überwiegend sonnig und mit sommerlichen Temperaturen durchs Wochenende. So viel zum Wetter von Daniel Stanker.
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11: Einen angenehmen Donnerstagabend wünsche ich Ihnen. Gar nicht so unbeliebter Vorname, wie wir es soeben gehört haben. Aber wissen Sie, was ich momentan so wirklich schätze? Dass es so lange hell ist am Abend. Heute zum Beispiel geht die Sonne erst um 20.57 Uhr unter. Das heißt, man kann noch eine Stunde lang bei Tageslicht draußen sitzen, was trinken und dazu eine lässige Musik genießen. Ja, und die können Sie in den kommenden 2 Stunden wieder selber aussuchen. Telefonisch unter 0316 46 90, da begrüßt Sie heute die Elisabeth Sagmeister, oder schriftlich unter volkskultur.stmk@orf.at, wie es die Maria Steinhuber aus Weiz getan hat. Sie wünscht sich für sich und ihre sportlichen Freundinnen die Trampolinpolka von den jungen Paldauern.

0: Die jungen Paldauer mit der Trampolinpolka. Der legendäre Herwig Wurzer hat immer gesagt, wenn er in einer Telefonkontaktsendung war, und wir haben wieder Kundschaft in der Leitung. Ich sag einfach schönen guten Abend, hallo.
1: Ja, grüß Gott aus der Landeshauptstadt St. Pölten. Servus, grüß dich.
0: Servus, grüß dich.
1: Ja.
0: Was kann ich für dich tun?
1: Ja, ich hätte ein paar Wünsche zum Übermitteln. Also, ich bin ja in der Nähe von, ich bin in St. Pölten daheim, aber ich bin gebürtig Annaberg in der Nähe von Mariazell, das wirst du kennen, glaube ich.
0: Ja, durch meine vielen, vielen Wetterberichte kenne ich das.
1: Wetterberichte, ich hoffe, dass du in die Kirche angegangen bist.
0: Bitte?
1: Ich hoffe, dass du in die Kirche angegangen bist.
0: Ja, alles sind wir gegangen.
1: Nein, das freut mich.
0: Alles sind wir gegangen.
1: Ja, ich war am Donnerstag drin, war ein wunderschöner Tag.
0: Ja.
1: Ja, ich darf ein paar herzliche Grüße übersenden, weil normal waren wir hier in der Steiermark, aber leider hat sich meine Frau im Finger gebrochen, wie halt die Frauen Botschaft sind, das muss man auch dazu sagen.
0: Aber das war jetzt dünnes Eis,
1: ja,
0: gell?
1: Ja, weißt du eh, aber die hört eben. Nein, passt alles, ist gut, es hätte schlimmer kommen können. Ja, ich möchte direkt liebe Grüße nach Annaberg richten. Alle Annaberger, die mich kennen, die wissen es. Ich habe 30 Jahre bei der Musik gespielt, die kennen mich alle, eigentlich großteils außer die ganz Jungen. Ja, und auf Deutschland möchte ich natürlich auch Grüße senden. Da treffen wir sie mit der Burgi und mit Ewald im Hotel Ramos.
0: Mhm.
1: In Erlebniswelt Stocker, das haben wir jetzt schon die letzten Jahre und heuer wieder. Und auf das freuen wir sie. Ja, und,
0: ja, muss das Wetter noch dazu passen, dann haut alles hin, gell?
1: Dann haut alles hin. Und ein Ding habe ich noch. Mein ehemaligen Bordmechaniker, Karl-Heinz, möchte ich grüßen lassen, denn da geht es jetzt nicht so gut, aber er bockt es schon. Am Annaberg, alles, was der anfasst, hat Hand und Fuß gehabt.
0: Gibt's so viele Leute, ja. Gibt's so viele Leute, ja.
1: Ja, wenn du dann gesagt hast, du, mein Rosenmeer geht nicht, den bringst du auch nicht hin. Nein, da gerade da hat er geschaut und da habe ich hundertprozentig gewusst, dass das wieder geht.
0: Und hast du wohl wieder zurückgekriegt, rechtzeitigen Rosenmeer?
1: Ja, das passt. Ich sage herzlichen Dank, eure Sendung.
0: Bitte
1: mit
0: gern.
1: Der Brigitte Sackmeister, die kenne ich ja schon meine 30 Jahre.
0: Die Elisabeth. Die Elisabeth
1: Sackmeister. Die Elisabeth, ja.
0: Ja, ja, darauf stehen wir schon, gell? Vorname ist Elisabeth, ja.
1: Also, die hat mich gleich wieder kennt in der Stimme und bla bla bla.
0: Hey, ja. Super.
1: Ein herzlichen Grüß Gott und danke für eure tolle Sendung.
0: Was schicken wir jetzt aus musikalisch?
1: Ja, irgendwas für die Obergrenze hätte ich eigentlich
0: gesagt. Ja, gut. Ich würde sagen, es ist Ferienbeginn, es ist Sommerzeit, da, die Zeit, um sich zu verlieben. Ein wunderschönes Walzerlied. Leise rauscht das Meer.

Da haben wir jetzt die original slowenische Version von Leise rauscht das Meer erwischt. Da darf der Paul ja ein bisschen übersetzen. Leise rauscht das Meer von der Ferne her. Wir zwei ganz allein. Was kann schöner sein? So, bevor es mit zum Schleiern anfängt, mit meinen bescheidenen Slowenischkenntnissen, hör lieber auf zum Übersetzen. Es ist 20.14 Uhr und wir kommen nach Ehrenschachen. In Ehrenschachen bei Friedberg feiern Maria und Alois Brenner heute ihre diamantene Hochzeit. Diamantene Hochzeit Maria und Alois Brenner. Dazu wollen die Geschwister mit Familien herzlich gratulieren und wünschen ihnen eine sorgenfreiere gemeinsame Zukunft und eine bessere Gesundheit. Herzlichst eure Verwandtschaft. Und musikalisch gewünscht wird jetzt das Edler Trio mit einer flotten Polka steht da. Ja, wenn schon eine flotte Polka, dann soll es gleich die Oberfeistritzer Schnellpolka sein.

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1: 0316 46 90 ist unsere Telefonnummer und ich sage schönen guten Abend.
2: Hallo, guten Abend, Pauli. Die Frau Innerwald aus Liege spricht da. Servus.
1: Servus, Frau grüß Innerwald. Dich. Jetzt habe ich, aber ich gestehe das, jetzt habe ich deinen Vornamen vergessen.
2: Die Elfi
1: ja. Aus Liege ist. Elfi, wie geht's so?
2: Dankeschön.
1: Ja.
2: Danke, Pauli.
1: Ja, der Sommer schon gefreist dich das jetzt mit, dass wir mitten im Sommer drinnen sind oder eher?
2: Ja, wir haben einen Pool und da können wir uns jedes Mal abkühlen, wenn es so heiß ist.
1: Boah, das ist schön. Ja, da wirst du in den nächsten Tagen öfter einhupfen können, weil es wird sehr warm bleiben, sagen wir so, gell?
2: Ja.
1: Was kann ich sonst für dich tun? Ja.
2: Pauli, ich hätte ein paar Glückwünsche zum Durchgehen. Am Anfang einmal, der Franz und ich haben morgen unseren 55. Hochzeitstag.
1: Boah!
2: Wir wünschen uns beide nur Gesundheit und viel Freude. Wir haben sonst alles, wir haben tolle Kinder und ganz, ganz tolle Enkelkinder, die uns wirklich für uns der Balsam sind. Und eines der Enkelkinder, die Sarah Weiß aus St. Johann, hat dann übermorgen Geburtstag. Liebe Sarah, ich wünsche dir von Herzen alles, alles Gute zu deinem Ehrentag. Bleib weiterhin so eine tolle, beliebte Lehrerin in der Mittelschule und viel Elan beim Hausbau mit deinem Partner Thorsten. Und dann hätte ich noch drei Geburtstagskinder, meinen Schwager, der Franzi Strohmeier aus Köppling, unser Schwiegersohn, der Viktor Weiß aus St. Johann und meine Nichte, die Martina Konrad aus St. Johann auch. Die drei haben im Juli Geburtstag, denen wünsche ich auch alles Gute, Gesundheit und viel Freude.
1: Wie schwirrt noch immer das 55 Jahre verheiratet im Kopf herum? Weißt du eigentlich, wie das heißt, wenn man 55 Jahre verheiratet ist? Das ist die Platinhochzeit.
2: Ach so, die Platinhochzeit.
1: Platinhochzeit, ja. Das könnt ihr jetzt anfeiern, ja. Die platinene Hochzeit.
2: Ja. Wir können am Samstag miteinander mit der Enkelin dann feiern.
1: Ja, das passt. Das passt sicher ganz gut. Ja. Ja, dann auch von meiner Seite alles, alles Gute, gell? Alles
2: Danke,
1: Gute,
2: Pauli.
1: Ja. Spätestens bei der 60-jährigen Hochzeitsfeier bei der Diamanten, dann hören wir uns wieder, gell? Nein, ich glaube schon vorher wahrscheinlich, gell?
2: Ja, ich glaube, wir sehen uns vielleicht einmal vorher noch.
1: Ja, das wäre schön.
2: Wenn es mal passt. Und
1: Was darf ich für euch jetzt spielen? Für alle Geburtstagskinder und für euch zur Hochzeit, zur Platina?
2: Ja, die Glückwunschpolka von der Filzmoser Danzelmusik. Das ist mein Lieblingsstück heute. Und
1: ein wunderschöner Import aus Salzburg für die Steiermark, die Filzmoser Danzelmusik. Alles Gute noch einmal, eine schöne Feier.
2: Danke dir auch, Pauli.
1: Und Baba, servus. Und jetzt sind die Musikanten dran.

Die Grenzen der Musikanten mit der Stallwerker Polka und der Gründer und langjährige Chef dieser Partie, der Heiserer Hans, der feiert heute Geburtstag. Lieber Hans, alles Gute wünschen dir die Burschen von der Amtsstundenrunde, dann deine Musikkollegen und ich darf mich auch anschließen, wir kennen uns ja auch schon sehr, sehr lange. Hans, alles, alles Gute. Ja, und wir bleiben in Wies, wo ja der Heiserer Hans

Zobmann Markus Boschanik. Vor allem auch den Musikern der Marktmusikkapelle Wies weiterhin viel Freude beim Musizieren. Euer Gründungs- und Ehrenobmann. Gewünscht wird die Innsbrucker Böhmische mit dem Titel Musikantenherzen.

0: Die Innsbrucker Böhmische mit Musikantenherzen. Ja, und von Innsbruck schauen wir jetzt noch ein Stückchen weiter in Richtung Westen, in den Bregenzer Wald, und da darf ich den Peter begrüßen. Hallo.
1: Ja, servus Pauli, einen wunderschönen guten Abend wünsche ich dir.
0: Servus Peter.
1: Servus.
0: Wie geht er?
1: Wohl, immer geht.
0: Ja, super.
1: Man hat ein bisschen Urlaub, dann geht das gut, oder?
0: Ja, das ist immer schön. Das ist schön. Ein bisschen Urlaub. Ein bisschen.
1: Ja, ja.
0: Das heißt, du machst jetzt daheim Urlaub im Bregenzer Wald.
1: Genau, dort ist am schönsten. Man muss nicht mehr rein.
0: Ja. Ja, sehr gut. Aber ja. Oh, du hast schon einen Steiermark-Bezug auch, gell?
1: Ja, ja, geht schon. Ja. Wohl, halt Radio Steiermark, sagen wir so.
0: Also rein über Radio Steiermark der Bezug, aber so Verwandte oder so hast du nicht in der Steiermark?
1: Wohl, klar. Jemand aus Graz, aus Semmeriach, was du kennst, Stef?
0: Aha, Semmeriach, ja. Ja,
1: ja.
0: Ja, ja. Ja. Du, also dein Dialekt ist ja sehr gut, gell, aber das momentan verstehe ich noch. Gell.
1: Also tut es dir nicht rät, oder was?
0: Oder ja, geht's dir nicht recht? Also schnell rennt das nicht, weil dann ist es vorbei, glaube ich.
1: Nee, passt.
0: Bitte, was kann ich für dich tun?
1: Du hast ein Lied, aber das hast du leider noch nicht. Warum haben die das nicht? Das ist eine Frage. Und die müssen das erst digitalisieren. Ich hätte ein altes Lied gewünscht.
0: Von wem?
1: Von den Übstaler Spitzbuben im Übstal.
0: Nein, das haben wir nicht, ne? Das ist bis zu uns noch nicht durchgekommen, ja.
1: Ja, das

0: Das ist aus 1984 ist das, auf der Alp und da oben.
1: Ah, dann ist er schon wieder fort.
0: Ja.
1: Ja. Nein, aber nee, wir werden schon was finden. Für dich möchtest du grüßen lassen.
0: Wohl, ich habe ein paar Leute, dann bist du mir los. Theresia und Werner aus Mellau möchte ich begrüßen. Und Jürgen und Irmi aus Luschnau, die ist auch da im Vorarlberger Ort. Und die lange Andrea aus Anspruch. Also das ist die lange Andrea, weil sie so lang ist.
1: Hört die heute alle Radio Steiermark?
0: Ja, bitte hört es, ja.
1: Super, da freuen wir uns. Ja, da freuen wir uns wirklich. Ja. Danke.
0: Okay, dann sage ich danke.
1: Schöne Grüße auch von uns ans Ländle und ins Ländle an alle, die viele Steirer, die ausgewandert sind einst und im Vorarlberg jetzt wohnen. Gell. Liebe Grüße und schön, dass uns Herz auch über Radio Steiermark. Lieber Peter, alles Gute. Und ja, was werden wir dann spielen? Du hast gesagt, ich soll was aussuchen.
0: Ja, das, was du aktuell hast, das ist egal.
1: Das ist, die Edelseher haben wir da, ein ganzer Klassiker, der Musikant im Trachtengewand.

Es ist 20.36 Uhr. Ein besonderer Gruß geht jetzt nach Wenigzell. Dort feiert die Frau Anna Hofer heute ihren 94. Geburtstag. 94 Jahre voller Weisheit und Geschichten, die das Leben schreibt. Liebe Frau Anna Hofer, alles Gute. Sie ist mit ihren 94 Jahren noch geistig fit und auch noch körperlich aktiv, steht da. Unsere Oma macht jeden Tag mit ihrer Pflegekraft einen Spaziergang. Wir hoffen, dass sie weiterhin so gesund bleibt und freuen uns auf viele weitere gemeinsame Stunden. Auf diesem Weg wünschen dir deine Kinder, Enkelkinder und Urenkeler alles erdenklich Gute zum 94. Geburtstag und Gottes Segen. Ja, und gewünscht wird für die Anna Hofer, die Sommeralma werden gewünscht mit der Sommeralma Glückwunsch-Polka.

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1: Ja, ich darf jetzt eine Stammkundin begrüßen, die Hannerl Eberhard. Schönen guten Abend.
2: Guten Abend, Herr Paul Prattes.
1: Hannerl Eberhard, glaube ich, aus Stradner Gegend, gell?
2: Ja, Stroden.
1: Stroden, genau, so ja, sagt man es richtig. Liebe Hannerl Eberhard, was kann ich für Sie tun?
2: Bitte, unseren lieben Schwestern Grete Schrey in Wesselsdorf bei Jagerberg sowie Maria Adelmann in Studenzen zum kommenden Geburtstag am 11. und 15. Juli die allerherzlichsten Glückwünsche, vor allem viel Gesundheit weiterhin, wünschen euch von ganzem Herzen eure Geschwister mit Familien. Für Herrn Walter Burgstaller am Kogelberg, Judendorf Stadtengel, zu seinem gestrigen 80. Geburtstag die herzlichsten Glückwünsche von seinen Patenkindern Silvia, Christian und Franz mit Familien sowie von den Schwägerin Franziska. Grüße an Bruno und Helga Mader, Karli und Lisa Lenz und alle, die uns kennen, auch an das ganze Team.
1: Danke vielmals. Schein obergelesen, muss ich sagen, gell?
2: Ja.
1: Die nächste Mal reden wir auswählen miteinander, gell? Probieren wir es einmal.
2: Ja, gehen wir an. Ja,
1: ich habe das einmal auswendig gemacht. Genau, ich tue ja auch schwindeln ab und zu. Ich schreibe ja auch Stichworte auf, ein bisschen Stichworte. Ja. Geht ja auch nicht, immer auswählen alles, so geht es ja nicht.
2: Genau.
1: Nein, das passt, genau. Ja, wunderbar. Wie geht es uns da?
2: Danke, sind wir sehr zufrieden momentan. Vor allem ein bisschen kränklich, aber es passt.
1: Straden oder Stroden, wie man sagen, ist ja auch eine Gegend, wo die Hitze meistens sich nicht zurückhaltet, sondern wo es ganz schön warm ist.
2: Man muss es annehmen, wie es ist, was soll man machen? Ne?
1: Genau, das habe ich ja immer gesagt.
2: Einige, wir sind schon älter, in der Früh arbeiten und dann später am Abend arbeiten und dann rein ins Haus.
1: Früher Anfang, das hat mein Großvater auch immer da und der Vater, wenn sie mal angegangen sind, schon um 4 in der Früh mit der Sensen mal angegangen und dann waren sie um 9 schon fertig, wenn die Hitze angefangen hat. Ja, genau, so war das immer. Ja, liebe Hannerl Eberhard, was werden wir denn spielen?
2: Ja, der Herr Burgstaller hat bei den Kugelberger Trio und bei den Hitzendorfer Quintett mitgespielt, für die irgendwas.
1: Ja, Kugelberger Musikanten hätte ich da, ja. Das war, weil du hast du irgendwas gesagt von Straßengel, gell? Da gibt es das Kirchlein vom Straßengel.
2: Ja, genau.
1: Das hätte ich da. Das hätte ich da, dann spielen wir es.
2: Danke vielmals.
1: Liebe Grüße nach Straden, Hannerl Eberhard.
2: Danke.
1: Und jetzt auf geht's.

das Polkafest war das, interpretiert von der Sundwendmusi. Es ist 20.48 Uhr. Post haben wir bekommen für den Herrn Franz Mantsch aus Unterrohrberg. Er feiert am 10. Juli seinen 90. Geburtstag. Franz Mantsch, alles Gute, vor allem Gesundheit für das neue Lebensjahr. Bleib weiterhin so fit und fröhlich. Vielleicht geht der Glückwunsch am 9. Juli zum Durchgehen. Bitte, das machen wir eh soeben. Und das gewünschte Musikstück wären die Gablonzer Perlen, präsentiert vom Musikverein Kirchberg an der Raab. Alles Gute wünscht, gut bekannt, aber ungenannt.

0: Der musikfreien Kirchberg an der Raab mit Gablonzer Perlen. Ein Wunsch geht sich in dieser Stunde noch aus, aber Sie können uns auch in der nächsten Stunde Ihre Wünsche durchgeben unter volkskultur.sdmk@orf.at oder telefonisch unter 0316 46 90, wie es gerade der Georg Gebhardt aus Leibniz tut. Schönen guten Abend. Hallo Gebhardt.
1: Hallo.
0: Servus.
1: Hallo. Das ist der Oberkegler von Leibniz.
0: Der Oberkegler, das weiß ich mittlerweile. Von der Stuhlitz-Kombo, was die Stuhlitz-Kombo gegeben hat. Gell.
1: Und ja, ich möchte meine Freundin grüßen lassen, die was aus Breding ist, die zurzeit im Burgenland auf Reha ist. Eine Woche hat sie noch.
0: Ja.
1: Und dann will ich meinen Freund Helmut grüßen lassen und die zwei Kegelvereine, die Damen und die Herren, die Leibnizer Pensionisten und die Wagner Pensionisten.
0: Ja, du bist ja sehr aktiv so unterwegs.
1: Und was heute haben wir für die Leibnizer Kegelt. Das ist ganz gut gelaufen, meine.
0: Ja, das Kegelscheiben. Wo tut es denn da Kegelscheiben?
1: Ja, beim Stuhlitz
0: unten. Beim Gosthaus-Stuhlitz. Stuhlitz unten, ja.
1: Aber das ist schon 14 24er geschossen, 13 Wuckerli und 2 Granzeln und kein Loch.
0: Okay, Loch ist super. Du, und ich habe aber schon eine moderne Kegelbahn, oder ist das ein Lohnbudel so?
1: Nein, ist eine automatische Kegelbahn.
0: Automatisch, ja. Ja, wir haben ja das Glück bei uns in St. Ulrich beim Neuwied, da haben wir noch einen Lohnbudel, gell?
1: Gibt's den da?
0: Ja, sicher. Und unser Damenkegelclub, und die werden mich jetzt sicher umarmen, wenn ich das anbringe, die feiern 35 Jahre Damenkegelclub nächstes Wochenende.
1: Haben wir Preisgeld. War auch eine Kegelbude und da habe ich auf der Lohnbudel Kegeln angefangen lernen.
0: Ja, bist du narrisch, ja. Ja, dort auf einer Lohnbudel lernt man es wirklich, gell?
1: Ja, da lernt man es.
0: Ich habe es noch nicht erlernt, gell? Ich muss vielleicht scheibe mal aus, aber was denn dann wandelt man mal, gell? Ja. Oder wenn ich ein paar Wülte habe, habe ich schon ein großes Glück gehabt, da freue ich mich schon, ja.
1: Eine Woche ist die Freundin noch drüben in Burgenland, ne?
0: Ja.
1: In Bad Tatzmannsdorf.
0: Bad Tatzmannsdorf, ja, das ist auch schön.
1: Dann würde ich noch meinen Freund grüßen lassen, der was bei mir im Pensionistenhaus wohnt, der Helmut Kogler.
0: Der Helmut Kogler, den lassen wir natürlich auch schön grüßen, das ist eh klar. Ja. Ja, wie geht's uns so? Also passt alles.
1: Ja, gesundheitlich geht's.
0: Ja, das ist.
1: Ich meine, für meine 86 Jahre bin ich gut beieinander.
0: Du hast schon mal gesagt, gell, du hast uns schon mal verraten, 86 Jahre. Gell, das
1: hört im Jänner war ich 86.
0: Hört man die nicht an, muss ich echt sagen. Hört man die wirklich nicht an, ja. Ja. Nein, dann wünsche ich dir wirklich weiterhin alles Gute beim Kegelscheibenkarten spielen. Du hast da zwischendurch, hast du auch mal gesagt.
1: Ja, sicher. Hosenhobi.
0: Hosenhobi, genau.
1: Oder Schnapsen.
0: Und Schnapsen, genau. Ja, was werden wir spielen?
1: Für die Leibnizer Stadtkapellner Marsch.
0: Für die Leibnizer Stadtkapellner Marsch, dann werden wir natürlich spielen. Ich glaube, wir werden schon langsam in Rhein aufhören müssen, weil der Marsch, der spielt uns dann zu den Nachrichten zu, gell?
1: Ja.
0: Lieber Georg Gebhardt, alles Gute und jetzt freuen wir uns auf einen Marsch aus Leibniz von der Leibnizer Stadtkapelle, nämlich den Yorkshire Marsch.

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1: Am Mikrofon ist Felix Schneider-Storm. Der Druck auf die Politik steigt, nachdem jetzt auch im Asphalt von 20 Wiener Straßen Asbest gefunden worden ist. Greenpeace fordert zusätzliche Deponien, aber de facto gibt es keinen Überblick über das tatsächliche Ausmaß der Belastung. Annabella Mini.
2: Bevor belastete Flächen überhaupt saniert werden können, müsse Österreich das Ausmaß des Problems überhaupt ganzheitlich erfassen, sagt Stefan Krämer vom Department für Umweltgeowissenschaften der Hauptuni Wien.
3: Es geht ja darum, eigentlich das selber staatlicherseits zu erkennen, damit man sich auch ein Bild machen kann von der Größe des Problems. Warum muss Greenpeace das erkennen? Und man müsste ein Kataster haben. Auch dann kann man ja erst abschätzen, welche Kosten auf einen zukommen.
2: Die Umweltorganisation Greenpeace fordert unterdessen zusätzliche Deponien für das mit Asbest belastete Material. Stefan Stadler von Greenpeace.
4: Es gibt in Österreich zu wenig Asbestdeponien. Das ist ein gefährlicher Abfall und hier müssen neue Deponien geschaffen werden. Und wir plädieren dafür, die Steinbrüche in Deponien umzuwandeln.
2: Das Umweltministerium kündigt dazu schriftlich eine Anpassung der Deponieverordnung an. Wie das finanziert werden soll, ist noch offen. Ein Teil könnte aus dem EU-Solidaritätsfonds kommen, doch den müsste man erst beantragen. Und die Frist dafür läuft im Herbst aus.
1: Im Prozess um eine tödliche Attacke auf einen Zugbegleiter im deutschen Rheinland-Pfalz ist heute das Urteil gefallen. Der Angeklagte wurde zu 10 Jahren Haft verurteilt, wegen Körperverletzung mit Todesfolge. Bei einer Fahrscheinkontrolle in einem Regionalzug Anfang Februar hat der Mann den Zugbegleiter brutal niedergeschlagen. 2 Tage später ist dieser dann an den Verletzungen gestorben. Die Familie des Toten hat Revision gegen das Urteil angemeldet. Andreas Jölli berichtet aus Deutschland.
5: Regungslos und mit gesenktem Blick nimmt der Angeklagte das Urteil zur Kenntnis. 10 Jahre Gefängnis, weil er einen Schaffner bei einer Ticketkontrolle totgeprügelt hat. Für das Gericht handelt es sich um Körperverletzung mit Todesfolge. Gerichtssprecherin Corinna Zellmann.
6: Im Zentrum der Hauptverhandlung stand die Frage, ob der Angeklagte mit Tötungsvorsatz handelte. Dies stand nach dem Ergebnis der Beweisaufnahme nicht zur Überzeugung der Kammer fest.
5: Die Familie des Opfers fordert eine Verurteilung wegen Totschlag oder Mord. Aus Protest bleiben Familie und Freunde der Urteilsverkündung. Yelcin Tekinoglu, Anwalt der Familie, spricht von einem Fehlurteil.
7: Das Urteil ist für die Angehörigen und für alle Menschen, die für das Gemeinwesen arbeiten und sich jeden Tag in Gefahr begeben, ein weiterer Schlag ins Gesicht gewesen.
5: Die tödliche Attacke Anfang Februar hat deutschlandweit für Entsetzen gesorgt und eine Debatte über Sicherheit in Zügen ausgelöst.
1: Die aktuelle Ebola-Epidemie in der Demokratischen Republik Kongo breitet sich schneller aus als jede Welle zuvor. Laut der afrikanischen Gesundheitsorganisation Africa CDC ist der aktuelle Virustyp der sich am rasantesten verbreitende Ebola-Virus bisher. Die Zahl der Todesfälle ist inzwischen auf mehr als 600 gestiegen. Laut der kongolesischen Regierung gibt es schon mehr als 1700 bestätigte Infektionen. In einer knappen Stunde startet das erste Viertelfinale der Fußball-Weltmeisterschaft in Nordamerika. Frankreich trifft dann auf Marokko. Das Match wird in der Ostküstenstadt Boston gespielt. 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Das waren die Nachrichten mit Felix Schneider-Storm. Zum Wetter.
8: Sternenklar verläuft die Nacht im Großteil des Landes. Der Wind ist mittlerweile schwächer geworden und es kühlt jetzt deutlich ab. Die Tiefstwerte liegen zwischen 18 Grad in der Wiener Innenstadt und 10 Grad im Lungau. Der morgige Freitag bringt einiges an Sonnenschein im ganzen Land und es wird teilweise heiß mit 25 bis 33 Grad. Zwar macht sich der Wind bemerkbar in vielen Regionen, aber er ist deutlich schwächer als heute. Schauer und Gewitter bleiben die absolute Ausnahme. Am ehesten kann es am Nachmittag von den Ötztaler Alpen bis zu den Karawanken kurz einmal nass werden. So viel zum Wetter von Daniel Stanker.
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9: Die meisten Leute verlieben sich im Sommer, knapp gefolgt vom Frühling. Das hat eine Studie ergeben. Warum sage ich Ihnen das? Ganz einfach, weil unser nächster Wunsch vor Liebe nur so strotzt. Gewünscht wird die böhmische Liebe von der Grombahn bloß. Und mit diesem Titel schickt die Caroline Huber aus Kapfenberg ganz viele Bussis zu ihrem Schatz Gilbert Hofer nach Linz. Nochmals schönen guten Abend.

0: Die böhmische Liebe von der Grumpern Blues für alle Blasmusikfreunde. So auch für den Herbert Ehmann, der gerade ein Büttel geschickt hat. Herbert Ehmann selber, Mitglied bei der Trachtenkapelle St. Ulrich. Und er schreibt, wir sind live bei der Sendung dabei, auch wenn unser Blick in Richtung Kärnten geht. Und da schauen sie gerade um den Sonnenuntergang über der Choralm. Da dürfen sie mal schauen in Richtung Kärnten. Das dürfen sie. So, wir schauen jetzt, ich glaube sogar in Richtung Deutschland aus. Schönen guten Abend, hallo.
1: Hallo, das ist der Otto Weiß aus Rümmingen.
0: Ja, schönen guten Abend, Otto.
1: Und ich hätte ein paar Grüße zum Durchgeben.
0: Bitte.
1: Und zwar Schrittenhammer, Sepp und Waldraut, dann ein Grabenbauer mit Freundin, dann Familienbacker in Lichtenegg und im Bezirk Volzberg, dann alle von Glorstange in Stolhofen, dann Familie Kreinigs in Elschroth und Bichling, meine liebe Gattin, der wünsche ich alles Gute und gute Besserung. Und Radio Steiermark, das ist die bekannte und unsere liebe Telefonistin.
0: Die Elisabeth, so. Meine Kreuz. Ja. Jetzt so, schaut, ich kann sie nicht beschreiben, sie lacht über das ganze Gesicht. Sie lacht über das ganze Gesicht. Was glauben Sie, wie das sich jetzt gefreut? Ja, ja. Sehr und, gut.
1: Ja, dann eine Familie, Rudi Klein, der ist in Frontleiden, so wie alle Bekannten, das wär's.
0: Ja. Ja, bitte, lieber Otto, wann kommen wir wieder mal einer nach Österreich, noch in die Steiermark?
1: Ja, eine Frage war, wann das Hörertreffen ist.
0: Was?
1: Das Hörertreffen, wo früher immer in Ramsau war.
0: Nein, das gibt's nicht mehr. Das gibt's nicht mehr.
1: Gibt's nicht mehr.
0: Nein, das gibt's nicht mehr, ja. Wir haben wunderschöne Jahre miterlebt in der Ramsau oben, aber wir waren eben schon sehr lange oben und es wird möglicherweise nächstes Jahr ein neues Treffen geben, aber an einem anderen Ort dann, ja.
1: Ja, das glaube ich in Murau dort rum, oder?
0: Das werden wir sehen dann, ja. Das werden wir sehen. Ja. Wir sind noch in Gesprächen, aber du wirst richtig rechtzeitig erfahren dann.
1: Ich hoffe, dass ich bis dort wieder gesund bin, dass ich kommen kann.
0: Ihr super.
1: Mit Frau.
0: Ihr, das freut uns, das freut uns.
1: Alles klar.
0: Jawohl. Ja gut, was darf ich spielen?
1: Ja, bei Azzo, gratulieren. Meine Frau hat Elisabeth schon durchgegeben, was gespielt wird.
0: Schwamberger Doppelquartett.
1: Bei Azzo da mit der Untersteirer oder was zu singen.
0: Nein, das Schwamberger Doppelquartett hast du gesagt, gell?
1: Ja, ja.
0: Genau. Warum bist du gekommen, wenn du schon wieder gehst, gell?
1: Ja.
0: Alles Gute nach Deutschland. Ja.

Schwanberger Doppelquartett unter Helmut Kommeter. Es ist 21.14 Uhr und ich habe Post bekommen unter volkskultur.sdmk.orf.at und da steht: Hallo Pauli, ich bin Gerhard Geisberger aus St. Bartholomä, aus Bartelmä und ursprünglich im Elternhaus in Marhof bei Steins aufgewachsen. Bin dadurch schon eine Ewigkeit Mitglied der Volkstanzgruppe Steins, möchte auf diesem Weg alle Mitglieder der Volkstanzgruppe Steins grüßen, möchte auch speziell meinen Papa Geisberger Friedrich, Klammer Fritz, grüßen, der gestern seinen Geburtstag hatte. Danke für die Geburtstagsfeier von Sonntag. Und der Musikwunsch wäre die Glückwunschpolka von der Liebocher Tanzlmusi. Bitte sehr gerne.

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1: Und da begrüßt Sie heute der Pauli Brattes. 0316 46 90 ist unsere Telefonnummer und ich sage schönen guten Abend.
2: Hallo?
1: Ja, hallo. Sie sind schon dran.
2: Ja, ich, Anne Landschützer, ich möchte meiner Tochter Margot alles Gute zum Geburtstag wünschen. Die hat am Dienstag Geburtstag gehabt und ich sage ihr alles für alles Danke, was sie mir so viel hilft.
1: Das glaube ich, eine liebe Tochter wahrscheinlich, gell?
2: Ja.
1: Das hört man schon außer bei Ihnen, gell?
2: Voll, ja.
1: Ja, Anne Landschützer, von wo rufen Sie an?
2: Von Prellitz.
1: Prellitz, mein Gott. Ich glaube, wir haben schon mal telefoniert miteinander.
2: Ja,
1: gell?
2: Haben wir sicher
1: genau,
2: schon.
1: Genau, weil das ist jetzt Grenzort, gell, schon Richtung Salzburg zu.
2: Salzburg und Kärnten.
1: Genau, und da hat es den legendären Bürgermeister De Monte gegeben.
2: Ja, den haben wir nicht mehr.
1: Ja, ich weiß, das habe ich gehört, aber ein gnadenreiches Alter, glaube ich.
2: Ja.
1: Nein, da waren wir, mal bei einer Angelobung in Prellitz.
2: Werden wir
1: nicht vergessen, genau.
2: Ja, eben.
1: Ja, liebe Anni, wie geht's uns so? Alles in Ordnung?
2: Ja, danke.
1: Bei euch oben ist es ein bisschen kühler als bei uns.
2: Ja, bei der Nacht oder in der Früh ist schon, aber bei Tag ist es genauso heiß.
1: Ja, wahrscheinlich. Ja, genau. Ja, was kann ich musikalisch, Anni Landschützer, für Sie tun?
2: In Rainermarsch, haben wir gesagt.
1: In Rainermarsch werden wir jetzt anspielen. Ja, natürlich. Ja. Dann gehen wir es an. Alles Gute noch und liebe Grüße nach Prellitz.
2: Dankeschön, alles Gute auch. Danke.
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So, und da flattert ein Brieflein herein, schön und fein, aber lesen kann ich es fast nicht, aber ich werde es versuchen. Am 9. Juli für Kutnik oder Kunik Christian und Kunik oder Krutnik Resi in Kleinfranach alles Gute und Grüße auch an Familie Hartner in Breding, Pfennig in Raudenberg bei Heiligenkreuz am Wasen und Bäckerei Strohmeier in St. Stephan im Rosental. Und übermittelt werden diese Grüße jetzt von den Drehgistern, von den ehemaligen Drehgistern mit der Polka, ja, die Drehgister-Polka.

0: Die Biersterer Buben, mittlerweile dritte Generation, der Dominik Biersterer mit seiner Gruppe Volkspop, die ehemaligen Drehgister. Es ist 21.27 Uhr und ich sage schönen guten Abend.
1: Ja, einen wunderschönen guten Abend, Herr Pauli Reih-Brates. Da spricht Josef Griesel.
0: Reich bin ich nicht, wollte ich sagen, gell? Reich bin Brates. Ich nicht. Nein, arm war nicht, aber reich auch nicht. Ja,
1: ja, Entschuldigung.
0: Nein, macht dich nichts.
1: Ja, nein, Brates,

0: kommenden Samstag am 11. Juli in Krummeck bei der Braunschweiger Party. Ich glaube, das dürfte ganz lustig sein. Ich glaube, der fängt um 16 Uhr an, ich weiß es aber nicht so genau.
1: Braunschweiger Party, ja. Um 16 Uhr brauchen wir uns keine Sorgen machen, gell?
0: Ja, ich glaube nicht. Ja, und früher war er auch einmal dabei bei der Gruppe der Hoferviertler. Mhm. Und der war dort Gitarrist. Der hat auch gespielt Bariton und Gesang hat er gehabt. Und bei der Verabschiedung haben die dann gespielt von die Altoberkreiner, wir sind gute Freunde. Mhm. Und das war so was Berührendes für mich. Der Hoferviertel war für mich ein ganz, ganz guter Freund. Und den Reiterkordler kenne ich sowieso gut.
1: Ja. Ja, ich habe einen alten Kordler noch gekannt, gell? Wollte ich nur dazu sagen, gell? Ein Senior-Kordler, ja.
0: Ja, das war der Witzekönig oder was, der hat einen zweiten Preis gemacht, glaube ich.
1: Ja, und beim Heimgehen hat er aber nie einen ersten Preis gemacht, weil der ist sicher 3-4 Tage auch unterwegs gewesen beim Musikspielen, gell? Den hat er nicht gemacht, ja.
0: Mein lustig, okay, gut. Ja, gut. Ja, ich sage ein herzliches Dankeschön, dass ich da durchgekommen bin. Und dann Reiterkordl und seine Gruppe wünsche ich alles Leben. Ja,
1: dann sicher. Alles und du wirst zum Hingehen wahrscheinlich auch zu diesem Braunschweiger Party.
0: Ja, klar. Ja, Kosten halt, ne?
1: Ja, Kosten, sicher. Und man schmeckt das mal halt ein bisschen mehr, gell?
0: Na, ja, gut.
1: Wo okay. Ist der genau, damit wir es wirklich hören, wo der genau ist? Wo ist der?
0: Das ist am Dorfplatz in Krummeck. Und dann, da ist Beginn 16 Uhr am Dorfplatz in Krummeck, da St. Marien bei Graz.
1: Am Samstag jetzt, oder wann?
0: Ja, das ist am Samstag, am 11. beginnt es, glaube ich, um 16 Uhr.
1: Mhm. Ja. Und du wünschst dir sicher die lustigen Kordl jetzt dazu, nehmen wir mal an, gell?
0: Ja, bitteschön.
1: Ja, gerne.
0: Alles
1: Gute,
0: Dankeschön.
1: Und Mahlzeit am kommenden Samstag wäre, an die denke, wenn du deine Braunschweiger Radler oberschneist. Gell? Die lustigen Kordl jetzt mit einem Gruß ans Sackertal.

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1: Ja, ich habe Post bekommen von einer Veronika Prattes, wo sie weiß, sind wir nichts verwandt oder wenn, dann ganz weitschichtig. Sie wohnt auf jeden Fall, steht da in der Kleinzer Straße 20 in Frauenthal. Und sie hat Grüße für die Annemarie Rauch. Es steht da ein gelungener Gruß nachträglich zum Geburtstag für die Annemarie Rauch von der Veronika Prattes. Und zwar mit dem Sync

0: Die Bömski Polka war das von der Werkskapelle Mürz Zuschlag. So, und jetzt kommen wir zu einem Ort, den mein Chef, der Gerhard Koch, auch gut kennt, weil er kommt ja von dort her, nämlich Rosenthal an der Kainach, und da wohnt aber auch der Werner Ofner. Hallo Werner.
1: Ja, servus Pauli.
0: Werner, wir kennen uns auch schon lange nicht mehr gesehen, gell?
1: Ja, schon lange nicht mehr, ja.
0: Ehemaliges Ensemblemitglied der Grenzlandmusikanten Werner Ofner, gell?
1: Ja.
0: Warst
1: ja.
0: Wie lange warst
1: du? Ich habe angerufen, weil du heute hast den Häuserer Hans schon gratuliert zu seinem Geburtstag.
0: Haben wir schon durchgegeben, Häuserer Hans, genau.
1: Ja, das habe ich heute gehört. Haben wir gedacht, jetzt muss ich mal den Pauli anrufen.
0: Ja, super.
1: Vielleicht gelingt es mir.
0: Ja, sehr gut.
1: Das hat mich gefreut, ja.
0: Ja. Werner Ofner, nicht nur ein guter Musiker, sondern auch Caterpillar-Fahrer, gell?
1: Ja, bin ich gewesen, ja.
0: Warst du, ja?
1: 36 Jahre lang.
0: 36 Jahre lang, weil beim Nachbar, beim German Extreme, habe ich gesehen, hast du einmal, ja, genau. Bist du einmal gefahren mit dem Caterpillar. Ich bin gerade vorbeigelaufen.
1: Ja.
0: Genau, ja,
1: dann super. Dann haben wir gesagt, einmal ja, damit hast du keine Zeit gehabt.
0: Ja. Wie schaut es denn aus, Werner Ofner, mit deinen musikalischen Tätigkeiten, Aktivitäten heutzutage noch? Ja?
1: Ich habe leider müssen ziemlich alles aufgeben, weil meine Frau ist ein Pflegefall, gell?
0: Mhm.
1: Und jetzt, ich wünsche ihr, wenn sie das hört, alles Gute. Die liegt gerade im Schlaganfallstation.
0: Da wünsche ich mir alles Gute, ja.
1: Ja, und ich wünsche ihr alles Gute. Der Montag kommt sie nach Hause und hoffentlich geht es alles gut, gell?
0: Wir halten alle Daumen und richten unseren Kopf nach oben und hoffen wir, schicken wir ein Stoßgebet nach oben, ja. Ja.
1: Mehr kann man nicht machen.
0: Ja.
1: Also danke für mal.
0: Lieber Werner Ofner, viel Kraft in dieser schwierigen Zeit. Und ich glaube, du wünschst dir was von den Kernburm, gell?
1: Ja,
0: genau.
1: Ich genau.
0: Die Original-Kernburm, der Marsch der Steirer.

Es ist genau 21.42 Uhr und ich habe wieder Post bekommen, und zwar von der Christa Gantschnick. Da steht, sehr geehrter Herr Brattes, am kommenden Sonntag, 12. Juli, findet in St. Martin am Wölmisberg das Pfarrfest statt. Mit Beginn um 10 Uhr mit der Heiligen Messe, anschließend Prozession und den ganzen Tag ein abwechslungsreiches Programm. Am kommenden Sonntag, 12. Juli, in St. Martin am Wölmisberg. Pfarrfest natürlich, jetzt haben wir das auch angesagt, und wir wünschen allen, die da hingehen, ein schönes Wetter und eine gute Unterhaltung. Und dann habe ich eine Karte bekommen und die muss ich Ihnen beschreiben, das ist so lieb. Da sind vorne um zwei Igeler, Igelmännchen, Igelweibchen, die stehen am Zaun, und das Igelmännchen gibt der Igeldame einen Brief mit einem Herzerl, und dabei sind wunderschöne Blumen, eine ganz liebe Karten, aber es steht ja auch was oben. Und da steht: Herzlichen Dank für die schöne Wanderung in die Taublitzalm an Herrn Richard Zündel. Auch alles Gute meiner Tochter Elvira aus Graz zum Geburtstag am 2.7. nachträglich. Liebe Grüße an Noah, meinem Enkel. Das Wunschlied steht da: von den Klostertalern, Heimat ist dort, wo die Berge sind. Unbedingt steht da, und ein paar Rufzeichen sind dabei. Ja, wenn so viele Rufzeichen dabei sind, dann spielen wir es gleich. Die Klostertaler.

0: Der Jubiläumswalzer war das von der Gruppe Oberkrainer Bauer. Und einmal sage ich noch guten Abend, und zwar zum Franz Schweiger.
1: Der Pauli, servus, grüß dich, schönen guten Abend.
0: Servus, Franz.
1: Mir gefreut, dass ich wieder mal durchgekommen bin.
0: Ja, ist gerade nach Hause gegangen in der Sendung.
1: Genau.
0: Was kann ich tun für dich?
1: Ich hätte ein paar Tatsachen durchzugeben. Und
0: ja.
1: Zwar, wir haben heute bei meinem Sohn eine Betonschalung gemacht von 17 mal 5 Meter.
0: Ja.
1: Und das muss ich sagen, gratuliere alle, was mitgeholfen haben, gell?
0: Mhm.
1: Und da möchte ich auch von Markus, seiner Frau, der Anita, bedanken, dass sie uns so gut bewirtet hat.
0: Und das steht sicher morgen auch noch, gell? Oder? Ja.
1: Ja, das wird stehen morgen noch, ja.
0: Ich hoffe schon, gell?
1: Ja, rennen so 15 Kubikmeter bei Daunen rein.
0: Aber boah, das ist ein schöner Schöpf, ja.
1: Dann möchte ich noch bitte grüßen den Ortsverband ÖKB, Ortsverband St. Marien-Weißtritz und der Leitung von Kleinalbin.
0: Mhm.
1: Und den ÖKB-Bezirksverband Kniedelfeld-Murtal unter der Leitung vom Vizepräsident Bezirksobmann Harald Schlager.
0: Ja, wunderbar.
1: Und weiters möchte ich mich noch bedanken bei meiner Frau, dass sie das alles mitmacht, was ich in letzter Zeit mit meiner Krankheiten mitgemacht hat und sie das mit mir durchmacht.
0: Das hast du schön gesagt. Das hast du wirklich schön gesagt, ja. Ja, dann alles Gute, gell? Von wo rufst du an, genau?
1: Von Kniedelfeld, St. Marien-Weißtritz.
0: Genau.
1: Und das schönste Dörferl in Ort, nicht?
0: Ja, schön. Schön hast du das gesagt. Du, wo spielen wir jetzt?
1: Ich möchte bitte mein Heimatland von der Werkskapelle Zeltweg, wenn du es hast.
0: Ja, meine zweite Heimat lang gewesen, Zeltweg.
1: Ich weiß ja, du warst im Bundesheer.
0: Ich sicher, und da spielen wir es natürlich. Alles Gute, lieber.
1: Alle, schönen Tag noch und schönen Abend und alles Gute, gell?
0: Auf geht's, die Werkskapelle Zeltweg, mein Heimatland.

Ein Traditionsmarsch, mein Heimatland, interpretiert diesmal von der Werkskapelle Zeltweg. So, und da flattert noch was herein. Schicke ganz liebe Grüße nach Brombach 96 in Oberwölz und freue mich schon auf die nächsten Wanderungen mit euch und schreibt, dass die Maria Hirtenfelder. Maria Hirtenfelder schreibt uns das. Ja, und da steht nämlich dabei, sie hätte gern Frühling auf der Müllhalde vom Musikverein Winkler in Oberwölz. Und das werden Sie vielleicht schon gehört haben, wie ich da ein bisschen gekeppelt habe, weil das Mikrofon noch offen war. Ich habe nämlich nachgeschaut. Das ist ein Konzertmarsch mit über 5 Minuten Länge. Das bringe ich jetzt vor den Nachrichten nicht mehr unter. Aber es wird dafür ein anderes Stickel gespielt. Ein anderes schönes Scheiberl, mit dem wir uns zu den Nachrichten hinbegeben. Dafür sage ich es noch einmal. Liebe Grüße nach Brombach 96 in Oberwölz von der Maria Hirtenfelder und sie freut sich schon auf die nächsten Wanderungen. Ob Sie morgen wandern gehen oder sonst irgendwas unternehmen, ich wünsche Ihnen jetzt schon einen angenehmen Freitag und vorher eine angenehme Nacht. Der Pauli Brates verabschiedet sich jetzt mit den Ruhmburm, mit Kraut und Ruhm.

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1: Zum Nachtjournal begrüßt Sie Felix Schneider-Storm. Das sind einige der Themen. Die USA und der Iran greifen sich wieder an. Die geplante Paketsteuer wird wegen der Umsatzsteuer noch teurer. Soeben ist das erste WM-Viertelfinale zwischen Frankreich und Marokko angepfiffen worden. Und das Wetter morgen wird sonnig und heiß. Die Hoffnung auf eine Lösung des Konflikts zwischen den USA und dem Iran gerät immer mehr ins Wanken. Washington hat weitere Ziele im Iran bombardiert. Seit vorgestern sind dabei mindestens 14 Menschen getötet und fast 80 verletzt worden. Der Iran auf der anderen Seite nimmt erneut die Verbündeten der USA ins Visier. Matthias Humpelstädter berichtet.
2: Luftalarm in Kuwait, Katar, Bahrain und Jordanien. In all diesen Ländern gibt es US-Basen. Sie bekommen die Vergeltung des Iran unmittelbar zu spüren. Die meisten Drohnen und Raketen können aber abgefangen werden. Anders im Iran. Wichtige Eisenbahnbrücken werden durch US-Angriffe zerstört. Mehrere Menschen werden getötet und zahlreiche verletzt. Über die Verhandlungen mit dem Iran sagt US-Präsident Donald Trump, Teheran wolle unbedingt einen Deal. Aber er wisse einfach nicht, ob sich der Iran auch daran halten würde. Dasselbe Misstrauen, nur auf der anderen Seite, beherrscht offensichtlich auch den Iran. Eigentlich hatten sich beide Seiten auf eine Waffenruhe und Gespräche geeinigt. Die jüngsten Angriffe stellen all das nun erneut in Frage.
1: Wir schauen nach Österreich. Im Nationalrat ist heute die Debatte über das Doppelbudget für die kommenden 2 Jahre weitergegangen. Am Vormittag waren mögliche Kürzungen für die Universitäten im Fokus. Am Nachmittag sind die Abgeordneten dann den großen Budgetbrocken Gesundheit und Soziales durchgegangen. Die Dreierkoalition sieht diesen Bereich gut abgesichert. Die Opposition kann das gar nicht nachvollziehen. Aus dem Parlament berichtet Niklas Lercher.
3: Ob Gesundheit, Soziales, Arbeit oder Pflege, für die zuständige Ministerin Corinna Schumann von der SPÖ ist es eine besondere Leistung.
4: Dass es trotz des Konsolidierungskurses gelungen ist, das Budget meines Ressorts in allen Untergliederungen hinweg zu stabilisieren.
5: Wir sind ein gutes Land in diesem Bereich, das bleiben wir auch.
3: Sagt auch August Wöginger von der ÖVP. Kritik kommt vom Grünen Markus Kotzer. Die Regierung erhöhe für Menschen mit geringem Einkommen die Arbeitslosenversicherung.
6: Und kürzt damit dieser Gruppe die Nettolöhne.
3: Die Dreierkoalition wolle damit Teilzeitfallen auflösen, entgegnet Johannes Gasser von den NEOS.
7: Mehrarbeit muss sich lohnen.
3: Für die Freiheitliche Dagmar Belakovic steht hingegen fest,
8: das ist ein asoziales Budget.
3: Die Opposition kann mit den Budgetplänen hörbar wenig anfangen.
1: Nach Verteidigungsministerin Claudia Tanner und dem Vorsitzenden der Wehrdienstkommission Erwin Hameseder spricht sich jetzt auch Bundeskanzler Stocker für ein Kompromissmodell zur Wehrdienstverlängerung aus. Es wird 6+3 genannt und kommt sowohl einem Modell der Kommission nahe als auch einem Kompromissvorschlag der SPÖ. Sprich, es soll nach dem Grundwehrdienst Milizübungen geben, die auch die NEOS jetzt nicht mehr ausschließen. Stefan Karpacher.
9: Der Favorit der Wehrdienstkommission ist das Modell 8+2, also eine Verlängerung des Grundwehrdienstes um 2 Monate plus Übungen. Darauf hat die ÖVP bisher gesetzt, es war aber bei SPÖ und NEOS nicht durchsetzbar. Die SPÖ ist dann mit 6+2 gekommen als Kompromiss und daraus wird jetzt 6+3, wie man einem Interview der Kronenzeitung mit Bundeskanzler Christian Stocker entnehmen kann. Er sagt dort, Zitat, ob es 6+3 oder 6+100 ist, ist letztlich eine semantische Frage. Und 6+100, das ist das sogenannte Stufenmodell aus dem Bericht der Wehrdienstkommission. Das ist die teuerste Variante, aber sie kommt plakativ ohne Verlängerung des Wehrdienstes aus.
1: Ab Oktober müssen Versandhändler für jedes Paket, das sie an Kunden verschicken, 2 Euro Paketsteuer bezahlen. Was bisher untergegangen ist, auf die Paketsteuer wird zusätzlich die Umsatzsteuer fällig. Das erhöht den Verkaufspreis noch einmal. So können aus 2 Euro Paketsteuer unter Umständen 2,40 Euro werden. Peter Stacher informiert.
10: Die Paketsteuer wird in der Realität noch etwas teurer. In der Steuerrealität nämlich. Denn die Paketsteuer lässt den Verkaufspreis steigen und auf den ist Umsatzsteuer fällig. Doch es kommt auf den Inhalt des Packels an, ob 20%, 13% oder 10% hinzugerechnet werden. Üblicherweise gilt der höchste Steuersatz von 20%. Da werden aus 2 Euro Paketsteuer 2,40 Euro. Für Arzneimittel gilt ein Steuersatz von 10%. Das würden dann zusätzlich Zusatzkosten von 2,20 Euro bedeuten. Allerdings nur für Versandhändler oder Plattformen mit mehr als 100 Millionen Umsatz in Österreich. Und auch nur, wenn die Paketsteuer vom Händler dem Kunden auch weiter verrechnet wird. Versendet er versandkostenfrei, muss der Händler auf die Paketsteuer auch keine Umsatzsteuer abliefern.
1: Die britische Pop-Ikone Bonnie Tyler ist im Alter von 75 Jahren verstorben. Zuletzt hatte sie wiederholt mit gesundheitlichen Problemen zu kämpfen. Letzte Nacht ist sie laut ihrer Familie unerwartet im Krankenhaus verstorben. Ein Nachruf von David Baldinger. It's a
11: heartache. Sie hätte ihre Wände mit Gold- und Platinalben tapezieren können, fühlte sich aber stets als walisisches Working-Class-Mädchen. Ihre Reibeisenstimme stammte von einer Halsoperation. Jahrelang sang sie 6 Nächte pro Woche. Nach der OP stillhalten, das gelang ihr nicht. Mit dem Resultat Weltkarriere.
12: It wasn't so bad. I went into the studio and I went, it's a heartache. And they said, oh my God, your voice has changed, you know.
11: Jim Steinmans Bombast-Hymne wird für Tyler zur Nummer 1 in Großbritannien und zur Nummer 1 in den USA. Turn around. Every now and then I get a little bit. Sie konnte es nicht fassen, diesen Song singen zu dürfen, so Bonnie Tyler.
1: Ein Nachruf von auf Bonnie Tyler war das von David Baldinger. Das Wichtigste vom Sport, allen voran dem ersten WM-Viertelfinale zwischen Frankreich und Marokko. Derzeit steht es 0:0, fasst Philipp Watzak zusammen.
13: Und dieses Duell hat es erst einmal gegeben und das war das Halbfinale der letzten WM 2022 in Katar. Damals ein 2:0 für Frankreich. Das Spiel ist jetzt live zu sehen in ORF 1. ÖFB-Tormann Alexander Schlager steht laut Medienberichten vor einem Wechsel von Salzburg zu Werder Bremen in die erste deutsche Bundesliga. Radprofi Gregor Mühlberger gewinnt auch die zweite Etappe bei der Tour of Austria. 189 Kilometer und knapp 3000 Höhenmeter ist es heute Nachmittag den Großglockner hinaufgegangen.
14: Ich glaube, der Radsport in Österreich boomt gerade und es ist natürlich schön, wenn man dazu beitragen kann und als Österreicher dann bei der Tour of Austria als Leader-Trikot durch Österreich zu fahren, ist absolut bezaubernd.
13: Der Niederösterreicher baut seinen Vorsprung in der Gesamtwertung nach der Königsetappe auf 1 Minute und 31 Sekunden aus. Mühlberger ist jetzt zum zweiten Mal Glocknerkönig. Bei der Tour de France ist der Slowene Pogačar nach dem Sieg der 6. Etappe zurück im gelben Trikot. Er führt in der Gesamtwertung mit 2 Minuten 42 vor dem Dänen Vingegaard. Und beim Tennis in Wimbledon steht 2026 ein rein tschechisches Frauenfinale fest. Kommenden Samstag trifft Muchova auf Noskova.
1: Vielen Dank, Philipp Watzak. Und zum Abschluss haben wir noch den Wetterbericht von und mit Daniel Stanker.
15: Sternenklar und erfrischend geht es weiter durch die Nacht. Die Temperaturen sinken bis zum Sonnenaufgang auf 18 Grad in der Wiener Innenstadt bis 10 Grad im Lungau. Morgen am Freitag stellt sich dann überall ruhiges Sommerwetter ein mit viel Sonne und weniger Wind als heute. Die Temperaturen liegen dabei etwas zu und es wird heiß in einigen Landesteilen mit 25 bis 33 Grad. Schauer und Gewitter tauchen höchstens vereinzelt auf. Am ehesten kann es im Tiroler Alpenhauptkamm und in Kärnten kurz nass werden. Recht ähnliches Wetter mit ähnlichen Temperaturen gibt es dann auch am Wochenende.
1: Vielen Dank, Daniel Stanker. Das war das Nachtjournal. Noch einen möglichst angenehmen Abend wünscht Felix Schneider-Storm.
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1: Am Mikrofon ist Felix Schneider-Storm. Wenig Klarheit hat die Aufsichtsratssitzung bei Volkswagen gebracht. Ob und wie viele Jobs wegfallen, ist weiter nicht bekannt. Medien berichten, dass es um bis zu 120.000 Stellen gehen könnte. Fix ist seit kurzem jedenfalls, VW streicht schrittweise die Hälfte seiner Automodelle. Nach der Sommerpause will der Aufsichtsrat dann weiter beraten. In Österreich ist die Zahl der neu zugelassenen Pkw im ersten Halbjahr um 15% gestiegen. Das gab die Statistik Austria heute bekannt. Am beliebtesten sind nach wie vor Autos deutscher Hersteller. Chinesische Marken sind aber auf dem Vormarsch, wie Maria Kern berichtet.
2: Für den heimischen Fahrzeughandel ist der Anstieg bei den Pkw-Neuzulassungen um 15% nicht überraschend.
3: Man muss einfach da ein bisschen zurückblicken. Seit der Pandemie ist ja der Automarkt in Österreich sehr, sehr stark nach unten gegangen. Und jetzt gibt es einen gewissen Nachholeffekt.
2: So Günther Kerle, Vizeobmann des Fahrzeughandels in der Wirtschaftskammer. Bei den Antriebsarten liegen Benzin-Hybrid-Pkw auf Platz 1, gefolgt von reinen Benzinern und Elektroautos. Diesel-Pkw machen bei den Neuzulassungen dagegen weniger als 10% aus. Bei den Marken wiederum sind VW, Skoda, Audi und BMW am meisten gefragt. Chinesische Hersteller sind aber auf dem Vormarsch. BYD etwa im Vorjahr noch auf Platz 17, liegt heuer bei den beliebtesten Marken schon auf Platz 8.
1: In Großbritannien sind die Tage von Premierminister Keir Starmer gezählt. Seit heute können Kandidaten der regierenden Labour-Partei für den Vorsitz nominiert werden. Es wird erwartet, dass aber nur einer antritt. Andy Burnham, der bisherige Bürgermeister von Manchester. Aus London berichtet Jörg Winter.
4: Andy Burnham wird der 7. Premierminister in nur 10 Jahren. Dass ihn jemand in den nächsten Tagen parteiintern noch herausfordert, ist unwahrscheinlich. Wir werden den größten Wandel der Gegenwart schaffen. Unser Land wird völlig neu gemanagt werden, verspricht Burnham. Damit meint er vor allem auch ein Ende des London-Zentralismus. Er will Geld, Ressourcen und Entscheidungsgewalt in Regionen und Gemeinden verlegen, vor allem ins ärmere Nordengland. Die Partei hofft, dass er es besser macht als sein Vorgänger. Ein paar wichtige Voraussetzungen bringt er mit. Anders als Starmer ist Andy Burnham ein talentierter Redner und verfügt über einen ausgeprägten politischen Instinkt. Fest steht eines, das Wahlvolk ist ungeduldig. Burnham muss liefern. Und vor allem einem politisch das Wasser abgraben, dem Rechtspopulisten Nigel Farage, der in Umfragen voranliegt, derzeit aber selbst mit einer Spendenaffäre kämpft, deren Ausgang ungewiss ist.
1: In der US-Ostküstenstadt Boston findet derzeit das erste Fußball-WM-Viertelfinalspiel statt zwischen Frankreich und Marokko. Nach der ersten Halbzeit steht es 0:0 nach einem vergebenen Elfmeter von Frankreichs Superstar Kylian Mbappé. Und das Tennis-Grand-Slam-Turnier Wimbledon erlebt am Samstag im Damenfinale eine Premiere. Erstmals in der Geschichte stehen sich mit Karolina Muchova und Linda Noskova zwei Tschechinnen in einem Grand-Slam-Finale gegenüber. Das waren die Nachrichten mit Felix Schneider-Storm. Zum Wetter.
5: Die Nacht verläuft weiterhin ruhig, sternenklar und frisch. Bis zum Sonnenaufgang kühlt es auf 18 bis 10 Grad ab. Am mildesten bleibt es in der Wiener Innenstadt. Morgen am Freitag scheint die Sonne überall für 10 Stunden oder länger. Wolken sind also nur wenige dabei. Es wird noch wärmer als heute. In vielen Regionen wird es heiß mit 25 bis 33 Grad am Nachmittag. Außerdem bleibt es großteils trocken. Am ehesten bildet sich ganz im Süden ein kurzer Schauer. So viel zum Wetter von Daniel Stanker.
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1: Es ist Freitag, der 10. Juli. Im Nachrichtenstudio ist Felix Schneider-Sturm. Die Situation in der Straße von Hormus verschärft sich wieder. Wegen neuer Angriffe zwischen den USA und dem Iran bricht der Schiffsverkehr dort massiv ein. Gestern durchquerten nur 6 Frachtschiffe die wichtige Meerenge, während es am Vortag noch 21 waren. Viele Schiffe schalten inzwischen ihre Transponder ab oder nutzen alternative Routen. Und die Lage im Iran überschattet auch das Treffen der Eurogruppe in Brüssel. Nach den jüngsten Kämpfen müssen sich die Finanzminister der Euroländer neuerlich mit der Aussicht steigender Energiepreise beschäftigen. Aus Brüssel berichtet Tim Kuppel.
2: Noch vor ein paar Tagen hätten wir über die Waffenruhe geredet, bringt es Irlands Finanzminister Simon Harris für den neuen Ratsvorsitz auf den Punkt. Die Öffnung der Meerenge von Hormuz, fallende Ölpreise. Jetzt sehe man stattdessen eine Verschlechterung der Lage mit zunehmenden Feindseligkeiten. Es sei der zweite Energiepreisschock für Europa innerhalb von nur 5 Jahren aufgrund von Entscheidungen von Nicht-Europäern.
3: For the second time in 5 years, an energy shock taken by decisions from people who are not Europeans.
2: Mit direkten Auswirkungen auf Erhaltungskosten, Unternehmen und auf Familien in der EU.
3: Cost of living, businesses, individual families.
2: Die Lehre daraus: Europa müsse energieunabhängig werden.
3: We need to have energy autonomy.
2: Und zugleich müsse die EU alles daran setzen, um die Lage im Nahen Osten zu beruhigen.
1: Das erste Fußball-WM-Viertelfinale zwischen Frankreich und Marokko ist vor wenigen Sekunden 2:0 zu Ende gegangen. Die Franzosen bezwingen Marokko aus der Favoritenrolle mit Toren von Superstar Kylian Mbappé in der 60. Minute und Ousmane Dembélé in der 66. Minute. Im Halbfinale trifft Frankreich dann auf den Gewinner aus der morgigen Partie zwischen Spanien und Belgien. Bei Volkswagen droht der Betriebsrat jetzt mit Betriebsversammlungen. Bis heute Freitag müsse der Vorstand sagen, wie konkret eingespart werden soll. Nach der Aufsichtsratssitzung am Abend ist nämlich weiter unklar, ob und wie viele Jobs gestrichen werden. Offen ist auch, ob Werke schließen müssen. Klar ist nach der Sitzung jedenfalls, dass die Modellpalette von VW schrittweise um bis zu 50% gekürzt wird. Die Anzahl möglicher Ausstattungsoptionen soll bis zu 75% sinken. Im Prozess um eine tödliche Attacke auf einen Zugbegleiter im deutschen Rheinland-Pfalz ist gestern das Urteil gefallen. Der Angeklagte wurde zu 10 Jahren Haft verurteilt. Wegen Körperverletzung mit Todesfolge. Bei einer Fahrscheinkontrolle in einem Regionalzug Anfang Februar hat der Mann den Zugbegleiter brutal niedergeschlagen. 2 Tage später ist dieser dann an den Verletzungen gestorben. Die Familie des Toten hat Revision gegen das Urteil angemeldet. Andreas Jelli berichtet.
4: Regungslos und mit gesenktem Blick nimmt der Angeklagte das Urteil zur Kenntnis. 10 Jahre Gefängnis, weil er einen Schaffner bei einer Ticketkontrolle totgeprügelt hat. Für das Gericht handelt es sich um Körperverletzung mit Todesfolge. Gerichtssprecherin Corinna Zellmann.
5: Im Zentrum der Hauptverhandlung stand die Frage, ob der Angeklagte mit Tötungsvorsatz handelte. Dies stand nach dem Ergebnis der Beweisaufnahme nicht zur Überzeugung der Kammer fest.
4: Die Familie des Opfers fordert eine Verurteilung wegen Totschlag oder Mord. Aus Protest bleiben Familie und Freunde der Urteilsverkündung. Yelcin Tekinoglu, Anwalt der Familie, spricht von einem Fehlurteil.
6: Das Urteil ist für die Angehörigen und für alle Menschen, die für das Gemeinwesen arbeiten und sich jeden Tag in Gefahr begeben, ein weiterer Schlag ins Gesicht gewesen.
4: Die tödliche Attacke Anfang Februar hat deutschlandweit für Entsetzen gesorgt und eine Debatte über Sicherheit in Zügen ausgelöst.
1: US-Präsident Donald Trump muss der früheren Journalistin E. Jean Carroll wegen sexuellen Missbrauchs und Verleumdung mehr als 5 Millionen Dollar zahlen. Ein Bundesrichter in New York hat jetzt die Auszahlung der Summe angeordnet, nachdem ein Einspruch Trumps vom obersten Gerichtshof abgewiesen wurde. In einem zweiten Verleumdungsverfahren wurde Trump zur Zahlung von mehr als 83 Millionen Dollar verurteilt. Die Vollstreckung ist aber bisher ausgesetzt. Die Zahl der Pkw-Neuzulassungen ist im ersten Halbjahr gegenüber dem Vorjahr deutlich gestiegen. Von Jänner bis Juni wurden laut der Statistik Austria fast 165.000 Neuwagen gekauft, um 15% mehr als vor einem Jahr. 2/3 aller Neuanschaffungen hatten einen alternativen Antrieb. Am beliebtesten waren Benzin-Hybridmotoren, gefolgt von reinen Elektromotoren. Das waren die Nachrichten. Am Mikrofon verabschiedet sich Felix Schneider-Sturm. Und jetzt haben wir noch die Wetteraussichten für Sie.
7: Sternenklar und frisch ist es auch in der zweiten Nachthälfte. Wir starten in der Früh mit Temperaturen zwischen 10 und 18 Grad in den Freitag. Tagsüber treibt die Sonne die Temperaturen auf 25 bis 33 Grad. Wolken spielen dabei nur eine Nebenrolle. Somit ist die Wahrscheinlichkeit für Regenschauer oder Gewitter sehr gering. Am ehesten wird es über den Bergen von den Ötztaler Alpen bis zu den Karawanken kurz nass. Recht ähnlich ist das Wetter auch am Wochenende. Etwas mehr Schauer gibt es am Samstag vom Tiroler Alpenhauptkamm bis in die Steiermark. So viel zum Wetter. Von Daniel Stanker.
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1: Am Mikrofon Nina Walli, es ist 1 Uhr. In die geplante Wehrdienstreform kommt offenbar wieder Bewegung, denn jetzt spricht sich auch Bundeskanzler Christian Stocker für ein Kompromissmodell aus, und zwar für 6 Monate Grundwehrdienst plus 3 Monate Milizübungen. Stefan Kappacher berichtet.
2: Der Favorit der Wehrdienstkommission ist das Modell 8 plus 2, also eine Verlängerung des Grundwehrdienstes um 2 Monate plus Übungen. Darauf hat die ÖVP bisher gesetzt, es war aber bei SPÖ und NEOS nicht durchsetzbar. Die SPÖ ist dann mit 6 plus 2 gekommen als Kompromiss und daraus wird jetzt 6 plus 3, wie man einem Interview der Kronenzeitung mit Bundeskanzler Christian Stocker entnehmen kann. Er sagt dort, Zitat, ob es 6 plus 3 oder 6 plus 100 ist, ist letztlich eine semantische Frage. Und 6 plus 100, das ist das sogenannte Stufenmodell aus dem Bericht der Wehrdienstkommission. Das ist die teuerste Variante, aber sie kommt plakativ ohne Verlängerung des Wehrdienstes aus.
1: Die Aufsichtsratssitzung am Abend bei VW hat wenig Klarheit über den künftigen Sparkurs gebracht. Ob und wie viele Jobs wegfallen, ist weiterhin nicht bekannt. Auch ob Werke in Deutschland geschlossen werden oder nicht, ist unklar, berichtet Andreas Pfeiffer.
3: Von VW-Chef Oliver Blume hatte man sich gestern die Antwort auf die Frage erwartet, ob er tatsächlich 100.000 Arbeitsplätze abbauen und 4 deutsche Werke schließen will. Stattdessen legte er gestern Abend eine Videobotschaft unklaren Inhalts vor.
4: Hohe Kosten, unter anderem durch Zölle und ein zunehmend intensiver globaler Wettbewerb, erhöhen den Druck auf die gesamte Automobilindustrie. Deshalb gehen wir in die nächste Phase unserer Transformation.
3: Diese Transformation soll mit einer deutlichen Reduktion der Modellpalette und der Ausstattungsoptionen von Fahrzeugen einhergehen. Dem Betriebsrat reicht diese Auskunft nicht. Er verlangt auch heute detaillierte Richtungsangaben zum neuen Sparkurs, den Volkswagen fahren will.
1: Auch im Westen und Süden Österreichs starten die Sommerferien. Etwa 670.000 Schülerinnen und Schüler in Vorarlberg, Tirol, Salzburg, Oberösterreich, Kärnten und der Steiermark bekommen heute ihre Zeugnisse. Und wer nach Palm Beach in Florida fliegt, landet ab sofort auf dem Präsident Donald J. Trump Airport. Der Flughafen ist per Gesetz umbenannt worden. Und jetzt zu Michi Mattern.
5: Ein kräftiges Hoch bringt in den nächsten Tagen hochsommerliches Wetter. Es gibt in ganz Österreich meist strahlenden Sonnenschein, nur an den Nachmittagen vorübergehend ein paar größere Quellwolken. Regenschauer oder Gewitter bleiben die absolute Ausnahme, am ehesten sind sie am Samstag im Süden möglich. Bei nur noch wenig Wind wird es heiß, aber nicht schwül, Höchstwerte 25 bis 33 Grad. In 2000 Meter hat es um die 15 Grad. Nächste Woche dauert die Hitzewelle an, wobei es rund um die Wochenmitte wieder extrem heiß werden dürfte.
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1: Am Mikrofon Nina Walli, es ist 2 Uhr. Der Zugang zu parlamentarischen Untersuchungsausschüssen muss neu geregelt werden. Bisher durften nämlich nur MedienvertreterInnen zuhören. Diese Regelung hat der Verfassungsgerichtshof jetzt allerdings aufgehoben, berichtet Tanja Malle.
2: Nicht nur Journalistinnen und Journalisten, die für Medienunternehmen tätig sind, sondern auch andere seien in der Lage, über einen U-Ausschuss zu berichten und dabei journalistische Standards zu wahren, heißt es sinngemäß vom Verfassungsgerichtshof. Andere, das können sogenannte Public Watchdogs sein, gemäß der Europäischen Menschenrechtskonvention. Medienjurist Hans-Peter Lehofer.
3: Unter Watchdogs versteht man typischerweise etwa NGOs. Dann auch Blogger, Bloggerinnen oder auch Autoren, Autorinnen, die sich jetzt nicht als Journalisten, sondern zum Beispiel als Buchautoren mit Themen beschäftigen oder auch Wissenschaftler, Wissenschaftlerinnen.
2: Im Zweifelsfall entscheidet der Nationalratspräsident. Die Dreierkoalition muss nun jedenfalls konkrete neue Regelungen finden. Für die braucht es eine Zweidrittelmehrheit. In Kraft treten soll das ab 2028.
1: Dritter und letzter Tag der Budgetdebatte heute im Nationalrat. Danach wird das Doppelbudget 2027-28 beschlossen, bevor sich der Nationalrat in die Sommerpause verabschiedet. Mehr als 4 Monate nach seiner Tötung ist Irans früherer oberster Führer Ayatollah Ali Khamenei beerdigt worden. Er wurde in seiner Heimatstadt Mashhad im Nordosten des Landes unter Ausschluss der Öffentlichkeit bestattet. Seit etwa einer Woche laufen in ganz Iran Trauerzeremonien.
4: Die Fußball-WM 2026.
1: Und da steht Frankreich als erster Halbfinalist fest. Wolfgang Eichinger, die Franzosen gewinnen in Boston gegen Marokko. Souverän 2-0.
5: Ja, Frankreich dominiert von Beginn an das Spiel, leistet sich sogar den Luxus, in der ersten Hälfte einen Elfmeter zu vergeben. Mbappé schießt diesen extrem schwach und Marokkos herausragender Tormann Bono kann ihn halten. Bono verhindert auch dreimal eine französische Führung und in dem Moment, wo er nicht mehr eingreifen kann, verhindert die Querlatte in der ersten Hälfte das 1-0 für Frankreich. Aber in der 60. Minute ist es soweit und Kylian Mbappé zirkelt den Ball vom 16er genau ins Eck und nur kurz darauf ist es Ousmane Dembélé, der ebenfalls von der Strafraumgrenze flach genau ins Eck trifft. Frankreich gewinnt mit 2-0. Zum dritten Mal in Folge ist Frankreich in einem WM-Semifinale. Der Gegner entweder Spanien oder Belgien. Und Kylian Mbappé liegt gleich auf mit Lionel Messi mit 8 Toren an der Spitze der WM-Torschützenliste.
1: Und jetzt zu Michael Matan.
6: Der Freitag und das Wochenende bringen in ganz Österreich exzellentes Berg- und Badewetter. Meist scheint von früh bis spät die Sonne, nur vorübergehend ziehen etwas dichtere Quellwolken durch. Regenschauer oder Gewitter sind meist kein Thema, nur im Alpenhauptkamm und im Süden kann es vereinzelt gewittrig werden und zwar vor allem am Samstag. Der Wind ist deutlich schwächer als zuletzt und die Temperaturen legen zu auf hochsommerliche 25 bis 33 Grad. In 2000 Meter hat es um die 15 Grad. Anfang nächster Woche weiterhin viel Sonne und immer heißer.
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